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1: Sie haben ein Kind, das ist lobenswert. Sie haben zwei Kinder, das ist noch lobenswerter. Ist ja schließlich nicht selbstverständlich, dass man heutzutage Kinder hat. Und nun kommt die schwierige Frage auf Sie zu, wie erziehe ich meine Kinder? Sie meinen es gut mit Ihren Kindern. Ihre Kinder sollen es gut haben, jetzt und gewiss auch in der Zukunft, aber vor allem jetzt. Sie sagen, etwas Besseres kann man seinen Kindern nicht bieten als eine schöne Kindheit. Was man in seiner Kindheit versäumt, kann man nie nachholen. Sie mögen das Wort Erziehung nicht. Es klingt nach Zwang und ewiger Gängelei. Sie wollen, dass sich Ihr Kind frei entwickelt. Ihr Kind soll ein Wörtchen mitreden dürfen. Oder auch zwei oder drei. Es soll mitbestimmen dürfen. Dialogischer Prozess auf gleicher Augenhöhe. Im Sinne des Kindes. Nicht irgendwohin erziehen, sondern die Beziehung zwischen dem Kind und dem Erwachsenen gestalten. Erziehung als gute Beziehung, aus der sich dann alles ergibt. Im positiven Sinne, versteht sich. Mein Kind soll mein Partner sein. Weg von den überkommenen Rollenklischees, weg vom Autoritätsgefälle von gestern, hin zur Gleichberechtigung von heute. Ein Nachteilsausgleich sozusagen. Ja, das Kind soll mitreden und mitgestalten können. Man kann doch über alles reden und verhandeln. Na, dann verhandeln Sie mal, wann und wie lange Ihr Kind fernsehen darf, welche Klamotten gekauft werden sollen, ob man bei 4 Grad minus eine Mütze aufsetzen sollte, ob die Hausaufgaben um 2:30 oder um 9:30 vor dem Zubettgehen gemacht werden sollen, ob man mit 13 schon rauchen darf, ob der Joint zur Bewusstseinserhellung dienlich ist. Und denken Sie zwischendurch immer daran, dass jede Art der Erziehung ein Relikt von vorgestern ist. Na, dann mal los, verhandeln Sie mal. Seien Sie schön cool und jovial. Coachen Sie Ihr Kind. Fahren Sie es überall hin und holen Sie es überall ab. Verhandeln Sie und geben Sie am Ende der Verhandlung nach. Und setzen Sie sich immer schön unter Druck, indem Sie sich sagen, wenn ich gegen den Willen meines Kindes handle, verliere ich seine Gunst. Und wenn ich seine Gunst verloren habe, verliere ich es am Ende ganz. Also, wenn Sie Ihrem 8-Jährigen nicht den Fernseher ins Kinderzimmer stellen wollen, wenn Sie Ihrer 10-Jährigen ein Handy verweigern oder wenn Sie Ihrer 14-Jährigen nicht erlauben wollen, dass Ihr Freund bei ihr übernachten darf, dann können Sie doch gar nicht anders, als ihnen zu Willen zu sein. Lassen Sie die Finger von der Erziehung und alles wird sich regeln. Erziehung? Nein, danke. Aber andererseits wollen Sie, dass Ihr Kind bestimmte Fähigkeiten oder bestimmtes Verhalten erlernt. Na und? Da müssen Sie doch nicht selbsterzieherisch eingreifen. Wenn Sie genug Geld im Portemonnaie haben, lassen Sie einfach andere Erwachsene mit Ihrem Kind arbeiten und es, na, wenn's denn sein muss, wenigstens ein bisschen erziehen. Für alles gibt es Spezialisten. Früher, ach Gott, früher, im erzieherischen dunklen Mittelalter, machte man das noch selbst und zu Hause und man hatte sogar Spaß dabei. Mit Kindern toben, krabbeln, wandern, singen, musizieren, in der Sandkiste buddeln. Heute lässt man das machen. Also ab mit dem Kind in die Krabbelgruppe, in die musikalische Früherziehung, in die Turngruppe. Schon erheben sich Stimmen von Fachleuten, die fordern, das Kindergartenalter auf 6 Monate herabzusetzen. Weg mit den Säuglingen in die Krippe, das ist doch in Ordnung. Nach der Kita in den Hort, Ganztagsschule wollen wir sowieso. Und wenn nachmittags noch ein Stündchen frei geblieben ist, Tennis und Inline für Fortgeschrittene. Oder wie wäre es mit Fechten, vom Reitstall bis zum Go-Kart Junior Club. Alles wartet auf die modernen Esprit-Kids. Und damit wir es nicht vergessen, in den Ferien geht es in den Club Arcadia, wo die Animateure für Entertainment und rund um die Uhr sorgen. Mit Disco und Mini-Playback-Show, mit Modenschau und Schminkkurs. Bei so vielen kindzentrierten Aktivitäten bleibt zu Hause, logisch, nur noch ein kurzer Boxenstopp. Erziehung? Nein, danke. Nutzen Sie die Zeit, indem Sie Ihr Kind die Erfahrung machen lassen, dass man zu Hause wunderbar Fernsehen, Playstation oder mit dem Handy rummachen kann. Verplempern Sie die Zeit Ihres Kindes nicht mit langweiligen und langwierigen Mittagssitzungen. Anstatt gemeinsam Mittag zu essen, setzen Sie Ihrem Kind Mikrowellen-Fastfood vor. Auf lange Gespräche, Gesellschaftsspiele, Basteln oder Ausflüge können Sie verzichten. Erziehen Sie Ihr Kind nicht. Vergleichen Sie es mit anderen, vorzugsweise mit jenen, die Sie im Fernsehen und im Internet vorgesetzt bekommen. Wenn Sie irgendeine Abweichung entdecken, schauen Sie in die gelben Seiten oder befragen Sie das Netz. Ein ganzes Heer von Experten steht zur Verfügung, um Ihr Kind wieder anzugleichen. Lassen Sie Ihr Kind testen, vermessen, analysieren. Ist es zu groß, zu klein, zappelig, unkonzentriert, phlegmatisch, zu schüchtern, zu frech? Hat es Schulprobleme oder Sozialprobleme? Ist es zu schnell, zu langsam? Leidet es an Leseschwäche, Rechenschwäche, Wahrnehmungsschwäche, LRS, ADS, MCD, ADHS? Ist es zu dünn, zu dick, zu nervös, zu ruhig? Vergleichen Sie alle Werte mit den ausgewiesenen Normen. Sozialarbeiter, Psychologen, Pädiater, Kinderärzte, Kinderpsychiater danken es Ihnen. Für jede Abweichung findet sich eine Therapie oder eine Pille. Und natürlich eine Rechnung. Oder Sie melden Ihr Kind einfach mal zu einem All-Inclusive Kitties Wellness Weekend an. Geschlechterspezifisch natürlich. Denn das Gender-Mainstreaming wollen wir im Rahmen der Sekundärsozialisation doch bitte nicht vernachlässigen. Von Erziehung halten Sie nicht viel. Sehen Sie, liebe Eltern, Sie liegen ganz richtig. Das Ende der Erziehung naht mit großen Schritten. Da sind schon ganze Bücher drüber geschrieben worden. Schade nur, dass es mit dem Erfolg der Nichterziehung noch nicht so richtig klappt. Oder ist Erziehung vielleicht doch wichtiger, als wir meinen.

0: Nexa?
1: Ich höre.
0: Wie wird das Wetter heute?
1: Staubsauger startet.
0: Was? Nein, ich will doch nur das Wetter wissen.
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0: Jetzt geht die Jalousie runter? Hallo? Das Wetter.
1: Okay, ein Witz. Treffen sich zwei Päpste.
0: Ja, das ist echt ein Witz.
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4: Nachricht aus dem Herzen der Frauenrevolution. Von Women Defend Rojava. Liebe Freundinnen, die Zukunft der Frauenschutzeinheiten YPG. Im Rahmen des Dialogs mit der syrischen Übergangsregierung werden die Diskussionen über die Zukunft der Frauenschutzeinheiten YPG fortgesetzt, wobei Vorschläge vorliegen, die Einheiten als eigenständige Antiterroreinheit in das Innenministerium zu integrieren. Frauenorganisationen und Aktivistinnen haben betont, dass jede künftige Regelung den Willen der Frauen und ihre Erfahrungen in der Selbstverteidigung anerkennen und gleichzeitig den rechtlichen und organisatorischen Status der YPG sichern, den diese durch jahrelangen Kampf als wesentliche Kraft zum Schutz der Gesellschaft und zum Aufbau eines demokratischen Syriens errungen hat. Frauen, die Verfassung und die Gestaltung der Zukunft Syriens. Das Syrische Frauenforum zum Aufbau der Zukunft erörterte in dieser Woche Wege zur Stärkung der Rolle der Frauen bei der Ausarbeitung der neuen Verfassung, der Festigung des zivilen Friedens und dem Aufbau eines demokratischen Syriens auf der Grundlage von Gerechtigkeit und Gleichberechtigung. Die Teilnehmerinnen des Forums betonten, dass der Schutz der Frauenrechte, die Gewährleistung ihrer wirksamen Vertretung in Entscheidungsgremien, die Verankerung verfassungsrechtlicher und gesetzlicher Garantien für Gleichberechtigung, die Stärkung der Rolle von Frauen bei der Friedenskonsolidierung, die Bewahrung der kulturellen Vielfalt Syriens sowie die Anerkennung der Erfahrungen von Frauen in Nord- und Ostsyrien als Vorbild für die politische und gesellschaftliche Teilhabe von Frauen erfordert. Gerechtigkeit für Kämpferinnen und der Schutz ihrer Rechte. Der Frauenrat der Partei der Demokratischen Union, PYD, verurteilte die gegen die 2019 von der Dschihadistenmiliz Ara al-Sham gefangen genommene und in die Türkei verschleppte YPG-Kämpferin Çiçek Kobane verhängte lebenslange Haftstrafe. Sie bezeichnete Verschleppung und Verurteilung als Verstoß gegen das Völkerrecht und als Angriff auf Frauen, die ihre Gemeinschaften gegen den IS verteidigt haben. Die Türkei hat das bereits 2021 verhängte Urteil nach einem jahrelangen Revisionsprozess am 24.07. bestätigt. Der Frauenrat forderte in ihrer Erklärung internationale Maßnahmen, um Gerechtigkeit zu gewährleisten, die Rechte der Inhaftierten zu schützen und die für solche Verstöße Verantwortlichen zur Rechenschaft zu ziehen. Der 12. Jahrestag des Völkermords von Sinjar. Anlässlich des 12. Jahrestages des Völkermords von Sinjar haben viele politische und gesellschaftliche Akteure der Region den Jahrestag genutzt, um erneut ihre Solidarität mit auszudrücken und die Forderung nach der internationalen Anerkennung des an der jesidischen Gemeinschaft begangenen Völkermords, nach der Rechenschaftspflicht der Verantwortlichen und nach Aufklärung über das Schicksal der vermissten Frauen und Kinder bestärkt. Sie betonten zudem die Notwendigkeit, die jesidische Gemeinschaft zu schützen und die sichere und würdige Rückkehr der Bevölkerung von Sinjar zu gewährleisten. Sie hoben hervor, dass die Verhinderung einer Wiederholung solcher Gräueltaten und dafür eine Stärkung der Selbstverteidigungsmechanismen der Gemeinschaft sowie die Anerkennung der Rolle der Frauenschutzeinheiten, YPG, bei der Rettung tausender Zivilisten und der Verteidigung von Frauen während der ISIS-Angriffe notwendig sind. Sie sind grundlegende Garantie gegen künftige Völkermorde, die sich gegen Frauen und ethnische oder religiöse Gemeinschaften richten. Weizen, Zentrum der Landwirtschaft, Kultur und Tradition in Rojava. Wichtig für Rojava und die Region Cizre ist der Weizen. Als Teil des fruchtbaren Halbmondes Mesopotamiens ist die Landwirtschaft und Produktion von Weizen eine jahrtausendealte Tradition in der Region, die bis heute großen Einfluss auf das Leben der Menschen hat. Die Ernte ist vorbei und traditionell kommt die Bevölkerung in den Dörfern und Stadtvierteln zusammen und gekochter Weizen wird verteilt. In diesem Jahr fand mit dem Ziel, die Geschichte und Kultur der Landwirtschaft und insbesondere des Weizens in der Region sichtbar zu machen und zu schützen, das erste Weizenfest in der Region Cesere in Kramischloh statt. Auf dem Festival wurde traditionelles Essen ebenso wie alte Werkzeuge der Landwirtschaft und Lebensmittelproduktion vorgestellt. Auch viele Frauenorganisationen und Strukturen wie GINWA und die Stiftung der Freien Frauen waren vor Ort und haben Handarbeiten, selbstgemachte Lebensmittel rund um das Thema Weizen repräsentiert. Sie nutzten die Gelegenheit, die Bedeutung von Frauen für die landwirtschaftliche Kultur zu verdeutlichen, ihre Projekte vorzustellen und Produkte zu verkaufen, um damit Projekte finanzieren zu können. Damit senden wir euch revolutionäre Grüße aus Rojava.

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0: Gewitter. Hallo, liebe Hörerinnen und Hörer. Es geht nicht um ein Frühstück im Tierpark Neumünster, aber um eine neue Ausgabe frei heraus. Aber es wird auch um Essen gehen. Ich habe hier zwei liebe Gäste, die schon mal kurz ihre Namen sagen. Hallo.
1: Hallo, mein Name ist Iris Meyer und ich bin vom Lions Club Neumünster.
2: Ich bin Dorette Kinzel-Herwig vom NRW Club Neumünster.
0: Und gleich geht's los.

0: Das war Klick-Klick-Decker mit Tierpark Neumünster. Ganz viele Themen zu Neumünster, zur Einstimmung auf eine nette Runde heute in der Sendung Frei heraus. Ich vertrete ein bisschen Dirk, der gerade nicht kann. Und ich habe ja, wie schon angekündigt, zwei nette Damen, sage ich mal, hier in der Runde im Studio 1, die sich jetzt noch mal ein bisschen ausführlicher vorstellen mögen. Lassen wir das Alter, etwas Ältere mal vor.
1: Wie aufmerksam.
0: Die Dorette hat sich schon vorgestellt. Ja. Ein schöner Vorname. Dorette ist nicht so ganz alltäglich, aber stell dich noch mal vor, was du machst, wo du herkommst, wie lange du schon in Neumünster bist, all sowas und worum es am Ende geht.
1: Also ich bin seit Ewigkeiten in Neumünster, ich bin hier sogar geboren, war aber dann mal 20 Jahre auch weg, aber dann hat es mich vor gut 30 Jahren wieder nach Neumünster verschlagen, aus beruflichen Gründen. Ich war jahrelang hier in Neumünster als Frauenärztin niedergelassen, arbeite zurzeit angestellt in Rendsburg und nähere mich dem Rentenalter jetzt so langsam. Insofern, ich bin seit gut 10 Jahren im Inner Wheel Club Neumünster organisiert und Mitglied. Und unser Club, wie ja auch die vielen anderen Service-Clubs, hat im Grunde es sich zur Aufgabe gesetzt, einmal Gemeinschaft und Freundschaft untereinander zu haben, aber auch in verschiedenen Projekten karitative Zwecke zu verfolgen oder aber auch wie zum Beispiel mit diesem Projekt Anschaffung für den Innenstadtbereich zu ermöglichen beziehungsweise dazu beizutragen, dass sowas möglich sein kann. Und außerdem bin ich selbst ein kleiner Genussmensch. Wir haben ja im letzten Jahr schon ein White Dinner gehabt. Ich fand es wunderbar und hoffe, dass das noch mal wieder so wird.
0: Jetzt hast du es ja die Katze aus dem Sack gelassen. Wir haben noch gar nicht drüber gesprochen. Jetzt in der Sendung. Macht ja nichts. Alles gut. Ja,
1: Entschuldigung, das kannst du löschen dann.
0: Nö, das löschen wir nicht. Das lassen wir jetzt so. Das war jetzt das Intro zu, worum es geht.
1: Es geht um das White Dinner. Ich will aber letztlich meiner Kollegin Iris Meyer gar nicht vorgreifen. White Dinner ist ja eine Zusammenkunft vieler, vieler Menschen, auch Menschen, die sich gar nicht kennen. Meistens draußen, meistens im Sommer, alle sind weiß gekleidet, alle machen was Schönes zusammen. Sie setzen sich an wunderschön gedeckte Tische, die sie vorher gebucht haben, bringen sich was zu essen mit oder können auch sich selbst was zu essen kaufen. Es gibt Musik, es gibt Spaß und für alle soll es ein schöner Event sein, der eben auch noch was Gutes bewirken kann.
0: So, Iris.
2: Ja, fertig.
0: Nein.
2: Also wir können das natürlich alles auch noch mal ein bisschen runterbrechen, ein bisschen genauer auch herleiten und so, weshalb wir das überhaupt machen. Du willst erstmal wissen, wer ich bin.
0: Wer bist du? Hallo, also, Iris. Wir kennen uns ja auch noch gar nicht.
2: Wir haben uns heute kennengelernt.
0: Minuten.
2: Genau. Ja, ich bin Iris Meyer. Ich bin Mitglied im Lions Club Neumünster, bin dort aktuell Sekretärin und habe dieses White Dinner Event tatsächlich auch vorgeschlagen und auch viele gefunden, die das gut fanden und unterstützen. Und ich bin seit 18 Jahren in Neumünster, bin hier verantwortlich für die Wirtschaftsförderung. Jedem wird wahrscheinlich das Login-Gründerzentrum etwas sagen. Dort haben wir unsere Büroräumlichkeiten. Wir betreiben das für die Stadt Neumünster. Und wir machen eben die Wirtschaftsförderungsaufgaben für die Stadt. Und so bin ich eben 18 Jahre schon hier und habe Neumünster lieben gelernt. Fand es schon immer interessant. Der Job ist auch besonders vielfältig und aufregend. Und so bin ich ganz froh, dass ich auch in meinem privaten Leben, zum Beispiel eben im Lions Club Neumünster, auch etwas für die Stadt beitragen kann.
0: Also nicht nur beruflich, auch noch in der Freizeit im Ehrenamt ist es dann ja.
2: Genau.
0: Jetzt mal für mich persönlich, es gibt ja diese Lions Club und die alle, wie viele gibt es genau in Neumünster, wisst ihr das?
2: Ich glaube, es sind sogar mehr. Also ich glaube, es sind 9 oder... 11, also ich kann es nicht, es gibt 2 Rotary Clubs, es gibt 2 Lions Clubs, es gibt Zonta, Inner Wheel, Old Table, Round Table, die Leos, den Ladies Circle.
1: Ladies Circle gibt es noch.
2: Habe ich noch jemand vergessen? Also es gibt ein paar.
0: Wahnsinn.
2: Ja.
0: Die sich alle mal vor vielen Jahren zusammengeschlossen haben und ja, karitative oder auch andere Zwecke, aber viele Unterstützung auf verschiedensten Gebieten.
2: Ja, also es geht zum einen immer darum, dass man sich also mit gleichgesinnten Menschen trifft und anfreundet, also dieses sogenannte Clubleben, also wo man meistens so zweimal im Monat, manche treffen sich auch häufiger, zusammenkommt und möglicherweise über das Tagesgeschäft spricht, sich vielleicht auch mal informiert über Vorträge, weil man Referenten einlädt, die spannende Dinge zu erzählen haben. Man isst gemeinsam etwas und man überlegt eben, wie man mit dem, was man selber so an Kompetenzen hat, etwas dazu beitragen kann, um andere Menschen zu unterstützen, die vielleicht nicht so tolle Möglichkeiten haben wie wir. Denn viele von uns haben einfach ein großes Netzwerk, kennen viele Menschen, die Dinge bewerkstelligen können, auf die Beine bringen können, um damit Geld einzusammeln, um gute Zwecke zu unterstützen.
0: Wir hatten schon kurz gesprochen, bevor wir jetzt die Sendung hier machen, dass dir das sehr am Herzen liegt, dass die Menschen sich mit der Stadt verbinden, sich damit identifizieren und Klick, Klick, Decker bringt ja auch viele Sachen, auch amoröses, sage ich mal, aber auch Sachen, die auch ein bisschen hakelig sind, wie zum Beispiel Schwermetall und wir wissen hier, Textilindustrie, hier lauern noch solche Sachen. Ja. Aber trotzdem, die Stadt, die Innenstadt und das liegt euch auch mit am Herzen, dass es hier, es passiert ja auch gerade viel, da wird viel gebaut, da wird versucht und wir hatten auch schon über diesen Zwiespalt, den man hat, wenn man dann den Verkehr raus haben will, um es angenehmer für Aufenthaltsqualität. Mhm. Ist immer schwierig.
2: Ja,
0: ne?
2: Da scheiden sich die Geister. Also es gibt eben unterschiedliche Auffassungen, weil auch jeder eine unterschiedliche Perspektive oder Blick auf die Innenstadt hat. Also die Gewerbetreibenden sind also quasi mit anderen Voraussetzungen da. Die wollen natürlich möglichst viele Menschen da haben, die möglichst lange da sind und sich etwas kaufen, etwas verzehren. Und andere wollen vielleicht eben einfach nur mal schnell durch die Stadt huschen, um den kürzesten Weg sozusagen zu nehmen und mal eben irgendwo anhalten, am besten auf dem Parkplatz direkt vor der Tür und dann eben weiter. Und da sind eben unterschiedliche Interessen und die gilt es irgendwie so gut zu bündeln, dass sich alle dort wohlfühlen.
0: Und wie im richtigen Leben, man muss Kompromisse schließen am Ende. Ne? Genau. Und irgendwer muss es auch entscheiden. Ja. Aber das ist ja auch Demokratie, dass man miteinander in Diskussionen geht, Debatten geht und irgendwann muss natürlich beschlossen werden. Ja. Ein Abwägen der Interessen. Mhm. Und irgendwer wird immer ein bisschen auf der Strecke bleiben mit irgendwas. Das ist so. Aber da muss man auch mal mit leben.
2: Das finde ich auch. Also, und Konflikte helfen uns ja auch, wenn wir offen mit ihnen umgehen und uns austauschen, uns weiterzuentwickeln.
0: Jawohl. Ja? Wir lernen dazu.
2: Ja.
0: Das wollen, wir, schön. Wollen wir erstmal ein Lied machen und dann gehen wir so richtig in Medias Res zum White Dinner. Es geht um das White Dinner dieses Jahr. Es gab ja schon eins. Wir haben da, das passt eigentlich sehr schön, von Gregor Meile, die wunderschönsten Dinge. Viel Vergnügen.

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1: Die wunderschönsten Dinge sind auch, wenn man noch Gäste bekommt, die gar nicht mehr erwartet waren. Hallo, Nina.
2: Moin.
1: Ich kenne dich auch noch gar nicht, deswegen passt es gut, dass du hier noch hereingeplatzt bist.
2: Ja, du warst letztes Mal ja nicht dabei.
1: Nee,
2: genau.
1: Das hat Dirk übernommen. Ja. Ich vertrete ihn sozusagen. Du hast dich jetzt hier schnell eingegroovt. Wir haben dich kurz ins Bild gebracht. Und ja, stell du dich einfach mal ein bisschen vor, wer du bist, wo du herkommst, was du machst. Wo du herkommst.
2: Sehr gerne.
1: Wo du noch hin willst, kannst du auch machen.
2: Ja, sehr gerne.
1: Ich bin übrigens Thomas.
2: Ja, ich bin
1: Radio.
2: Nina. Also Nina Menzel. Ich bin auch im Lions Club in Neumünster mit drin und ich bin da die Activity-Beauftragte. Heißt, ich bin eben auch bei diesen ganzen Aktivitäten, die wir so veranstalten, mit verantwortlich. Und beim White Dinner natürlich in erster Linie für unseren super tollen Cocktail, den Lions Lime Gin. Und ja, insofern muss ich natürlich auch ein bisschen mitreden heute. Jo.
1: Schön, dass du noch gekommen bist.
2: Ja, gerne. Sehr gerne.
1: Passt doch. Wollen wir mal mit der Geschichte des White Dinner anfangen? Passt
3: ja,
1: das?
3: Halt.
1: Guck mal. Klein bisschen bin ich doch durcheinander
3: jetzt
1: gekommen.
3: Jetzt darf ich doch mitreden. Ja, also ich finde das sogar ganz wichtig, dass wir das mal erzählen, wo das Ganze eigentlich herkommt. Denn das ist eine Idee, von der man vielleicht annehmen könnte, es gäbe sie schon 100 Jahre oder sowas.
1: White, so,
3: das,
1: ne?
3: Das White Dinner, das kennt man so aus den 1920er Jahren und so. Aber der Erfinder ist ein Franzose gewesen, ein François Pasquier. Der hatte 1988 in Paris eine Gartenparty veranstaltet, privat. Und es kamen viel zu viele Gäste, sodass er sich kurzfristig irgendwie überlegen musste, wohin mit denen. Und dann hat er spontan die Idee entwickelt, alle Teilnehmer in weiß gekleidet kommen zu lassen und hat sich irgendwie einen Park oder eine große Wiese oder sowas gesucht, wo man sich treffen könnte und hat dort ein Picknick veranstaltet. Es brachte jeder Tische und Stühle mit, eine Picknickdecke und natürlich auch den gefüllten Picknickkorb. Und so ist die Party dann eben auf einen größeren Platz in die schöne Natur verlegt worden und bekam den Namen Dîner en Blanc oder White Dinner, wie wir es jetzt eben so sagen und nutzen.
1: Das ist die Geschichte, ja. Das ist doch schön. Jetzt, wie kam Neumünster auf das White Dinner und seit wann? Also ich bin ja auch noch völlig unbedarft. Ich weiß, dass es das letztes Jahr gab, das habe ich hier tatsächlich im Radio so am Rande mitbekommen.
3: Ja.
1: Weil ihr auch schon hier wart.
3: Genau.
1: Dann erzählt doch mal die Geschichte in Neumünster dazu.
3: Ja, also letzten Endes gab es, glaube ich, schon einige Versuche von unterschiedlichen Personen, mal ein White Dinner auf den Weg zu bringen. Aber das ist eben nicht so ganz einfach. Das ist schon ziemlich viel Organisationsaufwand. Und ich habe das auch so ein bisschen so mitbekommen, wer sich darüber so unterhalten hat. Und habe das auch mal gesehen, dass ein anderer Club in Deutschland so ein White Dinner gemacht hat, ein anderer Service-Club. Und ich habe diese Idee meinem eigenen im Club erst einmal dann vorgeschlagen, ob wir nicht ein White Dinner ausrichten wollen. Und das hat dann so auch nach einiger Zeit dann auch dazu geführt, dass wir uns überlegt haben, das ist aber auch etwas, was man mit anderen Clubs zusammen machen kann. Denn das ist auch etwas, was uns auch motiviert, mit anderen Clubs Dinge gemeinsam zu bewegen, die vielleicht ein bisschen mehr Aufmerksamkeit brauchen. Das hat auch schon Erfolg gehabt, zum Beispiel beim Kinderferiendorf in Neumünster. Da haben alle Serviceclubs aus Neumünster dazu beigetragen, dass das alles renoviert werden konnte. Das ist ein großes Unterfangen. So groß, das, was wir vorhaben, ist das jetzt also nicht. Aber es ist eine schöne Gelegenheit, auch an einem Projekt, was für unsere Stadt gemeinsam gemacht werden kann, hier in Hand zusammenzuarbeiten und die unterschiedlichen Kompetenzen der jeweiligen Clubs und ihrer Mitglieder, ihrer Netzwerke zu nutzen, um die Innenstadt mitgestalten zu helfen und die Attraktivität zu erhöhen.
1: Dann erkenne ich das richtig, dass du die Hauptinitiatorin bist. Du hast es dir irgendwie ausgeguckt. Wie bist du drauf gestoßen?
3: Ja, also es hat sich irgendwie so ergeben. Ich weiß nicht. Ich fand die Idee schön. Ich wollte selber auch gerne mal an so einem White Dinner teilnehmen. Und der Gedanke hat sich immer mehr verfestigt und ist immer wieder was angeflanscht worden, bis ich dann irgendwann mal den Vorschlag gemacht habe. Und ja, irgendwie hat das gut geklappt. Und jetzt treffen wir uns regelmäßig zu Arbeitsgruppentreffen an unterschiedlichen Orten. Also das hat schon im Katharina von Bora Haus stattgefunden oder bei Jens Wagner, Lions Freund von uns, in seiner Firma und im Login. Also ganz unterschiedliche Treffpunkte. Und dann sind wir da mit 15 bis 25 Personen, also kommen aus allen Clubs dann Delegierte. Und wir überlegen uns dann so Schritt für Schritt, worauf es ankommt, was wir brauchen, wer kann was einbringen, was soll es zu essen geben, wo soll das stattfinden, wer macht die Musik, ja, also Dinge.
2: Ja, und es ist schon recht viel Organisationsaufwand, das muss man wirklich sagen.
1: Das nehme ich an.
3: Aber wir haben da so viel Spaß dran, dass wir treffen uns immer so für eine Stunde, anderthalb und irgendwie können wir uns aber nicht voneinander lösen und quatschen dann auch gerne noch über ganz viele andere Dinge.
1: Das ist immer schön.
3: Ja.
1: Dieses White Dinner findet zum zweiten Mal tatsächlich?
3: Das ist das zweite Mal.
1: Das zweite Mal? Ja. Also habt ihr schon Erfahrungen gesammelt und könnt da auch drüber berichten. Mhm. Wie war es beim ersten Mal? War es ein bisschen holprig am Anfang? Wie lief so ab?
3: Also wenn es etwas Holpriges gab, dann würde ich sagen, allerhöchstens etwas in den Vorbereitungen der ersten Treffen. Also bis wir uns so ein bisschen darauf verständigt haben, wie wir miteinander kommunizieren. Wir haben jetzt eine WhatsApp-Gruppe, sowas. Aber das Event also selber, ich klopfe jetzt mal lieber auf Holz.
2: War sehr gelungen.
3: Da ist nichts schiefgelaufen. Ja. Also wir haben uns aber auch wirklich intensiv Gedanken gemacht. Das ging von Anfang an reibungslos. Also schon mit dem Antrag an die Stadt Neumünster, da sind wir auf offene Arme gestoßen. Also es wurde sofort positiv begleitet. Dann auch tatsächlich der Ort, den wir uns ausgedacht haben, das war auch relativ schnell klar, dass es der Kleinflecken wird, weil das ein schöner Veranstaltungsort ist, wo sich Menschen ohnehin schon gerne aufhalten. Wir haben sofort mit Lothar Digutsch jemanden gehabt, der gesagt hat, das findet er so stark, er stellt das komplette Equipment, also Tische, Stühle, Zelte, Tischdecken, also Kaffeemaschinen, Tische, alles was wir, also auch für die Aussteller und so, alles was man sich so vorstellen kann.
1: Und auch noch in Weiß.
3: Alles und alle. Alles das war tatsächlich auch gefragt worden, hat denn jeder weiße Sachen und so? Wollen wir das nicht irgendwie in Beige und in Grau und so? Und da haben wir dann schnell gesagt, das heißt White Dinner und das muss dann auch white sein. Und dann haben wir uns überlegt, was kann man denn alles so anziehen in Weiß? Und da sind uns viele, viele Möglichkeiten eingefallen.
1: Jetzt der Ablauf. Aha. Also es findet jetzt können wir ja mal genau den Termin sagen und dann auch mal den Ablauf und was man im Vorwege vielleicht machen muss, wenn man daran teilnehmen will.
2: Ja, genau. Also dieses Jahr haben wir uns einen Samstag ausgesucht. Letztes Jahr hatten wir einen Sonntag genommen, weil wir terminlich so ein bisschen knapp waren und ein bisschen auch andere Events natürlich dann berücksichtigen mussten. Da ging das dann halt leider mit einem Samstag nicht. Das ist aber für einen Sonntag auch ganz hervorragend gelaufen. Mhm. Insofern hoffen wir natürlich, dass wir dieses Jahr mit einem Samstag noch ein bisschen mehr Glück haben, was die Teilnehmerzahl betrifft. Das wird der 29.8. sein. Und wir fangen dieses Mal dann halt um 16 Uhr an. Und dann geht das bis um 21.30 Uhr, glaube ich, haben wir gesagt. Ne? Genau. Der Veranstaltungsort ist wieder der Kleinflecken, auf jeden Fall, weil das wirklich ein toller Ort ist, um dieses Event zu machen. Und also von den Rahmenbedingungen her ist es eben wieder so. Ne? Also für Überdachung, Zelte, Tische, Stühle ist gesorgt. Es wird alles schön weiß eingedeckt sein wieder. Wir haben immer eine schöne Deko noch mit dabei. Es wird Musik geben und so ein bisschen Rahmenprogramm. Und es ist dann wieder so gedacht, dass die Teilnehmer, die gerne kommen möchten, sich einen Stuhl im Prinzip kaufen für den Event. Und den Stuhl bekommt man über die Weinvertikale bei Werner Brockmann. Da kann man sich die Karte besorgen. Für 15 Euro pro Person und es ist schon so gedacht, dass jeder halt eben sein Picknick mitbringt wieder, ne, in Weiß natürlich gekleidet kommt, das ist die Voraussetzung und dann halt eben, was er möchte, mitbringt zu essen, das geht von bis, also wo jeder Lust drauf hat, wer keine Lust hat zu Hause was vorzubereiten und irgendwie selbsttätig zu werden, kriegt vor Ort bei uns aber auch was, also wir haben dann Stände drumherum aufgebaut und es gibt halt ein bisschen was zu essen, zu trinken, ja, da sind eigentlich keine Wünsche offen, würde ich sagen.
1: Das hört sich sehr gut an.
2: Ja.
1: Reservierung unter, ich habe hier so einen kleinen Flyer in der Hand. Ich buchstabiere das quasi mal. Ne? Also wir haben www.weinvertikale.de. Da kann man sich dann sozusagen die Karte, seinen Stuhl reservieren.
3: Ja.
1: wiederhole nochmal, www.weinvertikale in einem Wort.de.
2: Ja, wir werden auch jetzt demnächst anfangen, dass wir Plakate kleben und aufhängen, und die Flyer werden jetzt ja auch verteilt. Da ist ein QR-Code drauf, den kann man sonst auch scannen, und dann wird man direkt weitergeleitet zu der Adresse, wo man die entsprechenden Tickets dann bekommt.
1: Wir sind jetzt gut ein bisschen im Vorlauf. Wir sind jetzt über 3 Wochen davor. Ja. Jetzt hier, wir nehmen das auf, und ich werde das übermorgen am Mittwoch, den 5. um 19 oder 20 Uhr, das weiß ich noch nicht genau, wird diese Sendung laufen. Also hört uns dann jetzt, und dann werden wir es nochmal in der Woche, bevor es den Samstag dann stattfindet.
2: Ja, das wäre natürlich toll. Ja.
1: Nochmal so, also möglichst am Montag, so falls noch Restplätze da sind.
2: Ja, also man kann auch spontan kommen tatsächlich und vor Ort noch einen Stuhl ergattern. Also wer sich spontan entscheidet und sagt, heute ist das Wetter toll, wir haben Lust noch mal ein bisschen was Nettes zu unternehmen, kann man auch spontan zum kleinen Flecken kommen. Wir werden sicherlich noch den einen oder anderen Stuhl erübrigen können und mit anbauen können.
1: Regentänzer am Freitag sind untersagt, ne?
2: Genau. So ist das.
3: Was mir nochmal wichtig ist zu sagen, weil wir leider nicht alle heute hier sind, die in dieser Arbeitsgruppe mitwirken, das zu gestalten, ist aufzuzählen, welche Clubs sich daran beteiligen. Also nicht, dass es nur oder lediglich der Inner Wheel Club Neumünster und der Lions Club Neumünster sind, sondern es sind noch mehr. Der Lions Club Neumünster Holsten ist mit dabei, der Zonter Club Neumünster und die Leos aus Neumünster. Das ist quasi der Nachwuchsclub der Lions. Also auch die jungen Leute engagieren sich dieses Jahr neu. Also wir anderen vier haben das letztes Jahr gemeinsam gemacht, und dieses Jahr werden wir von den Jugendlichen unterstützt, was nochmal einen ganz anderen Esprit mit reinbringt.
1: Ja, ja, nochmal junges Blut, wollte ich gerade sagen.
3: Ja, genau. So ist
2: ja, ist ja so.
1: Ja, die können ja auch anpacken, oder?
2: Ja, die haben vor allem immer noch ein paar andere Ideen, ne? Also auch um nochmal die Blickwinkel so ein bisschen zu verändern oder vielleicht zu schärfen, ist das schon toll, wenn man die jungen Leute mit dabei hat.
1: Das ist gut. So, und jetzt kommen die Gäste ab 16:30
2: 16. Ab 16 Uhr,
1: genau. 16 Uhr?
2: 16 Uhr, ja.
1: Oh, Entschuldigung. 21:30 ist das Ende, genau. Da ist die 30.
2: Genau.
1: 16 Uhr. Ja, setzen sich und haben jetzt aber nichts zu essen mit. Das wäre nicht schlimm.
2: Das wäre überhaupt nicht schlimm. Dann können Sie sich drumherum angucken, was alles so geboten wird, und können sich trotzdem die Bäuche vollschlagen. Also ich glaube nicht, dass da jemand nicht satt werden würde.
1: Also für Essen ist gesorgt.
2: Für Trinken ist auch gesorgt.
1: Man kann aber auch selber mitnehmen.
2: Genau.
1: Und Besteck und
3: Teller. Muss man mitbringen.
1: Das bringt man alles mit.
3: Ja, den ganzen Picknickkorb, das ist so der Gedanke. Also als würde man sich irgendwo auf die Wiese setzen und bringt alles mit. Soll das auch so sein?
1: Damals 1988
3: Teller,
1: war, ne?
3: Servietten, vielleicht, also weiß ich nicht, noch einen Nachtisch oder so. Soll man sich alles mitbringen. Ja.
1: Gut.
3: Muss man aber nicht. Weil wir eben auch alles anbieten, um dort einen angenehmen Abend zu verbringen. Und natürlich auch ein super tolles Musikprogramm, auch abwechslungsreich. Wir wollen aber noch nicht verraten, wer da kommt, aber man kennt den einen und die andere mit Sicherheit.
1: Also es wird auch Live-Musik geben.
3: Auch Live-Musik.
1: Ahne ich schon, ja.
3: Ja.
1: Das ist doch schön.
4: Es ist ja auch so gedacht, ich weiß nicht, dass man auch nicht starr an einem Tisch sitzt, sondern auch so ein bisschen rumgehen kann, einmal von Stand zu Stand, aber auch von Tisch zu Tisch, weil man ja auch viele bekannte Leute treffen wird, denke ich. Und das ist auch wieder ein Anreiz, hinzugehen, und macht Spaß einfach.
1: Ihr werdet ja auch alle vor Ort sein.
4: Ja.
1: Mit organisieren, mit gucken und weiß gekleidet, wenn ich das so alles, ne? Dieses, was du gerade erwähnt hast, das Umsetzen, so in Kontakt zu kommen, mit anderen zu sprechen, animiert ihr dazu auch mal? Geht ihr auch rum, kommt mit den Leuten ins Gespräch und erzählt von euch? Und wir wollen ja auch wissen, weswegen findet denn das Ganze überhaupt statt? Was ist denn der Hintergrund? Da kommen wir auch gleich noch zu. Macht ihr das auch, dieses Animieren, dass die Menschen, dass man sich umsetzt, so kennt man ja auch von der Hochzeit oder so, dass dann einige mal so rumgehen. Das machen die meisten ja freiwillig. Aber es gibt auch welche, so Sitzenbleiber, die sitzen dann. Keiner fordert zum Tanz auf, nix.
3: Also bei dem ganzen Weiß ist es aber schon ein buntes Treiben. Das muss man einfach so sagen. Also letztes Jahr waren auch viele Kinder dabei, die wuseln dann da durch die Gegend und die Eltern hinterher oder so. Oder es gab natürlich auch Musik, die zum Tanzen eingeladen hat. Also da sind auch einige dann vor der Bühne gewesen und haben schön getanzt und sind auch miteinander so ins Gespräch gekommen. Und dann verteilt sich das einfach. Und manche gehen vielleicht vielleicht eher als andere und dann setzen sich da neue Leute hin. Und wir sind natürlich im Dialog auch als Gastgeber, wir sind ja die guten Gastgeber, wollen wir ja auch, dass unsere Gäste sich wohlfühlen und erkundigen uns natürlich auch. Und vernetzen vielleicht auch den einen oder anderen. Guck mal hier, da sitzt gegenüber jemand, der hat genau die gleiche Pizza wie du gebacken oder so. Gehört ihr zusammen? Also keine Ahnung. Also da fallen uns schon genügend Geschichten ein, dass wir die Menschen, ja.
2: Ja, wir haben ja auch ein paar Stehtische mit dabei und auch so gerade bei den Ständen nachher, wo man dann eben sich essen und auch mal das ein oder andere Getränk holen kann. Wir werden diesmal auch eine kleine Lounge-Ecke haben bei unserem Wein- und Gin-Stand, wo man dann auch noch mal gemütlich sitzen kann. Ich glaube, das wird schon die Leute dazu animieren, sich auch ein bisschen zu mischen.
3: Ja.
1: Genau. Gut. Musik hatten wir gerade angesprochen. Ja. Wollen wir noch mal?
3: Mach hier mal gerne.
1: Musik?
3: Ja,
1: dann machen
3: gerne.
1: Wir hier noch mal. Frauen regieren die Welt. Ist doch so. Nur von Frauen umgeben. Der Roger Cicero, ja, nicht mehr unter uns, aber sehr schöne Musik von ihm kommt jetzt.
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0: Es sind noch alle Frauen da, keine ist weggelaufen. So, die fünf haben wir ja auch mit Nina.
1: Ja.
0: Und wir haben gerade in unserer Pause ein klein bisschen gesprochen, dass wir das Thema Wetter doch thematisieren. Ich wollte es ein bisschen vermeiden, aber es ja, gibt da viel zu sagen. Es kann regnen, wenn es dann unbedingt sein muss, aber wäre nicht so schön, weil was ist alles an Maßnahmen, an Gebäuden, wollte ich schon fast sagen, da, damit das auch an sich trocken bleibt.
2: Also das allererste, was wir getan haben, ist auf unseren Organisationsplan zu schreiben, Wetter, Sonne. Plan B gibt
1: keine
2: es
1: Sonne.
2: Nicht. Keine Sonne. Ja, nee, also
1: keine
2: Plan A, also ich habe den 100-jährigen Kalender angeguckt und all so Sachen. Also Plan A ist gutes Wetter. Aber wir haben natürlich auch darüber nachgedacht, was passiert, wenn es regnet. Da war ein Gedanke, dass wir das dann irgendwo in ein Gebäude verlegen oder so etwas. Aber Pustekuchen, wir haben einen Veranstaltungsexperten an Bord mit Lothar Digutsch. Der hat die Ausstattung, die wir brauchen, die uns das ermöglicht, das bei jedem Wetter durchzuführen. Also wenn die Sonne scheint, dann haben wir einen Sonnenschutz und wenn es regnet, ist es eben ein Regenschutz. Alle Tische und Stühle und der ganze Food Court und die Bühne sind überdacht. Da sind sogenannte Pagoden oder vielleicht gibt es auch noch einen Fachbegriff dafür. Also das steht da sozusagen alles dann im Trockenen oder im Sonnenschutz oder wie auch immer. Es wird auf jeden Fall ganz gemütlich werden, denke ich, oder?
1: Genau. Ja, absolut. So wie es letztes Jahr auch war. Genau.
3: Ja. Ja.
1: Und dann wird es halt ein Regentanz und kein Sonnentanz. Genau.
0: Kann ja, wenn es denn wirklich so passiert, auch mal ganz nett sein. Ne?
1: Ja,
0: solange es nicht bitterkalt wird.
1: Solange es nicht stürmt und windet, dabei ist das eigentlich kein Problem.
2: Ja.
1: Genau.
0: 29.08. Samstag.
1: 29.08.
0: Darauf hingewiesen.
1: 16 Uhr.
0: Ist gerne ein Stuhl für die ganze Familie. Nein, also nicht für alle, aber für jedes Einzelne.
3: Für jeden ein.
1: Je größer die Gruppen, desto netter ist das eigentlich. Also es melden sich natürlich dann auch ganz gerne mal so richtige Grüppchen an. Und das macht das Ganze natürlich dann noch ein bisschen beschwingter und ein bisschen netter.
2: Ja. Und für Kinder und Jugendliche bis 16 Jahre ist der Eintritt auch frei. Also das muss man vielleicht auch nochmal dazu sagen.
3: Ja, das ist
2: richtig. Wirklich ab 16 zahlt man für einen Tisch.
0: Also ich war ja nun nicht dabei. Wie sieht das denn so aus? Ist das so eine lange Tafel? Sind es mehrere kleinere? Wie habe ich mir das so baulich oder angeordnet vorzustellen? Und wie viele Plätze habt ihr dann?
2: Es ist eine lange Tafel im letzten Jahr gewesen und abhängig davon, wie viele Teilnehmer sich für dieses Jahr anmelden, könnten es auch zwei lange Tafeln sein, die wir dann in L-Form sozusagen anordnen.
1: Oder wenn es noch
2: oder
1: lange
2: parallel,
1: wird,
2: genau, ein U kann das auch werden. Also es hängt davon ab, wie viele Gäste kommen.
1: Oder ein
2: aber es soll tatsächlich, also so ist es eben auch tatsächlich die Tradition, eine lange Tafel sein, sodass wirklich immer wieder jemand neben dir sitzt, also außer natürlich die Kopfstücke. Aber ja, so ist das gedacht.
0: Gut.
2: Es wird ganz festlich aussehen.
0: Plätze, wie viel?
1: Wir haben, glaube ich, jetzt im Moment mit 150 geplant. Mhm. Davon gehen wir aus, dass wir das an Gästen auf jeden Fall bekommen, aber wir hätten noch ein paar Plätze in Reserve, also so ist das nicht.
2: Also es geht auch, also wir könnten das doppeln sozusagen.
0: Ja. Okay.
2: Ja.
0: Aber nicht auf den Tischen am Ende tanzen.
2: Das wollen wir ja mal sehen.
1: Nur wenn es regnet. Das ist gewichtsabhängig.
0: Nein, einfach schön gemütlich sich austauschen, essen.
1: Genau.
0: Nett.
1: Genau.
0: Ja. Sich verbinden, ne? Mhm. Sind wir wieder mit der Stadt verbinden, mit den
1: so
0: Menschen der Stadt und die Menschen untereinander.
1: Genau.
0: Einfach mal reinhorchen und was habe ich denn am 29. vor? Ich glaube,
1: ich hoffe
0: nichts.
1: Ja, noch nichts. Ne?
0: Eine Woche später hat mein Vater seinen 80. Geburtstag. Aber anderes Thema. So, White. White ist noch
1: White
0: ein Stichwort.
1: White ist die Devise.
0: Nicht nur die Deko und alles drumherum, sondern auch die Menschen.
1: Die Menschen in weiß gekleidet, genau.
0: Ein Arzt hat einen Vorteil?
1: Immer. Obwohl auch die meisten Ärzte ja heutzutage nicht mehr unbedingt ganz in weiß rumlaufen.
0: Dorette?
3: Du? Ich habe auch was Weißes, ja.
0: Aber nicht den Arztkittel.
3: Nein, den habe ich auch nie an.
1: Den lassen wir dieses Mal weg, genau.
3: Ja.
1: Nein, was man im Schrank hat. Also man wundert sich tatsächlich teilweise, was dann doch Weißes sich im Kleiderschrank verbirgt. Sehr selbst wenn man das jetzt nicht unbedingt immer trägt oder auf dem Zettel hat, aber ein weißes T-Shirt hat eigentlich wirklich fast jeder, eine weiße Hose, egal ob kurz, lang, ob irgendwie was aus Leinen oder aus, es kann auch eine Sporthose sein, es kann eine Badehose sein, wenn sich einer traut. Völlig egal, Tennishose, Golfhose, irgendwas, was halt eben weiß ist oder zumindest ja, cremeweiß, würden wir auch noch gelten
2: lassen. Ja, also weiß hat ja auch Varianten.
1: Genau, also es muss nicht schlohweiß sein, es kann halt auch ein cremeweiß sein.
0: Und Schriftzüge oder so sind noch erlaubt.
1: Sind auch erlaubt, genau. Die müssen dann auch nicht in weiß sein, weißer Schriftzug auf weißem Grund. Nee, genau, das geht alles. Also Hauptsache, man hat irgendwie so eine weiße Grundkombination an, in irgendeiner Form. Das ist gut. So der Hintergrund. Das sieht auch toll aus.
2: Das also, wirkt super toll. Also, das schön, glaubt man gar nicht. Ja. Also es ist einfach richtig, richtig schön. Das ist so ein,
1: sehr sommerlich. Ja,
2: also eine Augenfreude. Ja, das ist wirklich so.
0: Ich stand eben auch vor meinem Kleiderschrank und hatte oben ein weißes T-Shirt drauf und habe überlegt, ziehst du es jetzt an oder nicht? Ich habe jetzt das da angezogen.
2: Ja, also ein bisschen das weiß Weiße musst du aufheben.
1: Muss umgekehrt machen. Weißes T-Shirt und den Schriftzug in schwarz. Dann passt es wieder.
0: Ihr könnt ja mal sagen, was da drauf steht.
1: Freies Radio Neumünster.
0: Freies Radio Neumünster, das ist tatsächlich so ein T-Shirt, das wir hier selber haben.
1: Ja.
0: Aber es ist schwarz mit weißer Schrift und unserem Logo. Also.
1: Müsst ihr immer umgekehrt machen.
0: Ja, ist eine Idee. Ne?
2: Ja, vielleicht könnt ihr auch eine Live-Schalte machen vor Ort.
1: Genau.
0: Wir haben einen sogenannten Bauchladen.
2: Ja,
0: habe ich tatsächlich bei der Kulturnacht gemacht.
2: Ja.
0: Die Möglichkeit besteht.
1: Ja, wäre eine Idee auf jeden Fall.
2: Das wäre ja toll.
1: Ja,
3: und dann auch die passenden Idee. T-Shirts.
1: Ja.
3: Gleich so.
0: In weiß mit schwarzer Schrift.
1: Ja. Genau.
0: Ja, jetzt kommt man ins Grübeln.
2: Ja, denk doch mal drüber
0: Moderator.
2: Nach.
0: Moderator.
2: Das war bestimmt Bestimmung, dass dir das eingefallen ist.
3: Ja, genau. Das hätte uns ja gar nicht besser einfallen können.
2: Nee.
0: Wir haben gleich Redaktionskonferenz.
2: Gut.
0: Ich werde das mal vorschlagen.
2: Ja.
0: Aber ich werde es nicht machen. Ich habe es ja zweimal Kulturnacht gemacht.
2: Ja.
0: Es macht Spaß.
2: Ja.
0: Aber man ist so gebunden.
1: Ja, das stimmt natürlich.
2: Ja, wenn man sich abwechseln kann mit irgendwem, wäre es vielleicht.
0: Ja. Ich schlage das vor. Ich schlage das für euch vor.
1: Gute Idee.
0: Vielleicht hat ja jemand Lust. Ich werde da mal auch ein bisschen Appetit, was wir jetzt für eure Gäste machen und den Hörerinnen und Hörer, die das jetzt hören. Und dann werden wir sehen, was passiert.
2: Das klingt natürlich super.
1: Schön.
2: Danke.
1: Ja, sehr schön. Sehr schön.
0: Ich kann es nicht versprechen. Ich schlage es nur vor.
1: Ja. Einfach mal vorschlagen, genau.
0: Ja, und am Ende bin ich es dann doch wieder.
3: Das ist doch wieder.
0: Gut. Soweit erstmal. Ja. Wir machen nochmal Musik.
2: Gerne.
1: Gerne.
0: Und dann müssen wir ja nochmal, was soll am Ende bei rauskommen,
2: ja,
0: ne? Das machen wir dann
1: dafür. Genau.
2: Das machen wir gern.
1: Da sagen wir gleich nochmal was zu.
0: Transparenz kommt gleich dazu. Wir haben einfach mal The Safety Dance von den Men Without Hats. Also Hüte weiß sind auch erlaubt dann, ne?
1: Super. Auf jeden Fall.
2: Unbedingt.
0: Gut.
1: Kopfbedeckung kommt immer gut.
0: Erstmal das Lied The Safety Dance.

0: wir hatten uns ja fast verquatscht, ne? Safety Dance war nicht ganz so lang, aber wir sind zurück bei Frei heraus und bei mir im Studio sind...
1: Nina?
0: Halt, Nina, jetzt muss ich erstmal alle anmachen hier. Nina?
2: Genau.
3: Iris?
1: Dorette.
0: Dorette muss dann nochmal ganz ans Mikro.
1: Ganz dicht dran, Dorette.
0: Und Thomas, tatsächlich vom Radio hier. Und wir wollen jetzt nochmal, ja, was kommt am Ende bei rum? Das Geld kommt zusammen und irgendwie soll das ja verwendet werden.
2: Ja, also der Gedanke ist eigentlich, dass wir für Neumünster, also für die Kinder von Neumünster eher irgendwie ein schönes Spielgerät organisieren können. Wo das genau stehen soll, ist noch nicht so ganz raus. Und es ist auch tatsächlich so, dass wir das nicht mit einem Event alleine schaffen. Aber dafür sparen wir eigentlich, dass wir irgendwie was Schönes für Neumünster hinstellen können, wo dann vor allem die Kinder halt Freude dran haben.
3: Im Bereich der Innenstadt,
2: ja,
3: muss man
2: genau.
3: nochmal dazu sagen. Also
2: Innenstadt.
3: Vielleicht im Renkspark oder so. Also irgendwie.
2: Ja, vielleicht auch sowas wie ein Plätzchen. Wasserspiel ja. oder irgendwas in der Richtung. So hatten wir das überlegt.
0: Das, ja. Also Spielgeräte sind teuer, das weiß ich.
3: Ja.
0: Da ist man mit 1000 Euro nicht dabei. Nee. Das geht eher noch eine Null dahinter oftmals. Ne? Gut, wenn der Ort gefunden ist, auch das Spielgerät sollte vielleicht ein interessantes sein.
3: Es muss auch in so ein Gesamtkonzept passen. Also die Stadt Neumünster hat ja auch immer viele Dinge vor und befasst sich natürlich auch damit, wo kann ein Spielplatz entstehen, auch im Innenstadtbereich. Und das soll ja dann auch dazu passen. Wir wollen ja nichts Solitäres. Also das würde vielleicht beim Wasserspiel funktionieren, sieht man ja auf dem kleinen Flecken. Ja. Da geht das ganz gut. Aber wenn sich das so einfügt in so ein ganzes Konzept für einen Spielplatz, wäre das auch was Schönes. Also wir wollen eben dazu beitragen.
0: Also da seid ihr dann im Gespräch mit der Stadt tatsächlich?
3: Ja, genau.
0: Ja.
2: Auch was den Standort natürlich angeht und so. Das ist nicht ganz so einfach, da dann auch sich so abzustimmen.
0: Und das Ganze klappt am Ende ja nur, dass ihr diese Einnahmen von die Stühle reservieren, dass ihr das gut umsetzen könnt und nicht für die Kosten alles benutzen müsst, das Geld, sondern das wird ja gespendet. Und wird's, um die Spender geht es jetzt auch gleich nochmal.
3: Ja, unbedingt.
0: Ne?
3: Also wenn nicht alle so großzügig wären, wie sie sind, dann wäre das wirtschaftlich gar nicht durchführbar. Also ich hatte ja schon gesagt, dass Lothar Digutsch da den Hauptanteil trägt. Aber jeder, der bei uns mitwirkt und etwas zu essen oder zu trinken verkauft, macht das auf Selbstkostenbasis oder manche spenden sogar die kompletten Erlöse. Wir haben eigentlich meines Erachtens höchstens GEMA-Gebühren zu zahlen. Ich glaube, das sind die einzigen Kosten, die wir haben. Also die Gestaltung der Plakate und Flyer, das macht eine Lions-Freundin zum Beispiel. Oder auch die Marketinggruppe besteht aus Leuten aus verschiedenen Werbeagenturen, die Social-Media-Beiträge erstellen oder sowas.
2: Der
3: DJ wird gesponsert.
2: Die Elektrik wird von unseren Lions-Freunden da komplett gelegt und überwacht. Und also alles, was irgendwie erwirtschaftet wird an dem Tag, auch bei den Essen- und Getränkeständen, geht halt eben als Spende
3: auch
2: dann damit
3: Künstler
2: rein. Auch die Künstler treten umsonst nehmen kein Geld. Also das ist schon wirklich toll, was da an Feedback auch kommt für das Event. Das ist schon wirklich beeindruckend.
0: Da sag ich dann

0: schon im Namen aller Teilnehmerinnen und Teilnehmern vielen lieben Dank, dass ihr das so georganisiert habt. Auch ihr ja vor allem, ne? Hauptinitiatorin Iris.
1: Ja, aber also es funktioniert nur, weil alle daran mitwirken.
0: Klar.
1: Und deswegen also ist es uns auch und mir wirklich auch ein Anliegen, mich bei allen Unterstützerinnen und Unterstützern zu bedanken. Also angefangen natürlich mit unseren Freunden aus den Service-Clubs, die das mit uns mitgestalten, aber auch alle, die das unterstützen. Also auch die anderen Clubs bewerben das, also in ihren Clubs oder in ihren Netzwerken, auch wenn sie selber nicht Mitveranstalter sind. Die Sponsorinnen, die wir haben, also für alles, was es da an Equipment braucht, für Musik und Live-Acts, für Food und Getränke, für die Gestaltung von Druck, von Plakaten, von Flyern, Herstellung von Logo-Wänden, damit das auch klar wird, wer das alles genau alles sozusagen möglich macht. Ein Dank gilt auch an die Stadt Neumünster für die Unterstützung bei der Antragstellung und die freundliche Begleitung des gesamten Vorhabens, an das TBZ, die uns eben auch die WCs dort sozusagen zur Verfügung stellen und das Personal dazu, das sich darum kümmert, dass das da auch funktioniert, auch über die normalen Öffnungszeiten hinaus an diesem Abend. Ist auch nicht selbstverständlich. Ja. Der Müll wird entsorgt werden. All die Medienvertreter, angefangen mit dem Freien Radio Neumünster und dem Supermoderator heute, Thomas Park. Aber auch Neumünster TV unterstützt uns und andere Medienpartner, der Kurier, die Kieler Nachrichten. Allen einen herzlichen Dank dafür.
0: So, dann hoffen wir mal, ob nun Regen oder nicht. Wir hoffen auf gutes Wetter und Sonne.
1: Plan A.
0: Plan A.
1: Immer.
0: Und ja, und auf ein gutes Gelingen. Ihr habt die Erfahrung. Ja, erzählt nochmal. Wir haben ein bisschen Zeit, glaube ich. Ich guck mal, wie weit sind wir denn überhaupt? Wir vergessen so ein bisschen die Zeit, ne? Ja, wir haben noch ein Lied dann noch und dann haben wir das auch fertig und dann wird das zweimal zu hören sein.
1: Ah, wann denn?
0: Wie gesagt, jetzt am 5. 19 oder 20 Uhr, muss ich nochmal gucken. Und dann wird das nochmal in der letzten Woche. Ich hoffe, dass wir das auf den Montag hinkriegen, bevor es dann losgeht. Das muss dann ja, 29 ist der Samstag, dann ist der 22. ist Samstag, dann muss das der 24. sein.
1: Okay.
0: Super. Dass wir das da nochmal, oder vielleicht auch nochmal einen Nachmittag irgendwie. Und dann ist das zu hören, wenn denn das gerade jetzt jemand hört, auch an einem Nachmittag. Und dann sind alle herzlich eingeladen, sich einen Stuhl zu reservieren mit ihren Partnerinnen, Partnern, Freunden, wem auch immer, einen Anlass zu nehmen, sich in Neumünster mal dem White Dinner zu widmen.
1: Ja, very well.
0: Ich finde es toll. Ja, Erfahrung vom letzten Jahr. Was könnt ihr da so berichten? So, wie lief das so ab? Wie war das für euch?
1: Also mein bester Eindruck ist eigentlich, dass das so reibungslos geklappt hat. Also alle hatten gute Laune. Und also vom Aufbau bis hin zum Abbau und natürlich über die ganze Durchführung. Also jeder hat jedem geholfen. Es waren unglaublich viele da, die auch Freunde und Familienmitglieder mitgebracht haben, um eben also auch die Vor- und Nachbereitung zu machen, also aus den Clubs. Das war schon mal sehr hilfreich und hat einfach reibungslos funktioniert. Die Stimmung,
2: die war toll.
1: Wir haben getanzt.
2: Ja, ja. Und was auch schön war halt eben, dass sich einfach so unterschiedliche Leute getroffen haben. Also wirklich aus allen Sparten. Also ein richtig schön gemischtes Publikum. Ja. Also wirklich sehr, sehr kurzweilig.
3: Man kann rundum ein ganz, ganz positives Fazit ziehen vom letzten Mal, muss ich wirklich sagen.
2: Und das war eigentlich insofern, ne, wir hatten zwar schon regenfreies Wetter, aber es war dann zwischendurch doch schon mal ein bisschen bewölkter und ein bisschen, ja, nicht ganz so gemütlich vielleicht vom Wetter. Das hat überhaupt niemanden gestört. Das hat keinem die Stimmung verdorben. Und selbst da, obwohl wir ja vormittags gestartet sind um 11 und dann ja nur bis nachmittags gemacht haben, war das schon wirklich ausgelassen und die Leute hatten wirklich Feierlaune und Spaß einfach an dem Miteinander.
1: Richtig cool war auch die Fotobox, die wir hatten. Die war hochfrequentiert. Also auch das war kostenlos möglich. Also wer wollte, konnte eine Spende abgeben oder so, ne, da was in den Topf werfen. Aber das haben viele mehrmals, also ich auch mal mehrmals mit unterschiedlichen Leuten genutzt. Also die kleben jetzt alle an meinem Kühlschrank. Das war lustig.
0: White Dinner, das perfekte Dinner. Falls es jemand kennt.
1: Ja, genau.
2: Nur, dass keiner kochen muss.
3: Das weiß ich überhaupt.
1: Ja, genau. Nee, ist aber auch echt nichts schiefgelaufen, deswegen klopfe ich nochmal auf Holz. Genau. Also es soll auch dieses Jahr so sein. Ich glaube, die Stadt Neumünster hat das einfach verdient, dass da einfach so ein super tolles Event stattfindet. Von uns, für uns.
2: Ja, genau.
0: Gut, ihr habt ja sozusagen jetzt das letzte Wort, was ihr noch berichten wollt, was ihr, und dann machen wir das Abschlusslied und dann haben wir die Sendung tatsächlich frei heraus mit euch. Dorette, Iris und Nina, noch nachgekommen, sehr schön.
2: Ja, hat ja zum Glück noch geklappt.
0: Hat geklappt.
2: Hat zum Glück noch geklappt.
0: Und meiner Kleinigkeit, meiner Wenigkeit. Okay. Und dann, ja, soll es ein nächstes Mal im nächsten Jahr geben?
1: Also wenn es nach mir geht, ja. Und es hängt aber natürlich davon ab, dass möglichst viele kommen. Ja. Und das wäre jetzt eben auch tatsächlich vielleicht sowas wie ein Anfang eines Schlussworts. Also wir würden uns freuen, wenn möglichst viele Menschen kommen zu unserem Event und teilnehmen würden. Und ja, das ist auch unsere Idee, dass die Service-Clubs enger zusammenarbeiten, vielleicht auch Früchte trägt und noch andere Clubs sich dazu entscheiden, das mitzutragen für den guten Zweck in Neumünster, für Neumünster. Und das mit ganz viel Spaß, einem kulinarischen Angebot in entspannter Atmosphäre mitten in der Innenstadt.
2: Genau.
0: Von 16 bis 21.30 Uhr.
3: Ja, ich würde mich freuen, wenn es genauso schön wird wie beim letzten Mal. Also das wäre super.
2: Einfach. Ja, das wäre toll. Ja. Und dass wir das als vielleicht wirklich festen Bestandteil eben auch in Neumünster etablieren können, weil es wirklich eine nette Veranstaltung ist. Mhm. Das muss man einfach echt sagen. Es fehlt auch ein bisschen in der Stadt. Sowas.
1: Fehlte.
2: Genau.
3: Fehlte. Ist ja nun da.
0: Vielleicht findet sich dann irgendein Pärchen, dessen Kind in 5 Jahren auf einem Spielgerät.
1: Ja, zum Beispiel. Also das werden wir natürlich auf jeden Fall auch öffentlichkeitswirksam zelebrieren. Wenn das Spielgerät aufgestellt wird, dann werden wir natürlich auch berichten darüber und dazu einladen. Vielleicht machen wir dazu auch noch ein kleines Event. Vielleicht wird ja auch der Veranstaltungsort verändert. Wer weiß.
0: Gut. Sehr schön, dann haben wir, ja, jetzt habt ihr wirklich das letzte Wort sozusagen, das Schlusswort. Ja. Und dann spielen wir das letzte Lied und das ist 3 Männer her von Ina Müller dann. So.
1: Danke. Ja. Danke dir, lieber Thomas.
2: Vielen Dank für die Einladung. Und an alle Hörer dann nochmal der Appell, kauft euch Stühle für das Event und kommt zahlreich. Genießt den Tag, habt ein schönes Picknick. Genau.
0: Und dann sagen wir jetzt... Tschüss.
1: Tschüss.
2: Bis zum 29.
0: Bis zum 29.
1: Ja. Genau.
0: Und dann geht's rund. Und jetzt kommt 3 Männer her. Wir sagen Adios. Tschüss.

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1: Ja, herzlich willkommen im Zwischenraum. Und ich habe heute Julia Friedl zu Gast. Und Julia, du begleitest Eltern mit Nordstern-Eltern. Du darfst auch gleich, das ist, finde ich immer viel schöner, selbst was von dir erzählen. Und du begleitest die Eltern so im groben Rahmen Neurodivergenz. Aber eigentlich kommen alle Eltern zu dir, die sagen, irgendwie ist es schwierig. Es ist in der Schule schwierig oder es ist zu Hause schwierig. Wir brauchen Unterstützung. Ja, so kommen die zu dir, würde ich sagen. War das richtig?
2: Genau, Marie-Anne, so kommen die zu mir. Das ist richtig. Die meisten Eltern kommen nicht zu mir, wenn alles gut läuft tatsächlich. Also ich überlege mal, hatte ich das schon mal? Ich glaube nicht. Genau. Und wie du auch sagst, es kommen alle Eltern zu mir. Ich habe jetzt erst so in letzter Zeit gesagt, ich begleite Eltern mit Neurodivergenz, weil sich das meistens dann rausgestellt hat. Ja, vielleicht auch nicht unbedingt eine Neurodivergenz oder noch nicht, aber während meiner Begleitung hat dann vielleicht eine Diagnostik stattgefunden. Oder zumindest kamen die Eltern und haben gesagt, ja, ich habe irgendwie so leichtere Begriffe, ja, gefühlsstark, sensibel. Ich habe das Gefühl, eins von den beiden ist es. Und die Eltern kommen meistens zu mir und jetzt habe ich gesagt, okay, das ist mein Schwerpunkt, weil bei vielen Eltern war das sowieso schon so, die zu mir gekommen sind.
1: Das berührt mich jetzt gerade, muss ich sagen. Gefühlsstark und sensibel, das sind ja keine Worte, so Schlagworte, mit denen du rausgehen kannst und sagen, ich begleite Eltern von, dann wird es zu lang. Aber im Grunde, ich hadere ja immer mit dieser Neurodivergenz, mit dieser Abweichung vom Normalen, habe ich an verschiedenen Stellen schon mehrmals gesagt, weil das ja einfach, was ist denn das Normale, ne? Aber es stellt sich auch bei meiner Arbeit ja immer wieder heraus, die Eltern oder die Kinder, die Schwierigkeiten haben in der Schule, die Schule verweigern, das sind dann die, wenn man suchen würde, die unter diesem Begriff Neurodivergenz, ne, wenn Diagnosen gemacht werden würden, eben darunter fallen, die einfach in dem, was wir als Gesellschaft als normal deklariert haben, die Schule, das System, so wie das funktioniert, ist das Normale und alle, die da nicht reinpassen, die sind dann, und das finde ich gerade total schön, gefühlsstark oder sensibel. Und das hat natürlich dann auch wieder so einen negativen Touch, wenn gesagt wird, du bist zu sensibel. Ja, kannst dich doch jetzt einfach mal, mach doch einfach mal. Okay, genau. Also diese Eltern, die begleitest du, die sagen, ich habe ein Kind, das passt nicht in die äußeren Bedingungen herein. Mhm. Oder auch zu Hause, ja? Bei dir geht es ja nicht nur um Schule. Also dann sind ja die häuslichen Bedingungen, auch diese äußeren Bedingungen, es knatscht. Also es zeigt sich im Äußeren, dass irgendwie was nicht funktioniert auf der Beziehungsebene in dem Miteinander. Und die kommen dann zu dir.
2: Genau, die kommen zu mir. Und wie du es schön zusammengefasst hast, genau, es ist alles möglich. Also entweder es knirscht, um bei dem Bild zu bleiben, im Kindergarten. Da habe ich jetzt eine Familie, die ich morgen berate. Es knirscht im Kindergarten. Der mittlere Sohn von der Familie haut, beißt, kratzt im Kindergarten. Genau, es knirscht in der Schule. Ich habe ja jetzt nicht wie bei deiner Arbeit die Kinder, die Schule verweigern oder die nur vielleicht zwei, drei Tage gehen, wäre ja schon viel, einen Tag gehen und ansonsten ja zu Hause bleiben und das klar sagen, sondern es knirscht eher in der Schule oder es knirscht zu Hause in der Beziehung mit den Geschwistern oder bei den Hausaufgaben. Das sind so, ja, genau, die Eltern kommen zu mir, es knirscht irgendwo.
1: Du benutzt so Begriffe, die mich total ansprechen. Ich kann dieses Knirschen gerade so, also wir haben Erdbeeren gepflückt neulich und die waren sehr sandig. Und beim Erdbeerenpflücken isst man dann ja auch. Es hatte vorher ordentlich geregnet, dann kommt ja der Sand von unten. Aha. Das knirschte dann so und das ist wirklich unangenehm. Also Knirschen kann ja schon echt unangenehm sein. Ne? Braucht man gar keinen verweigern.
2: Genau, ja.
1: Ja, sag mal, wie ist denn dein Weg dahin gewesen? Du bist ja sicherlich nicht irgendwie direkt gestartet mit, also nach der Schule, ich begleite Eltern, bei denen es knirscht. Da warst du ja selbst, du bist
2: das
1: ja
2: auch, eine starke Positionierung gleich gewesen, oder?
1: Ja, genau. Vor allen Dingen, vielleicht bist du ja auch durch deine eigenen Kinder, du hast auch Kinder, ja auch vielleicht darauf gekommen. Magst du kurz erzählen, wie so dein Weg war, dass wir dich besser greifen können?
2: Ja, gerne. Also lass mich mal schauen, was ich da so finde. Also ich Genau, ich fange mal damit an. So mit 16, 17 habe ich mich für Psychologie interessiert, habe da immer mal wieder Bücher, damals richtige Bücher gelesen und bestellt.
1: Ich habe auch
2: ich hatte auch, genau, ich habe tatsächlich auch so einen dicken Schinken mir da bestellt, dann so ein dicker Schinken, alle Zusammenfassungen über Psychologie. Es war so ein ganz, könnte ähnlich sein wie das blaue Buch, was da bei dir im Hintergrund liegt. War ein hellblaues und da war alles drin, Behaviorismus und was auch immer. Das habe ich jetzt nicht alles total gelesen und auswendig gelernt und so. Aber ich habe mich damit beschäftigt mit 16, 17 und fand das immer sehr spannend, wie es so in anderen Familien riecht. Also riechen in Anführungsstrichen, was da so für eine Stimmung ist und für ein Klima. Und das fand ich, genau, das fand ich gut. Dann mit irgendwann eher so 18, 19 wusste ich dann erstmal gar nicht, was ich mache und puff, okay. Und dann kam ich auf Sozialpädagogik. Das habe ich dann auch studiert, weil ich da so auf meine Kosten gekommen bin, viel machen zu können. Psychologie, Soziologie, Erziehungswissenschaften, Recht, was ich jetzt nicht so gemacht habe, aber es fällt mir jetzt gerade ein. Genau. Und einfach, das war vielseitig. Sagt man auch manchmal so, oh, diese Sozialpädagoginnen oder Sozialpädagogen können irgendwie viel. Und dann, genau, habe ich noch geguckt, okay, wie spezialisiere ich denn? Was ist denn, wie spezialisiere ich mich? Was finde ich denn wirklich interessant? Wo will ich denn hin? Und dann habe ich das abgeschlossen als Diplom-Sozialpädagogin und habe dann noch Diplompädagogik studiert. Und hatte da eine Psychologieprofessorin, die auch an der Uni, wo ich war, die haben viel zum Erziehungsverhalten im Nationalsozialismus und auch über Kriegskinder und Kriegskindheit geforscht, damals schon. Genau, und hatten da ein großes Zentrum. Und dann habe ich mich an die drangehangen, die hat mich betreut und ich habe dann meine Diplomarbeit geschrieben über Erziehung in der Nazizeit. Speziell habe ich mir angeguckt, ich habe mir das anhand von autobiografischen Romanen angeguckt. Wie ist da die Vater-Tochter-Beziehung gewesen? Und wie hat Erziehung stattgefunden? Was war da wichtig? Genau, und die auch noch weitergehen war das dann, wie komme ich auch in so einen Aussöhnungsprozess? So ging ja meine Diplomarbeit noch weiter mit dem, was passiert ist. Und das hat mich geprägt, weil ich, also natürlich, ich bin nicht so erzogen worden. Wir erziehen jetzt auch nicht mehr so, oder viele Menschen nicht mehr. Aber es ist so ein Duft liegt manchmal noch in der Luft. Und ich habe dann wirklich so gedacht, ach krass, so war das damals und das kommt daher. Und habe so ein paar Sachen einfach zusammenbekommen und habe dann gemerkt, das ist mein Ding. In die Richtung möchte ich gehen. Das war dann auch noch nicht sofort, dass ich Nordstern-Eltern hatte. Das war erst ein paar Jahre her. Dann erst mal eigene Kinder bekommen, arbeite ja auch noch in der Familienbildungsstätte und unterstütze da Familien. Aber ich habe so gemerkt, wie Kinder gut groß werden, das ist mir wichtig. Wie kriegen wir das hin als Eltern, als Schulen, als Gesellschaft? Und ich bin jetzt bei den Eltern erstmal gelandet, weil da, ja, als Eltern kann ich selber erstmal entscheiden, wie ich mein Kind. Da habe ich mehr in der Hand, wie ich mein Kind erziehen möchte oder begleiten möchte, wenn ich den Begriff Erziehung nicht mehr nennen möchte, ja.
1: Oh, ich habe so viele Fragen. Und muss jetzt mal gucken, welche ich als nächstes nehme, weil das dann in verschiedene Richtungen geht. Ich finde das super interessant mit der Verbindung zu dem Nationalsozialismus. Das hängt uns ja schon noch sehr in den Genen. Und also nicht nur in den Genen, es ist ja einfach noch gar nicht so weit weg. Und wir kennen alle auch, also zumindest alle Eltern, glaube ich, auch diese Auseinandersetzung, ne, mit lasse ich mein Kind schreien. Früher hieß es, stärkt die Lungen. Das weiß jetzt, glaube ich, fast mittlerweile jeder, dass das nicht stimmt. Aber wir wissen es nicht. Also vielleicht gibt es immer noch irgendwie so Ausläufer, dass auch das, ne, irgendwie noch hinterherhängt. Und da wissen wir ja auch mit dem Spinat, der angeblich so viel Eisen hat, es geht ja gar nicht so schnell raus aus diesen Köpfen. Es braucht mehrere Generationen, bis was Neues sich etabliert hat. Aber was mich jetzt auch so bewegt ist, du hast eben gesagt, die Eltern haben ja die Möglichkeit, selbst zu entscheiden, wie sie erziehen. Und jetzt gehe ich aber mal auf den Punkt, ja, und dann kommt aber ja die Schule. Und da habe ich eben nicht mehr ganz die Entscheidung, die Entscheidung habe ich überhaupt nicht, geht das Kind oder nicht, habe ich nicht durch die Schulpflicht. Und wenn es jetzt da knirscht und das kollidiert mit meiner Erziehung, dann habe ich den Salat. Mhm. Denn im System, genau, sage ich jetzt mal, im Schulsystem, empfinde ich jetzt noch, sag du das mal, wie du das empfindest. Also in der Elternschaft gibt es ja dieses Attachment Parenting. Es hat sich wirklich viel, aus meiner Sicht, viel in den letzten 10 Jahren, würde ich jetzt mal grob sagen, vielleicht sogar ein bisschen länger, wirklich verändert. Aber im Schulsystem eher nicht.
2: Ja, das nehme ich auch so wahr. Genau, okay. Genau so nehme ich das wahr. Und ich glaube, ach, das ist schön mit dem Knirschen. Ich glaube, dass es deshalb auch knirscht. Und dass deshalb Eltern, also und Eltern sind ja auch da in einem Spektrum, ne? Also manche Eltern sind noch sehr autoritär, stehen da auch zu, ne? Manche Eltern sind weniger, manche setzen gar keine Grenzen, das ist ja auch nicht alles gleich. Vielleicht bin ich da auch ein bisschen in der Bubble, aber ich, mein Eindruck, ich bin ja auch noch sozusagen im echten Leben in der Familienbildung schon seit 10 Jahren und sehe jeden Tag, nicht jeden Tag, aber jede Woche 15 Familien, würde ich sagen, so mehr oder weniger. 15, dann spreche ich noch mit welchen, 15 bis 20 Familien so wöchentlich, außer in den Ferien. Und mein Eindruck ist auch, dass sich in den Familien da schon viel getan hat. Manchmal noch nicht so, dass es umsetzbar ist. Ja, manche kommen auch, ja, und dann bin ich eben doch in den Situationen, sage ich dann doch, jetzt gehst du aber auf dein Zimmer und das wollte ich gar nicht, ja. Aber auf jeden Fall so der Wille und der Wunsch, das anders zu machen und auch das Wissen darüber, dass das so und so vielleicht gar nicht so gut war oder ist. Und das ist aber mit der Schule und manchmal auch mit den Kindergärten, also das ist auch nicht so, dass das immer reibungslos läuft, aber in der Schule kommt es dann noch mehr raus, weil sie eben noch weniger Autonomie ausgelegt ist. Ich kann noch weniger wählen in der Schule als im Kindergarten. Und dass das da knirscht und dass das deshalb, also so ist meine Perspektive, du kannst ja auch gleich nochmal teilen, wie du das siehst, so ein super guter Entwicklungsmotor wäre bei den Familien, bei den Kindern, die es knirscht, dass Menschen sagen, okay, wir gucken jetzt uns unseren Kindergarten an und wir gucken uns unsere Schule an, weil da scheint etwas nicht zu passen. Wir müssen weitergehen als Gesellschaft. Ja, und das wäre sozusagen der Next Step, dass wir sagen, okay, da ist Entwicklung in der Kiste.
1: Das heißt, du bist jetzt bei der Schulentwicklung gelandet, dass die Schule guckt auf ihrer Seite, was müssten wir verändern. Ne? Das ist ja mein Traum. Wir kommen ja beide, das können wir jetzt an dieser Stelle ja mal sagen, wir kommen ja auch beide aus der Schulentwicklungsrichtung.
2: Ja, genau.
1: Sag mal.
2: Aber was du vielleicht nochmal um das, genau, also ich wollte genau auch sagen, also ich wollte dir zustimmen, genau, die Eltern machen es schon in meiner Wahrnehmung auch, ich glaube, das hast du auch gesagt und war dein Punkt, schon anders. Ja, immer mehr, nicht alle, aber schon auch viele, habe ich den Eindruck, die ich erlebe. Und in den Kindergärten und vor allem Schulen hat sich weniger getan als im Elternhaus. So ist mein Eindruck. Ich glaube, den Punkt wolltest du auch machen, ne?
1: Ja, genau. Und ich frage mich dann eben, was so deine Herangehensweise ist, wenn das aufeinander prallt und wenn es knirscht, wie du dann eben auch die Eltern begleitest. Und die Schulen sind ja nicht unbedingt für Schulentwicklung offen oder, also ganz unterschiedlich, ganz, ganz, ganz unterschiedlich. Ne? Es gibt sehr offene Schulen. Es gibt auch einzelne Lehrkräfte, kennt man ja immer wieder, dass man sagt, eine Schule hat, was weiß ich, gar nicht so einen guten Ruf, aber eine Klasse ist bombastisch oder andersrum. Ne? Schule hat einen guten Ruf, aber ich erwische jetzt ausgerechnet Lehrer XY. Mhm. Also es steht und fällt ja mit den Menschen, die das da auch tun. Und es hören ja jetzt wahrscheinlich viele deiner Eltern, also zumindest geht es mir so in meiner Arbeit, dass ich das mitbekomme, oft, dass ihre Erziehung eigentlich die falsche ist. Ja, also es geht eher in die Richtung. Ne? Dann müssen sie jetzt mal, was weiß ich, nicht so viel helikoptern. Also der Vorwurf der Helikoptereltern, Helikoptermütter, ich weiß gar nicht, ob wir den noch erklären müssen oder ob der auch schon so...
2: Ob der schon
1: so bekannt ist. Also die Mütter, die so über ihren Kindern schweben und sie vor allem beschützen wollen. Habe ich das richtig dargestellt? Ich glaube, so ist das gemeint.
2: Übervorsorglich sind. Also überfürsorglich sind. Also es ist auch dieses Über. Das ist wie so ein bisschen zu sensitiv. Übervorsorglich. Ja. Also das ist jetzt nicht positiv unbedingt, ne? Sondern es ist eigentlich zu viel.
1: Genau. Also dass sie wirklich die ganze Zeit über den Kindern schweben und sie wirklich an der Schultür absetzen und da auch wieder ins Auto reinbuxieren und denen gar nichts mehr zutrauen. Und meine Wahrnehmung ist Ich kenne keine tatsächlich, die das wirklich so machen, glaube ich. Aber das ist so auch schon wieder fast gesellschaftlich anerkannt, damit rauszugehen und rauszuhauen. Heutzutage sind die Mütter Helikoptermütter. Also das steht wirklich auch so häufig unter meinen Beiträgen in irgendwelchen sozialen Medien. Wenn ich etwas schreibe über Schwierigkeiten, Schule, Eltern und so weiter, dann steht da immer, naja, also steht da immer, immer nehme ich auch weg. Dann stehen da teilweise Kommentare wie, na, bei solchen Müttern kann man ja gesellschaftlich auch nichts mehr erwarten. Oder die Kinder sind alle total verweichlicht heutzutage. Und also auch wirklich in diese Richtung, die müssen sich jetzt einfach mal zusammenreißen und anpassen. Und das ist nun mal so. Und wir müssen uns ja auch auf die Gesellschaft vorbereiten. Die ist halt so. Mhm. Ja. Habe ich eine Frage gestellt an dich oder hast du?
2: Ja,
1: die doch, steckt da drin.
2: Ich glaube, die Frage, die du stellen wolltest, da kann ich auch sehr gern darauf antworten, ist, wie ich hatte, ich glaube, du hast sie doch nicht gestellt, aber ich glaube, den Punkt, den du machen wolltest, was ich jetzt mit den Eltern mache, wenn das in der Schule nicht so richtig läuft.
1: Genau, die immer diese Vorwürfe hören.
2: Ja, sehr gern sage ich da was zu. Habe ich auch, ich habe einen großen Fundus an Beispielen. Genau, habe ich auch gerade, hatte ich auch schon. Genau, die Eltern, mit denen habe ich jetzt meine Bekleidung abgeschlossen. Da war es ja beim Kindergarten. Ich stärke die Eltern. Ich stärke und bestärke und ich füttere sie mit Wissen. Also nicht nur, ne? Es ist jetzt keine Fachvorlesung. Würde ich auch gern, aber ich gucke schon immer, dass es nicht so viel wird und doch nur 20 Minuten sind oder so. Aber dass ich weiß als Eltern, also ich sage jetzt nicht nur super, ihr macht das toll, sondern ich gebe denen Wissen über Bedürfnisse, welche emotionalen Bedürfnisse gibt es denn überhaupt? Ja, es gibt nicht nur Autonomie, sondern auch andere. Ich gebe denen ein ganz rudimentäres Wissen natürlich über, was passiert im Gehirn, was passiert im Nervensystem. Und wir gucken zusammen, dass sie ihr Kind verstehen, warum das Kind das macht. Ja, dass sie verstehen, was ist der gute Grund, weil sie ja, oder ich weiß nicht, ob du das auch kennst, weil man ja als Eltern, also ich manchmal, ja, ich kann mich da jetzt gut begleiten. Und auch bei den Eltern, die ich begleite, kommt natürlich manchmal der Gedanke, vielleicht hat die Lehrerin recht. Oder Zapperlott, kann das nicht einfach mal bei uns laufen? Ja, du denkst, das kann doch nicht sein. Das läuft doch bei unseren Nachbarn aus. So. Genau. Und dann kriegen die Futter. Wir besprechen das. Ich stärke die, da hinzuschauen. Und eben den Eisberg kennen, glaube ich, auch viele. Ne? Dieses Eisbergmodell, dass ich nicht nur auf das Verhalten schaue, wie sich das äußert, Verhalten, hauen, beißen, kratzen, blöde Antworten geben, du blöde Kackmama sagen, sondern dass ich eben über den Untergrund mir Informationen hole. Und da begleite ich Eltern. Und dann stärke ich die, dass sie wissen, okay, das Verhalten hat einen Grund. Also, dass sie cooler bleiben können, wenn Lehrer oder Lehrerin sagt, da müsste man mal, dass sie das nicht so doll verunsichert. Und wir bereiten auch Gespräche vor zusammen. Mit den Eltern im Kindergarten habe ich dann ein Kindergartengespräch zusammen vorbereitet, dass sie mit der Leitung sprechen, weil es da eine Erzieherin gab, die noch so einen alten Stiefel gefahren hat, mit so, jetzt musst du das mal alleine können, du bist doch schon 3, alle ziehen die Matschosen alleine an.
1: Und, oh Gott.
2: Ja, so, okay. Und dann, genau, begleite ich die Eltern bei diesen Gesprächen. In der Schule habe ich jetzt auch gerade Eltern, genau. Und ich stärke einfach, ich arbeite mit den Eltern, ja, stärke die.
1: Und wie ist deine Erfahrung dann, wie die Eltern dann damit umgehen? Denn ich stelle mir jetzt diese Kindergartenleitung vor, die war vielleicht gar nicht unbedingt so empfänglich. Oder war sie das?
2: Das war ein Gespräch, genau. Das war jetzt ein Gespräch mit der, das hat nicht mit der Erzieherin stattgefunden, sondern die haben ein Gespräch gebeten, das haben wir überlegt, wie machen wir es, wie ist das gut? Natürlich kann die das nicht sofort annehmen. Die haben mit der Leitung gesprochen und die Leitung wusste darum. Also sie weiß, sie hat selber auch manchmal ihre Themen. Und das Wichtige war aber da erstmal, dass das landen konnte, dass sie das ausgesprochen haben. Ja, das haben wir auch gesagt, was ist denn euch wichtig? Wir wollen, dass das gesehen wird, dass unser Sohn nicht das Problem ist. Ja, genau. Das war auf jeden Fall ein großes Thema. Und was dann die Leitung mit der Erzieherin bespricht, das war jetzt nicht von den Eltern das Ding, sondern es an die Leitung zu tragen, hey, wir haben da ein Problem mit diesem Erziehungsstil, ja, oder mit dem wie auch immer man das nennen will, mit der Begleitung, mit der Beziehungsebene. Genau. Und auch dann im Hintergrund, was jetzt die Kita nicht unbedingt wissen muss oder auch weiß, ob sie den Kindergarten wechseln. Aber eben zu merken, mein Kind ist nicht das Problem.
1: Ist es das nie? Also ich frage jetzt mal so provokativ. Kann es nicht auch sein, dass das Kind wirklich mal das Problem ist? Das ist jetzt einfach auch echt schlecht erzogen und keine Ahnung, macht jetzt Rambazamba, geht über Tische und Bänke. Also ich denke jetzt mal so aus dieser Sicht, ich habe gerade die letzten Tage auch nochmal so in meiner Biografie geguckt, weil ich einfach ein altes Foto rausgesucht hatte für einen Beitrag und dann bin ich schwubbeliwupp ganz schnell in meiner Schulzeit gelandet, weil ich die alten Schulfotos in der Hand hatte und sah so mich in den Bänken sitzen, alles in Reih und Glied für dieses Foto und ich habe gedacht, naja, dieses in Reih und Glied, das war ja nicht nur für das Foto, ja. Also ich saß dann ja auch nach dem Foto da und ich hatte für damalige Verhältnisse eine Rambazamba-Klasse. Also ich weiß, dass wir Lehrerinnen hatten oder eine Lehrerin vor allem, die dann regelmäßig aus der Klasse weinend rausging und nicht mehr konnte und gegangen ist. Ja, also ich meine, das muss man sich auch vorstellen. Und wir saßen als Grundschulkinder in dieser Klasse, in der einfach ein paar Schüler, was weiß ich, ne, die Tische verrückt und umgekippt haben und laut waren und so. Und sie konnte nicht mehr und ging und hat uns damit allein gelassen erstmal, bis dann irgendwann mal jemand auftauchte, der das mitbekommen hat. Und damals waren es aber die Schüler. Also definitiv, ja, ich habe das mitgenommen als die Schüler haben aber auch so wirklich nichts verstanden. Die kriegen das nicht hin, sich zu disziplinieren. Ich hatte da auch drüber geschrieben in meinem oder erzählt in meinem Beitrag, ich habe das geschafft, mich selbst zu maskieren und mich anzupassen, aber ich wollte da eigentlich auch nicht sein. Also rein theoretisch hätte ich auch einen Tisch schmeißen können von dem, wie ich mich da gefühlt habe. Das war nur nicht mein Weg. Mhm. Aber es war für mich früher wirklich klar, vielleicht habe ich die Frage damit auch schon beantwortet, ja, für mich war klar, die Schüler sind das Problem. Der Fokus war da drauf. Und jetzt aber trotzdem nochmal die Frage, würdest du sagen, ja, es gibt aber schon auch den Fokus mehr aufs Kind als auf, was weiß ich, die Schulstrukturen oder die Kindergartenstrukturen oder die Familien? Oder ist es immer so, dass du sagst, das Kind ist nicht das Problem?
2: Wie beantworte ich das? Das Kind ist nicht das Problem. Also ich würde immer sagen, das Verhalten, was das Kind zeigt, will uns etwas sagen. Und wenn du da jetzt, wütende und nicht wütend, aber also rumwütend, ja, also Jungs, die irgendwie die Tische und die Bänke umhergeschmissen haben, dann hat das Verhalten ja einen guten Grund. Und ich glaube, dann sind zwei Sachen wichtig und vielleicht schließen wir damit auch nochmal so eine Lücke. Ich sag gleich mal, was ich meine, ja. Natürlich ist es, also einmal kann ich dann als Schule, wenn ich offen bin oder als Eltern auch oder als Kita fragen, okay, was steckt denn dahinter? Ja, was könnte das sein? Brauchen die mehr Bewegung? Passt das vielleicht zu der Klasse nicht? Sind da zu viele Jungs und Mädchen, die brauchen? Ja, vielleicht kann ich mit meinem Stiefel einfach nicht weitermachen. Vielleicht geht das irgendwie nicht. Vielleicht muss ich mir was Neues überlegen für diese Klasse. Vielleicht braucht die mehr Bindung, mehr irgendwas. Ja, und ich brauche andere Ideen. Da brauche ich eine Offenheit. Da muss ich, ne, wenn ich dann irgendwie sage, nein, das ist so und die Klasse ist schwierig und dann, ne, das klappt ja bei allen, nur bei denen nicht, dann bin ich fertig. Aber dann so zu gucken, ja, und auch so, genau, das finde ich auch ein schönes Bild, so von diesem Richter und Richterin, also ich habe nichts gegen Richter und Richterin, ist alles gut, wenn du diesen Beruf hast und zuhörst, ja, aber von so einem bewertenden Blick wegzukommen hin zu, ah, was ist denn da los in der Klasse? Was gibt es denn da für ein Thema? Genau, das ist das eine, was wichtig ist. Und das andere ist, dass ich natürlich hingucken muss, dass es da Kinder gibt, denen es nicht gut geht, die vielleicht sich sogar, verängstigt sind, ja, die dann da sitzen und denken, oh Gott, das sind jetzt so wilde Jungs oder Mädchen, ne? Und wo ich als Erwachsene oder als Erwachsener hingehen muss und sagen muss, okay, stopp, wo ich etwas tun muss, wo ich eine sogenannte berühmte Grenze setzen muss. Wie auch immer, mit dem Kind rausgehen, mit den Kindern reden, mit das Verhalten stoppen, mit mehreren Lehrer und Lehrerinnen reingehen, die Tische wieder hin, dass da ein sicheres oder mehr oder weniger sicheres Klima herrscht. Also das eine, nämlich detektivisch daran zu gehen und zu gucken, ach krass, was ist denn da los? Ja, was ist denn da? Was wollen die uns sagen? Was, ne? So, setzt, das heißt nicht, dass es für mich okay ist, wenn der eine dem anderen oder die eine der anderen eins auf die Mütze haut. Das muss dann zusammengehen. Und wir haben jetzt auch gerade, habe ich auch gerade ein Beispiel, aber ich war noch nicht da, wir haben jetzt gerade einen Kindergarten, wo wir von unserer Familienstützpunkt, also Familienbildungsstätte, und wir sind ein Familienstützpunkt. Genau, wir machen, egal, ich erkläre das jetzt nicht praktischer, auch nicht nur arbeiten in unserer Familienbildungsstätte, sondern auch in der Stadt und sind so für verschiedene Städte und Landkreise verantwortlich oder Städte und Dörfer eher verantwortlich. Und sind wir von der Kita gerufen, die sagen, wir kriegen das hier echt nicht hin. Die hauen sich eins auf die Mütze und die Eltern sagen wenig. Und die hauen sich auch eins im Kindergarten auf die Mütze und wir wissen gar nicht, wir kommen gar nicht klar. Es soll wirklich ein katastrophales Klima in dem Kindergarten sein. Und ich bin da in 2 Wochen, um mir anzugucken, was ist da denn los?
1: Spannend.
2: Spannend, genau.
1: Ich mag das Bild der Detektivin. Das ist ja ein schöner Überbegriff irgendwie. Also dieses offene, aha. Hier ist eine Situation und ich schaue jetzt, was ist hier eigentlich los? Ich finde raus, was hier gebraucht wird. Also ich habe gerade so den Eindruck, das müsste eigentlich ein Studiennebenfach sein bei Lehramt
2: und Detektivarbeit.
1: Tatsächlich. Denn eigentlich ist doch die Haltung von Lehrern, ich muss das hier im Griff haben, ich muss für Ruhe sorgen im Unterricht, ich muss natürlich dafür sorgen, für die Bildung, also für den Inhalt.
2: Ja.
1: Und interessanterweise gibt es ja diesen Spruch, den kennst du auch, den habe ich im Studium auch ganz, also wirklich, wirklich gelernt, aber ich glaube, verinnerlicht haben ihn wenig, Störungen haben Vorrang.
2: Mhm.
1: Ja, aber was bedeutet das denn? Ja, weil Störungen haben, finde ich, also aus meiner Perspektive, weder das, was ich von meinen Kindern erfahre in der Schule, noch auch, was ich im Kollegium erfahren habe, Störungen haben überhaupt keinen Vorrang. Störungen müssen eliminiert werden, die müssen weg. Und dann müssen sich die Kinder bitte möglichst schnell beieinander entschuldigen und dann ist wieder gut. Und ich habe solche Entschuldigungen auch erlebt, die Lehrkräfte durchgesetzt haben. Das kam nicht von den Schülern aus. Die haben sich dann gallig und bitterböse, da habe ich als Detektivin im Hintergrund habe ich das wahrgenommen, habe gedacht, okay, also wenn es sichtbar wäre, würde jetzt zwischen den Händen, die sie sich gegeben haben, so eine
2: rauskommen.
1: Ja, oder auch, also das geht energetisch fast gar nicht, dass sie sich berühren, ja, weil das irgendwie wie 2 abstoßende Magneten war. Und dann hat die Lehrerin war zufrieden, ist gegangen und dann habe ich die Gesichter von diesen Kindern gesehen, habe gedacht, die begegnen sich nachher auf dem Schulhof, ja. Also das hat überhaupt gar nichts gebracht, aber es war der Friede hergestellt und das ist ja nicht gemeint mit Störungen haben Vorrang.
2: Nein, das ist nicht gemeint. Genau, ja. Ja, das ist ein schöner Satz, Störungen haben Vorrang und wir sehen es halt immer noch, also man nennt es jetzt auch so, ja, wir sehen es halt immer noch als Störung und dass es nervt und dass es weg muss. Und es ist ja auch ein bisschen so mit Widerstand. Ja, also Störungen sollen eigentlich nicht sein oder wenn Kinder irgendwie sagen, das will ich jetzt nicht, das mache ich jetzt nicht, auch der hat nicht wirklich Platz. Und das heißt, ich muss dann als Erwachsener oder Erwachsene immer so dagegen arbeiten. Ja, ich muss immer gucken, dass es keine Störung gibt und dass es keinen Widerstand gibt. Und dann überzeuge ich und überrede ich, aber im Untergrund ist es einfach da. Ja, und dann so zu gucken, an was kann das denn liegen? Braucht das Kind vielleicht mehr Entscheidungsfreiheit? Und dann kann ich sagen, ja, aber wo kommen wir denn hin und so. Das kann ich alles machen. Es ist aber trotzdem so, dass die Kinder das zeigen und dass es mir dann das Leben schwer macht. Oder vielleicht brauchen die Kinder mehr Bindung, vielleicht brauchen die einen Morgenkreis, vielleicht finden das manche auch total doof, ja. Vielleicht brauchen die irgendwie einen Hack, so eine Umarmung, also halt so, ne, auf die Schulter, so, hey, cool, dass du da bist. Ich freue mich immer so, dich zu sehen, ja. Wer weiß. Und wenn ich dann sage, das war noch nie so oder das mache ich nicht oder das ist nicht Schule, dann geht das aber trotzdem nicht weg und dann habe ich halt schwierige Kinder. Oder also zu Hause ist das ja auch so. Wenn ich dann als Eltern sage, das muss aber sein, genau, da habe ich jetzt auch mit Eltern drüber gesprochen, wir essen immer alle zusammen, immer das Gleiche, ich koche nicht extra, ja, das kann ich schon machen. Ja, aber wenn dann die Familienessen immer ein Chaos ausarten, niemand meine Gemüseaufläufe will, dann kann ich entweder sagen, die Kinder sind schwierig, die essen ja heutzutage nicht mehr alles und damals und so. Oder ich kann sagen, okay, was steckt denn da dahinter? Und dann kann ich mich ja immer noch entscheiden. Und dann kann ich immer noch sagen, ich will das so, das ist für mich praktischer. Aber dass ich so diesen Blick öffne für, da gibt es ein Verhalten und das hat sicher einen guten Grund. Und ich brauche dann natürlich so wie so ein Framework. Ich muss dann wissen, was ist denn der gute Grund? Und so wie ich arbeite, ist dann zum Beispiel der gute Grund Gehirnwissen, Nervensystem, Stressoren. Und das gucke ich mir an. Und dann weiß ich, was der gute Grund sein könnte. Beziehungsebene auch. Bei manchen Kindern, die sind so mega stresssensibel. Und wenn dann die Eltern so ein bisschen sagen, so, es gibt Essen. Und gleich schon wieder so, Gott, es wird jetzt stressig. Dann ist schon aus, ja. Dass man irgendwie so auf seinen eigenen Stress auch achtet und damit ein bisschen arbeitet. Und in der Kommunikation, so, da kann ich auch viel machen als Eltern. Weniger reden ist dann manchmal mehr. Ja, genau. Und um das jetzt nochmal zurückzuführen, das heißt aber eben nicht, dass ich das zulasse, dass wir uns hauen in der Familie. Das heißt nicht, dass irgendwie, wie du jetzt auch gerade von deiner Klasse erzählt hast, das eine Kind, weiß nicht, ob das jetzt so war, ich übertreibe jetzt, da den Tisch auf das andere Kind wirft. Das heißt es nicht und das vermischen wir manchmal. Wir denken dann, ja, da gucke ich jetzt hin und dann die Bedürfnisse oder so. Ich gucke da hin, das ist der eine Strang. Und der andere Strang ist natürlich, dass ich für Sicherheit sorge. Ist natürlich, dass ich eine Erwachsene sein muss, die auch sagen kann, nein, stopp, Grenze. Deine Hände bleiben bei dir. Das ist ja auch immer so ein Satz, den glaube ich schon viele kennen. Ich will nicht, dass wir uns hier hauen. Ende. Ja, die Kinder auseinanderbringe, meine Kollegin hole. Und das brauchen wir eben beide. Und wenn wir beides haben, dann können wir etwas tun. Also wir haben einmal ein Gedankenframework, wie wir denken können und wir sind handlungsstark. Und weil wir aber wissen, wo wir hindenken, fangen wir nicht an, die Kinder zu moralisieren beziehungsweise denen die Schuld zuzuschieben. Sondern wir wissen, wir müssen jetzt etwas tun, aber jetzt gerade oder in der Teambesprechung oder zu Hause, abends vielleicht dann auch nochmal auf dem Sofa, wenn ich es in dem Moment nicht kann, habe ich eine Idee davon, wie ich diese detektivische Arbeit machen kann.
1: Der Tisch wurde durchaus auch in meinen Rücken geschoben, ja, um diese Geschichte zu beenden. Und ich habe mich da sehr, sehr unsicher gefühlt.
2: Ja. In der Schule. Und da brauchst du Unterstützung. Also ne, das ist ganz klar. Ja. Da brauchst du einen Erwachsenen, eine Erwachsene, die sagt, Marianne, die sagt Stopp zu den Jungs oder zu den Mädchen. Die sagt, Marianne, möchtest du mit rauskommen, die wo du dich geschützt fühlst. Und das ist absolut natürlich klar. Und dann gibt es den Punkt vom Hingucken, aber wir brauchen beides.
1: Ich habe gerade gedacht, so eine Klasse, die dann zusammengesetzt wird mit 24, 25 Kindern. Und dann überlegen wir uns, oder auch im Kindergarten, ne, überlegen wir uns, was wir jetzt mit denen machen. Und die sollen das, also nimm auch die Familiensituation mit dem Essen. Eigentlich ist ja das ganze Leben besteht ja auch aus Konflikten, die gar nicht negativ gemeint sind, sondern aus Auseinandersetzungen, aus einem, jeder hat unterschiedliche Bedürfnisse und es braucht einen Weg des Miteinanders. Und gerade in so, ich nenne es jetzt künstliche Settings, ja, wir werden eben in eine Klasse zusammengesetzt, jetzt muss das hier funktionieren und wir sollen jetzt alle bitte schnell zu guten Ergebnissen kommen möglichst. Da wird ja auch eigentlich in der Schule sehr, sehr wenig Zeit investiert in Konfliktbegleitung. Wobei das aus meiner Sicht der größte Teil sein müsste. Mhm. Fast, ja, im Miteinander. Denn sonst ist ja auch Lernen gar nicht möglich. Genau. Wenn ich mich nicht sicher fühle oder wenn ich überfordert bin, ist ja egal, ob ich der bin, der die Tische schmeißt oder die sie abbekommt. Mhm. Ich kann ja
2: beiden nicht lernen. Ist wahrscheinlich nicht gut.
1: Genau. Und ja, das ist auf jeden Fall keine Situation, in der ich gut Wissen aufnehmen kann oder offen bin für irgendwelche Lernsituationen. Ja. Da darf sich noch ganz viel verändern. Ja. Höre ich da so raus.
2: Mhm. Ja, da darf sich viel verändern noch, ja.
1: Und du hast ja eben auch gesagt, so bei deinen Punkten, was du so machst, Nervensystem ist mit aufgetaucht und das passt auch noch zu diesem Punkt, Störungen haben Vorrang. Das können die ja nur haben oder diesen Punkt kann ich ja tatsächlich nur wirklich verstanden haben, wenn ich auch aushalten kann, dass es eine Störung gibt und dass ich sie nicht sofort weghaben will, sondern dass ich das fühlen kann, hier ist ein Konflikt, oder? Also wenn ich mich mit meinem eigenen Nervensystem darauf einlassen kann und mein Nervensystem nicht sofort macht, hier ist ein Konflikt, ich mache selbst eng, ich will weg, ich will flüchten oder ich will selber draufhauen oder ich will keine Ahnung was, sondern ich brauche ja eigentlich ein Nervensystem, nicht eigentlich, ich brauche ein Nervensystem, was das halten kann und sagen kann, okay, hier ist ein Konflikt, ich gehe gar nicht inhaltlich mit drauf ein, sondern ich begleite das und ich muss es nicht sofort weghaben, weil ich selber nicht fühlen will. Oder? Das braucht es ja.
2: es braucht. Und das ist das Update, was wir als Erwachsene, ich sage tatsächlich in diesem Fall, gerne machen müssen. Mhm. Und nicht dürfen. Manchmal nervt mich dieses Dürfen.
1: Das ist lustig, das du bist schon die Zweite im letzten Interview oder vorletzten, hatte ich das auch, dass sie sagt, ich sage das jetzt ganz bewusst mit dem Müssen, weil auch in unserem Bereich so viel dürfen immer, ne?
2: Aber alles darf man und so. Nee, und ich finde, das müssen wir Erwachsene machen, weil die Kinder können das nicht. Dieses Update, dass wir, du hast gesagt Konflikte, ne? Dass wir Konflikte halten können. Genau, ich habe jetzt überlegt, weil in meinem Kopf war noch Kritik aushalten können, ja? Mhm. Also als Lehrkräfte, als Erzieher, Erzieherinnen, aber auch als Eltern. Ich hatte gerade eine Beratung vor dem Gespräch von einer Mama und genau darum ging es. Der Sohn hat gesagt, er will jetzt auf keinen Fall mehr, oder manchmal will er eins von seinen Hobbys nicht machen. Ja. Und dann hat die Mama dann halt, und sie hat dann so erzählt, ja, also es ist vielleicht auch klassisch, aber ja, ich sage, sie hat jetzt so viel Mühe und er geht ja auch manchmal gern. Und dann hat sie das organisiert, dass sie ihn da abholt und das Ganze und den Kleinen noch und Dings und Zeugs und so. Und was sie alles gemacht hat. Und der Sohn sagt dann, ey, ich hätte jetzt hier viel lieber Fußball gespielt mit meinem Freund und jetzt muss ich da so diesen blöden Sport da und ich habe überhaupt keine Lust und so. Genau. Und dann gibt es so einen knirscht so ein bisschen zwischen uns. Ja. Also tschick, ein Blitz. Und dann sind wir als Erwachsene schnell dabei, dass wir das nicht aushalten können. Ich glaube, es ist auch erstmal, wir halten es nicht aus, ja, dass ein Kind sagt, ich will das jetzt gar nicht. Und wir haben dann nicht die Coolness, also nicht immer, ich erlebe viele Eltern, bei denen das nicht so ist, zu sagen, ah, so ist das für dich, dass ich nicht bei mir bin. Ja, ich habe das alles gemacht und ich habe da 10-mal angerufen und dann gab es da keinen Sportverein und dann haben die und die Gruppe und dann jetzt habe ich das organisiert und den Kleinen zu Oma und so. Da bin ich bei mir. Das ist auch völlig in Ordnung. Das ist nervig manchmal als Mutter. Mhm. Aber das Kind will mir ja etwas über sich sagen. Sagt, das ist gerade total kacke. Ich hätte gern viel lieber hier mit meinem Freund weitergespielt. Ah. Ja. Kann ich verstehen. Und dass ich beim anderen bleibe, dass ich bei meinem Kind bleibe. Das ist voll das Update bei den Erwachsenen, das zu können.
1: Da mag ich jetzt einhaken, weil das wieder in diese Anfangssituation mit, wo müssen Kinder sich dann aber vielleicht auch wirklich anpassen und wo muss man denn mal durch? Also kann ich denn dann, was empfiehlst du deinen Eltern? Klar, das Kind verstehen, ah, okay, du möchtest jetzt lieber weiterspielen. Und jetzt ist aber trotzdem Sport dran. Also es gibt ja auch dieses, auch in den Kindergärten, diese Situation, das ist jetzt ein bisschen ein anderes Thema, aber auch dieses mit dem Trennen, ja, du musst dein Kind dann auch mal da lassen, wenn es weint und wenn die Mütter weg sind, dann stellt sich das schon wieder ein. Das ist vielleicht nochmal eine andere Nummer, aber dieses, ich kann ja bei dem Kind sein, verstehe ich, und gleichzeitig ist es aber auch wichtig, dass man sich dann an, was weiß ich, Verabredungen hält, auch wenn ich jetzt gerade mehr Lust hatte, mit dem Freund zu spielen. Und dann hinterher wird er merken, okay.
2: Gebe ich dir total recht und da geht wieder beides zusammen. Da haben wir wieder, dass wir eben, es heißt nicht, wie wir das eben gesagt haben, ne? Das heißt eben nicht, wenn ich Detektivin bin, dass ich dann zulasse, dass da Tische und Bänke geschmissen werden und ich das super finde. Und wenn ich mein Kind verstehe, ja, aber wenn das erstmal bei mir landet, dann heißt das nicht, dass ich jetzt sofort mein Handy nehme und bei dem Sportverein absage. Aber es kann erstmal sagen, wie es ihm geht, ohne dass ich mit meinen dagegen komme. Ist ja auch immer sowas dagegen. Ich habe ja immer dann was, ja, aber es kommt immer ein aber oder oft aber von den Erwachsenen, weil ich das so schlecht aushalten kann. Ich habe mir ja so viel Mühe gemacht. Genau. Und da geht auch beides zusammen. Und da gibt es ja manchmal auch die, ja, dann höre ich meine Kinder, aber dürfen die dann jetzt alles? Nein, auch das heißt es nicht.
1: Ja. Und das ist sicherlich auch sehr individuell, oder? Also da gibst du ja wahrscheinlich nicht vor, ich würde jetzt die Grenze setzen. Genau. Oder ich weiß es nicht, ob du das dann machen würdest im Sinne einer Beratung, wenn die Eltern ganz schwimmen. Aber wahrscheinlich ist es ja auch erstmal wichtig, diese Detektivarbeit zu machen oder dieses Nervensystem selbst so zu weiten, in die Ruhe zu kommen, um dann wieder klar entscheiden zu können, was ist jetzt in dieser Situation für uns das Beste, ne?
2: Genau, also wir haben jetzt bei der Mama geguckt, der Sohn fängt ganz oft neue Sportarten an und will dann doch nicht mehr und dann will er dann und so. Und jetzt haben wir halt zusammen geguckt, okay, an was könnte das liegen? Neue Sportarten, wer weiß, ne? Als Hypothesen natürlich nur. Es war ein Gespräch, Dopamin, was Neues, ha, ist ja auch toll, ne? Gibt so manche Menschen, die mehr Dopamin brauchen und mögen, ne? Genau. Es kann er, und warum will er da nicht hin? Was kann dahinter stecken? Ja, ist da noch nicht sicher. Der Trainer ist jetzt, glaube ich, auch nicht so die größte Bindungsperson da gerade. Ne? Das kann ja für manche Kinder total unwichtig sein, für manche wichtig. Also wir haben detektivisch hingeguckt und dann haben wir überlegt, okay, was kannst du machen? Ja, und sie hat dann gesagt, ja, aber im Winter oder sogar in den Sommerferien ist das eigentlich schon wieder vorbei mit den Treffen, dann sind die alle im Urlaub, so ungefähr. Die fahren immer da 4 Wochen hin und so. Und das geht jetzt noch vielleicht 2, 3 Wochen mit dem Treffen. Und dann ist das erstmal nicht mehr für fast die ganzen Sommerferien. Also so ihre Prognose, so ihre Erfahrung. Genau, und dann war so die Idee, okay, das zu hören und dann eben trotzdem zu sagen, die sind dann auch hingefahren, ne? So läuft auch mehr oder weniger, aber das kommt halt immer mal wieder. Aber so auch zu sagen, okay, schaust du mal, jetzt war es doch gerade ganz gut. Also natürlich dürfen wir auch was dazu sagen. Ja, wir müssen dann nicht nur unsere Kinder hören. Ich lasse das halt erstmal abklingen. Und dann kann ich irgendwann meins dazu sagen. Und wir haben jetzt so besprochen, sie könnte sagen, so, ach cool, jetzt war es ja heute ganz gut. Oder auch sowas sagen. Was haben wir noch? Genau, also einfach so ein bisschen auch drum rumreden, was das für einen Vorteil hätte, wenn jetzt im August nicht alle da sind und so. Aber nicht in der Situation, wenn er sagt, das ist alles gerade Kacke. Dann höre ich mir das erstmal an und dann sage ich natürlich meins auch dazu als Erwachsene. War das deine Frage?
1: Das war auf jeden Fall eine gute Antwort. Ist egal, was meine Frage war und ich habe eine neue. Denn du hast gerade gesagt, nicht in der Situation. Und da habe ich jetzt gerade gedacht, wir reden jetzt hier so schlau davon, dass das super ist, sein Nervensystem selbst irgendwie in dem Ruhemodus zu halten. Mhm. Aber wahrscheinlich knall ich in verschiedensten Situationen trotzdem durch und kann das eben nicht halten. Und dann wäre das ja, also ich habe jetzt eben gehört, nicht in der Situation. Das heißt, wenn ich merke, ich bin jetzt hier voll angefasst, weil ich das alles organisiert habe und jetzt sagt mein Kind, nö. Und ich gehe an die Decke innerlich, dann hilft es wahrscheinlich nicht, also ich kenne ein bisschen die Antwort, aber ich würde sie gerne von dir hören, zu sagen, ich bin jetzt bei dir, weil so sollte ich das ja machen. Also quasi so gespielt, ja, aber innerlich denke ich, du kleiner Giftzwerg, ich möchte dich jetzt an den Haaren hier rausziehen und ins Auto setzen. Ja, also was mache ich dann?
2: Ja, tatsächlich ist das manchmal so am Anfang. Und ich habe immer jetzt ich habe immer wieder Mamas vor allem, die sagen, ja, aber dann ist das so gespielt, dann ist das ja gar nicht echt, ja. Vielleicht ist das ein bisschen gespielt am Anfang. Vielleicht ist das ein bisschen so, ja. Aber das Wichtige ist, und das wird auf jeden Fall besser, wenn ich das immer wieder mache und übe und mich selber mitkriege, ja. Wenn ich mir auch nicht denke, ich müsste jetzt Supermom sein oder Supermoms denken sowas nicht, du kleiner Giftzwerg, ja. So, ich habe das auch manchmal, dass ich dann so denke, du kleiner Giftzwerg. Und denke so, oh Mann, ja. Und dann merke ich das und kriege das mit und denke, ja, verrückt. So fühlt sich das jetzt an. Also ich gehe mit mir auch so um, dass ich mir zuhöre. Das ist okay, ja. Und ich bin auch noch Pädagogin. Das war ganz heißes Eisen für mich früher, ja? Dass ich dann so irgendwie so Gedanken hatte oder irgendwie laut geworden bin oder blöd war. Ich meine, wenn ich jetzt irgendwie Schuhmacherin wäre oder so, dann wäre es mir vielleicht leichter gefallen. Aber auch noch sozusagen vom Fach, ja. Das heißt, ich höre mir selber zu und ich sage nicht, das müsste jetzt weg oder so, sondern ja, so fühlt sich das gerade an. Durch meine Schulung quasi, das immer wieder zu machen, mit mir zu sprechen, dieses Framework auch zu haben, weiß ich, ich habe ja auch ein Gehirn. Ich bin ja auch gerade irgendwo und ich habe ja auch ein Nervensystem und ich bin da auch gerade irgendwo und das ist auch total in Ordnung, weil ich bin auch nicht Superwoman, Supermom. Ich bin gerade mega genervt

0: oder ist es mal wieder oder so. Und dann wird dir was einfallen. Also ich habe, glaube ich, das jetzt noch nicht gehabt, dass dann die Mama sagte, dass ich habe das dann gemacht und so ein bisschen hat die eine Mama gesagt. Das war dann schon so ein bisschen unnatürlich. Aber es hat trotzdem geklappt.
1: Ah,
0: weil das spannend. Weil das Kind ja hört, na, also du denkst dann so, oh, jetzt muss ich sagen, ich verstehe dich. Ich verstehe dich. So, aber es hat trotzdem geklappt. Genau, und ich wachse da dann auch rein. Ja? Bei mir ist es so, dass ich das denke und dann aber wirklich meinen Sohn verstehe oder meine Kinder. Ich denke dann, ich verstehe, dass du das jetzt blöd findest, dass wir jetzt die Pizza aufgegessen haben, weil wir dachten, dass du gar nichts Warmes willst nach dem Fußballtraining. Ich verstehe das und es nervt mich trotzdem. Also das sage ich meistens nicht, manchmal auch, aber ne, es nervt mich, weil so, aber ich verstehe das. Und dann da immer wieder mehr so reinzurutschen in dieses verstehe auch deine Sicht und ich verstehe mich.
1: Ich finde, das ist jetzt voll so ein, das ist ja dieses Modewort, so ein Lifehack, ne? Oder so ein, heißt das so? Ja, also so ein super Ratschlag. Was gibt es denn für ein deutsches Wort dafür?
0: Lebenshinweis? Nee, Lebens...
1: Klingt alles nicht so schön, ne?
0: Lebensweisheit.
1: Lebensweisheit.
0: Lebensweisheit, ja. Sagt mir das so oft.
1: Hat weiß ich nicht.
0: So gesagt.
1: Wir müssen noch was Gutes rausfinden dafür. Das kann, also, aber wirklich auch so für alle, die jetzt sagen, boah, ich struggle irgendwie mit meinen Emotionen da teilweise oder ich flipp aus, wenn mein Kind nicht, oder auch andersrum, ja, wenn diese Erzieherin noch einmal mit meinem Sohn irgendwie so umgeht, dann so, ich will es gar nicht aussprechen, was dann da für Gedanken kommen können. Oder mit der Schule oder dieses, manchmal ist es ja auch diffus, ja, dieses scheiß Schulsystem, ich sage es jetzt einfach auch so, oder diese Kack-Schulpflicht, wenn die nicht wäre, hätten wir das Problem nicht oder so. Ja, solche Gedanken können ja auch kommen und die sind dann gar nicht auf Menschen gerichtet, sondern es ist so diffus, ich kann meinen Ärger gar nicht loswerden so richtig. Aber wenn ich jetzt merke, dass ich einfach an verschiedenen Stellen so emotional wirklich angefasst bin und das gar nicht gut regulieren kann, dann kann ja, wie ich das jetzt verstanden habe, eine Möglichkeit auch sein, erstmal so zu tun, als wäre ich. Ja, also meinem Inneren das vorzuspielen, weil unser Unterbewusstsein ja gar nicht zwischen Spiel und Realität unterscheiden kann.
0: Du meinst mir selber vorzuspielen oder dem?
1: Mir selber? Ja, den anderen ist dann vielleicht schon der nächste Schritt, aber im Grunde auch, doch, den anderen schon. Also wie du das eben auch erzählt hast mit dem Kind. Also dass ich einfach mir selbst und meinem Nervensystem eben diese Nachricht gebe, ich bin jetzt gar nicht, also Nervensystem versucht ja nur zu schützen, indem es in den Kampfmodus geht oder in den Shutdown und abschaltet, ne? Oder eben flüchten kann ich auch, ja? Und wenn ich in diesem Kampfmodus bin, heißt das ja eigentlich, dass mein Nervensystem sagt, da ist eine Gefahr. Und wenn ich jetzt das weiß und weiß, ich komme aber aus diesem Kampfmodus gerade noch nicht raus, ich bin innerlich wütend, aber ich kann jetzt einfach mal so tun, als wäre ich gar nicht drin. Ist das doch auch schon ein Impuls für das Nervensystem im Sinne von, ich bin in keiner wirklichen Gefahr. Ja, ich muss mich nicht richtig doll verteidigen, sondern ich bin einfach total aktiviert und ich kann jetzt einfach mal auch mit dieser Aktivierung vielleicht mit ein bisschen zusammengebissenen Zähnen sagen, ich verstehe dich. Nicht ganz so zusammengebissen, dann kriegen die Kinder das mit. Die kriegen das ja schon auch die Energie ja auch irgendwie mit. Energie, aber die kriegen auch die Veränderung mit, ja? Also das Außen spürt ja.
0: Das muss
1: ja
0: auch nicht super klappen gleich am Anfang. Ja. Und ich glaube, der erste Schritt, das will ich nochmal betonen, der erste Schritt ist wirklich, mich da selber ernst zu nehmen.
1: Ja.
0: Also wirklich dann auch, so geht es mir gerade. Das denke ich jetzt gerade. Und nicht zu denken, oh Gott, ich bin die schlechteste Mutter und hat je sowas gedacht. Wie kann man nur denken, du kleiner oder so, sondern das dem mal zuzuhören, ja, diesen Gedanken auch. Und dann gibt es so ein Wachstum, also das ist meine eigene Beobachtung und auch die Beobachtung bei den Eltern, die ich begleite, dass ich immer mehr merke, das ist mein Gedanke, ja, das und mein Gefühl auch. Ich bin jetzt wütend und es ist ja auch anstrengend manchmal, es ist einfach so. Und dass ich aber immer mehr merken kann, aber bei dem Kind steckt was dahinter und dass das beides da ist.
1: Also es ist ganz viel Empathie, ne? Für mich selbst und für mein Gegenüber.
0: Für mich selbst auf jeden Fall. Genau. Und das nicht mehr so in Schutt und Asche zu gehen, weil ich jetzt einen blöden Gedanken habe. Sondern ich höre das erstmal so bei mir und merke so, ja, das ist echt anstrengend. Ich habe mir wirklich Mühe gemacht mit diesem Kirschen-Michel-Auflauf, den jetzt

0: dann vorgestern niemand wollte. Ja, weil er zu süß war und zu warm. Und ja,
1: den, so. Den kennen wir nicht in Norddeutschland.
0: Ja, das ist halt so ein Kirschen-Alte-Brötchen-Auflauf. Ja, genau. Und irgendwie dann denk ich mir, cool, ich bin eine gute Mutter, ich mache ein Mittagessen. Und dann will dir niemand. Es ist Kacke, natürlich. Ja, aber ja, genau, ich merke das und dann sage ich, ja, so, ist blöd oder ich sag's nicht, vielleicht manchmal sage ich es auch und ich kann verstehen, dass du jetzt nichts Heißes willst. Mhm. Es sind ja auch gerade 34 Grad oder was Warmes, war halt noch warm so, ne? Und dann, genau, dann geht es beides und ich wachse da so rein und manchmal gelingt es vielleicht mir auch gar nicht und ich habe das dann erst nachher. Also ich habe den, es ging mir gar nicht. Ich bin total doof, die Situation kippt, es kommt mir alles raus. Ja, ich sage irgendwie, das kann doch jetzt nicht sein. Jetzt habe ich da eine Stunde und ich habe die ganze Zeit beim Kochen geschwitzt und das will das hier niemand und ihr mochtet den doch immer und es kommt alles raus. Und danach merke ich aber, weil ich es schon mal gehört habe, weil ich es ja auch immer wieder übe mit jemandem, der mir zuhört, das war meins. Es ist ja total okay, aber da gab es ja noch die anderen. Und denen habe ich jetzt gerade nicht zugehört. Und dann übe ich das. Dann übe ich das, dass ich immer so merke, es gibt ja beides. Also die und mich so. Dann dauert das manchmal ein paar Wochen, Monate. Es gibt auch schwierige Fälle, wie bei mir zum Beispiel. Das hat jetzt schon länger gedauert. Mein Mann war da besser.
1: Ja, so, du bist der schwierigste Fall in deiner Praxis.
0: Ja, ich war wirklich hart. Ja. Danach wusste ich dann immer super. Genau, ja. Mhm. Und ich habe da schon für gebraucht, dass in der Situation dann den Mund kurz zu halten.
1: Und es ist ja auch so, je emotionaler wir verbunden sind, ne, mit dem Gegenüber oder mit der Situation, desto schwieriger ist die Herausforderung ja auch.
0: Meistens. Auf jeden Fall. Ja. Auf jeden Fall. Wenn ich dann da richtig viel Liebe reingelegt habe und so, ja.
1: Sag mal, was würdest du denn sagen, was ist so das Herzstück deiner Arbeit, was dich so wirklich antreibt? Was ist dein Motor, diese Arbeit zu tun? Denn die ist ja auch, ja, nicht immer einfach wahrscheinlich, ne? Du kommst immer wieder, also es ist eigentlich auch immer wieder von vorn, ne? Du siehst zwar auch gute Ergebnisse und dann kommen aber die nächsten und fängst wieder von vorne an. Da braucht's ja auch einen langen Mut. Was ist dein Antrieb?
0: Ja, das ist eine schöne Frage. Also mein Antrieb sind die Kinder. Ja, mein Antrieb sind die Kinder. Ich möchte wirklich, also das liegt mir einfach so am Herzen, dass die gut und gesund groß werden. Dass es Kindern gut geht. Dass es den Kindern in der Familie gut wird, dass wir dahinter blicken können, an was liegt es und dass wir es als Gesellschaft schaffen, immer weniger zu bewerten, zu moralisieren, sondern dass wir es schaffen, dahinter zu blicken, was ist da los und dass wir von diesem, auch von sowas wie, das macht das Kind doch nur mit Absicht, was Scham und Schuld macht, vor allem, ja, beides. Und dass wir mehr zu so einem detektivischen Blick kommen, was ist da los und Kinder unterstützen, die brauchen so oft unsere Stützung und unsere Unterstützung und gar nicht unsere Bewertung.
1: Ja, total gut. Das finde ich auch so, diese Schuldfrage auch rausnehmen. Ne? Und da fällt mir dann auch noch zu ein, das geht ja nicht nur um die Kinder, sondern auch um unsere eigenen inneren Kinder, ja, die ja da an der Stelle vielleicht auch noch was brauchen und nachgenährt werden wollen. Weshalb wir als Erwachsene oft eben emotional kindlich reagieren und es nicht halten können.
0: Ja. Genau, ist uns ja, vieles davon ist uns ja heute, also was heute passiert oder wir machen, ist uns ja auch passiert.
1: Ja. Hast du noch was zum Abschluss, was du so auf dem Herzen hast oder ja, was für dich wichtig ist, noch zu sagen?
0: Ich glaube, das Wichtigste war das gerade schon, was du mich gefragt hast, was ich sagen konnte. Genau, dass wir Kinder stärken, dass wir hinschauen, dass wir wirklich hingucken können, was ist der gute Grund, was nicht heißt, dass wir nichts machen, dass wir das zusammenkriegen. Ja, genau, das ist mir wirklich wichtig, dass da eine gesunde Generation ranwachsen kann. Ja. Mhm.
1: Wo können Eltern dich erreichen, wenn sie jetzt sagen, mit der Julia möchte ich gerne zusammenarbeiten? Ich habe da auch so ein paar Themen und so ein paar Fragen.
0: Ja, also einmal habe ich eine Webseite, www.nordsterneltern.de Und dann bin ich unter dem gleichen Namen auch auf Instagram zu erreichen.
1: Ja, sehr schön. Dann danke ich dir für dieses Gespräch und freue mich sehr, dass du, ja, dass wir verbunden sind, dass wir im Austausch sind. Und danke für deine Arbeit, was du in dieser Welt bewegst. Das finde ich sehr wichtig.
0: Gerne. Dank dir für die Einladung. Es hat mich sehr gefreut.
1: Wunderbar. Dann bis zum nächsten Mal.
0: Bis zum nächsten Mal.
1: Tschüss.

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0: Hallo und herzlich willkommen zur August-Ausgabe.
1: Feuer und Flamme! Feuer und Flamme,
0: richtig. Am Mikrofon jetzt Lauren und Thomas.
1: Genau, Lauren und Thomas. Hallo, Lauren.
0: Moin, Thomas.
1: Moin, Lauren. Sag mal, wer ist Weltmeister geworden?
0: Spanien.
1: Spanien. Hast du damit gerechnet? Ja?
0: Vielleicht.
1: Aber du hattest gehofft auf?
0: Deutschland.
1: Deutschland, aber das war nun gar nichts, ne?
0: Nee, tatsächlich bin ich alle rausgeflogen. 3-4 in Elfmeterschießen gegen Paraguay.
1: Ja, die haben nichts auf die Reihe gebracht, ne? Das war echt schade, schade. Aber wir haben ja schon einen neuen
0: Bundestrainer, ja.
1: Was sagst du dazu?
0: Ich freue mich.
1: Freust du dich? Hörst du das? Ja, egal. So, Kloppi.
0: Ja.
1: Der muss jetzt Aufbauarbeit leisten, ne?
0: Ja, und ich bin Nagelsmann jetzt raus.
1: Der ist raus.
0: Hat ihn korrigiert.
1: Was ich nicht verstanden habe bei diesen Spielen, dass das von den Spielern her nicht irgendeinen gibt oder auch zwei, die einfach mal das Heft in die Hand genommen haben. So können wir nicht weitermachen. Wir müssen jetzt mal hier, ne? Und tja, so ist es passiert. Ja. Hatte ich so erhofft, dass da mal jemand was macht, aber es ist nicht passiert. Ja, und Argentinien hat sich auch so durchgewurschtelt, ne?
0: Ja, Niederlande ist auch rausgeflogen.
1: Ja, die sind auch schon relativ früh, ne?
0: 3-2 gegen Marokko, auch in Elfmeterschießen.
1: Ja, ich hätte es den Engländern noch gegönnt. Aber?
0: Ich bin im Platz 3 gegen Frankreich.
1: Ja.
0: Und dann 6-4 gewonnen.
1: Ich habe nur die Zusammenfassung gesehen, das war mir nachher zu spät.
0: Ich habe auch die Zusammenfassung gesehen.
1: Und? Torreich.
0: Ja, auf jeden Fall.
1: Bellingham, ne? Er hat es dann noch zum Schluss gemacht.
0: Ja.
1: Du hast Musik mitgebracht?
0: Ja, habe ich.
1: Erzähl. Welche Musik haben wir denn mitgebracht? Du hast ein neues Lied.
0: Ja. Mindset weiß U.
1: U. Was heißt denn U? Heißt nicht Uff, ne?
0: Nein.
1: Heißt U. Du kennst das Lied schon? Ich glaube, ich kenn's nicht. Aber wir werden es jetzt alle hören.
0: Ja.
1: Und deshalb?
0: Viel Spaß beim Hören.

0: war das. Geht so ein bisschen um so Liebe, so ein bisschen, ne? Oder ja. Zuneigung und Bewunderung. Du bist so, ne? Keine andere kommt daran. Ja. Ich musste da an jemanden denken und dann habe ich was verpasst.
1: Hat verpennt.
0: Ich habe was verpennt, ja. Aber es ist ein schönes Lied, finde ich gut.
1: Ja.
0: Und das ist ganz neu?
1: Ja.
0: Und du hast es gleich aufgegriffen, weil den verfolgst du wahrscheinlich. Oder ja. Folgst ihm. Verfolgen ist ja nicht richtig, ne?
1: Frag ihn auf Instagram.
0: Ja?
1: Und auf WhatsApp. Wenn es schon aktuell ist. Den.
0: Ach, da gibt's das auch? Auf WhatsApp? Okay. Ich bin mit Social Media nicht ganz so, weißt du? Ich habe ein paar WhatsApp-Gruppen und viel mehr ist nicht. Ich gucke mir YouTube-Videos an, bin aber auch nirgendwo angemeldet oder ich folge irgendjemandem Kanal oder so. Das mache ich irgendwie alles nicht. Bin da noch ein bisschen oldschool. Du bist da ein bisschen weiter, ne?
1: Ja.
0: Ah, sehr schönes Lied. So, was hast du im Sommer schon alles gemacht?
1: Ja, ich war ja letzte Woche krank.
0: Warst krank?
1: Erkältung.
0: Ja.
1: Deswegen können wir letzte Woche ja die Sendung nicht machen.
0: Ja, wir haben die Aufnahme um eine Woche verschoben. Nun sind wir einen Montag weiter. Aber jetzt läuft's für den August.
1: Ja.
0: Ich muss auf meinen Urlaub jetzt noch 3 Wochen warten. In 3 Wochen habe ich den ersten Urlaubstag. Das ist dann schon Mitte August. Du hast jetzt Urlaub?
1: Ja, morgen habe ich Geburtstag.
0: Nach der Aufnahme den Tag hast du Geburtstag.
1: Hatte ich Geburtstag,
0: ja. Ja, hattest du dann, ne? Die Aufnahme läuft am 5. August, Anfang August. Und blopp. Guck mal, wir haben Besuch hinter uns. Hä? Hinterm Fenster.
1: Hä?
0: Da läuft einer mit seinem Enkel. Ja, sowas passiert ja auch.
1: Ja.
0: Opa mit Enkel. Und der Opa ist ein Radiokollege, Manfred. Ah. Ja, kommt hier vor, ne? So. Was ist noch vor im Sommer?
1: Bis jetzt noch nichts weiteres geplant. Doch, Dortmund. Besuch meine Schwester.
0: Ja?
1: Am 6. August fahren wir los nach Dortmund und am 10. wieder zurück, weil ich am 11. arbeiten muss.
0: Ja. So. Aber morgen hast du ja Geburtstag?
1: Ja.
0: Da hast du auch was Großes vor, wie ich gerade schon
1: gehört habe. Hamburger Dom.
0: Hamburger Dom. Da war ich auch länger nicht. War ich auch schon ein paar Jahre nicht. Einige Jahre. Ja. Mit meinen Kindern war ich da einmal mit Schwager, Schwägerin, genau. Freust dich?
1: Ja.
0: Und? Kennst du schon Fahrgeschäfte oder lässt du es auf dich zukommen?
1: Nein, ich kenne schon
0: Welche Fahrgeschäfte?
1: Breakdancer.
0: Ja.
1: Den Autoscooter.
0: Ja.
1: Und 1, 2 Geisterbahnen, glaube ich.
0: Da willst du hin.
1: Und vielleicht noch die Achterbahn, Wilde Maus.
0: Wilde Maus. Okay. Nächste Musik?
1: Ja.
0: Was hast du jetzt mitgebracht?
1: Bunny Tyler of the Heart irgendwie.
0: Total Eclipse of the Heart. Bonnie Tyler.
1: Ja.
0: Du weißt, was passiert ist?
1: Ja.
0: Sie lebt nicht mehr, ne?
1: Ja.
0: Ja. Sie ist ja Jahrzehnte im Geschäft gewesen. Ich weiß gar nicht, in den 70ern, glaube ich, hat sie schon angefangen, ne? Und hatte dann ja eine raue Stimme bekommen, weil sie eine OP hatte. Sie hatte irgendwie eine Erkrankung und dadurch hat sie diese rauere Stimme bekommen. Aber das war ihr Markenzeichen.
1: Oh.
0: Und du hast dieses Lied ausgesucht. Das ist ja so meine Musik dann. Habe ich gleich gesagt, als du sagst, oh, hier, Bonnie Tyler. Finde ich gut. Wollen wir jetzt mal alle zuhören lassen?
1: Ja.
0: Dann mal los. Sag nochmal an, Bonnie Tyler mit
1: Sleep of the Heart.
0: Total Eclipse of the Heart und genießt es. Es gibt sie leider nicht mehr.

0: Hallo. Die gute alte Bonnie. Hallo? Ihr hört welche Sendung?
1: Feierflamme.
0: Mit?
1: Lauken und Thomas.
0: Und das, was mir letzte Woche passiert ist, kann uns hiermit nicht passieren.
1: Nö.
0: Was ist mir passiert? Was habe ich dir erzählt? Mit dem Knopf da hinten?
1: Ja, ich habe vergessen, auf live zu schalten.
0: Ich habe vergessen, auf live zu schalten. Mit meinen Kollegen Frankie und Kollegin Dagmar haben wir eine schöne Sendung gemacht und 2 Minuten vor Schluss haben wir durch eine Nachricht, ihr seid gar nicht zu hören, wurden wir informiert. Und ich gucke dann auf den Live-Knopf und dachte, shit. Ja, wir haben eine schöne Sendung gemacht, die auch aufgenommen wurde und dann habe ich sie danach dann direkt in die Audiothek gestellt zum Nachhören und ein bisschen entschuldigt. Aber tja, da war der Fehlerteufel oder der Vergessteufel bei Thomas dabei. Ja. Doof gelaufen. Ist mir jetzt auch das erste Mal in dieser Form passiert. Poh. Der 4. Mittwoch von 19 bis 20 Uhr lief einfach nur mit einer Playlist, nicht mit der Sendung, die da laufen sollte. Aber wir haben uns gut angestrengt. Die kann man noch nachhören. Das kann uns ja mit der Aufnahme nicht passieren, ne? Die Aufnahme wird ja jetzt gemacht, läuft und die wird programmiert. Dann kann höchstens passieren, dass die Programmierung da irgendwas schief läuft. Aber an sich läuft sie.
1: Ja.
0: So.
1: Ich habe dich gerade gefragt, was deine Jugendmusik war.
0: Ja, was habe ich gesagt?
1: Mit den 70er an.
0: Fängt mit den 70ern an, so aber. Dann 80er, Neue Deutsche Welle habe ich natürlich voll mitbekommen. Aber auch viel Rock und Pop aus den 80ern. Alles, was, ja, kann ich gar nicht alles sagen. Was es da alles gibt, Eurythmics habe ich gehört und boah, alles.
1: Duran
0: habe ich gehört.
1: In Excess. Das ist dann für 90er.
0: Nee, die kam später. Nein, ich kann gar nicht alles sagen, wer das alles ist. Also ganz viel. Ich bin so ein richtiges 80er-Kind, bin ich. Bin 71 geboren und dann so richtig ging das in den 80ern los. Neue Deutsche Welle, 99 Duftballons, Nena natürlich. Da ging das also langsam los. Langsam, ja. Oder Da, Da, Da. Kennst du das Lied? Nee, von Trio? Das war ganz außergewöhnlich in der Hitparade. Das war das letzte Lied. Nee, das war gar nicht, das wird nochmal wiederholt. Und die haben dann dieses Lied und das war außergewöhnlich. Die guckten auch alle in einem Publikum und auch man selber hat so gesagt, ja, ist mal was anderes. Kennst du das Lied nicht? Da, da, da, ich lieb dich nicht, du liebst mich nicht. Trio. Ja, haben noch ein paar andere nette Lieder gehabt, aber das war so deren Hit. Nicht ganz One Hit Wonder. Kennst du den Begriff? Es gibt ja so einige Interpretengruppen, die haben eigentlich nur ein großes Lied gehabt und dann war nicht mehr viel. Das war so nicht. Die haben ein bisschen, haben sie noch gebracht.
1: Ja.
0: So. Ja, mein Lapsus, nicht live gedrückt. Habe ich immer noch nicht ganz verbunden. Aber die Welt hat sich weitergedreht. Auch das passiert. So, ja. Ich hoffe, dass, wenn du mal irgendwann hier live machst, dass uns das nicht auch passiert. Irgendwann machen wir mal live, Laure. Ist gar nicht schlimm. Es ist das Gleiche wie hier. Dann kann man auch mal lachen, wenn irgendwas schief geht, ein Lied plötzlich in ein anderes übergeht. Haben wir noch gar nicht gemacht, ne? So 2 Lieder hintereinander.
1: Doch, haben wir öfter.
0: Aber nicht heute.
1: Nein.
0: Wollen wir mal damit starten?
1: Ja.
0: 2 Lieder hintereinander?
1: Kicken. Kanan. Mit Wendy Flag und dann fand ich Patrick Stone.
0: Mit Teenager, wenn du eine Frage stellst.
1: Ja.
0: Interessanter Titel. Teenager, wenn du eine Frage stellst. Kriegst du auch eine Antwort oder musst du selber die Antworten suchen? Ja, das waren jetzt so meine Gedanken dazu. Dann machen wir mal hier ein Double Feature und los geht's. Und ja. Wir wünschen
1: viel Spaß.
2: Ja.

0: Der Theo, der nicht das sagt, was los ist. Das gibt's ja gar nicht, ne?
1: Nee.
0: Oh, wie viel kostet das? Ja, 400 Euro. Und? Wie viel noch? Kost und Logis da? Nein, was war das? Verpflegung, 100 Euro noch. Wann geht's los? Ja, morgen. Ach so. Und wann gibt's endlich Essen?
1: Das ist echt
0: krass, ne? Ob es das in Wirklichkeit auch gibt, dass solche Kinder das so? Ja, gibt's bestimmt mal den einen oder anderen, ne?
1: Ja,
0: du hast so völlig verpennt und du wolltest mir doch Bescheid sagen, ja. Ich würde durchdrehen als Elternteil. Du auch?
1: Ja.
0: Hast du auch mal sowas vergessen?
1: Nein.
0: Mitzuteilen? Ne, zum Glück nicht, ne? Ihr hört die Sendung
1: Feuer und Flamme
0: im Studio 1 mit
1: und Thomas.
0: Jawohl. So, unser Besuch ist wieder weg.
1: Ja.
0: Opa und Enkel haben sich von dannen gemacht. Ich habe sie kurz kennengelernt. Ein junger David und mein Kollege, unser Kollege Manfred waren da. Und die gehen wieder raus in die Sonne. Wir machen das erst nachher, wenn die Sendung fertig ist, ne?
1: Ja.
0: Ja, das war ein Double Feature mit Theo am Ende. Ich kann das gar nicht verbinden. Mal eben so die Fragen stellen, ne? Und was kommt dabei raus? Ja, irgendwie, ne? Geht los morgen. Er müsste ja auch noch seine Koffer packen und alles, ne? Vielleicht ist die Wäsche ja gar nicht sauber. Köstlich. So, und das Lied davor?
1: Raining Flag.
0: Das war
1: WM 2014.
0: Wer hatte hier noch gewonnen? Wer war das denn noch?
1: Deutschland. Mit Mario Götze.
0: Im Finale. Schön mit der Brust angenommen und dann im Seitfallzieher fast mit links ins rechte Eck gedonnert. Habe ich mir gerade gestern angeguckt. Gestern war ja der verregnete Sonntag.
1: Ja.
0: War klasse gemacht. Schöle auf links durchgesetzt, so schön reingeflankt und er direkt.
1: Das war ja richtig geschickt wieder.
0: Ja, für den Garten war es gut.
1: Ja, musste für den nicht, Garten, ja.
0: Ja, musste ich nicht wässern. Haben wir Samstag das Wässer nämlich ausfallen lassen. Und dann war gut für Sonntag. Aber er kam nicht so, es sollte 3 Uhr nachts schon anfangen, aber das hat er irgendwie erst um 9 oder so angefangen. So. Bundesliga dauert jetzt noch, ne?
1: Mhm. In 2 Wochen geht's los.
0: Geht schon los?
1: In 2 Wochen.
0: Sag nicht.
1: Zweite Liga.
0: Zweite Liga fängt an?
1: Zweite Liga geht in 2 Wochen los und dann eine Woche später die Bundesliga.
0: Boah, wenn ich mir vorstelle, die wären im Finale gelandet, dann wäre kurz gewesen für die WM-Teilnehmer. Aber ist ja alles nicht. Ist ja alles nicht. Alles anders. Das ist auch gut so, ne?
1: Ja.
0: Ja. Haben die halt. Die wollten alle Urlaub haben. Daran lag das, dass sie nicht gut gespielt haben. Die hatten keinen Bock mehr.
1: Deutschland raus, in 16. Finale. Niederlande raus.
0: Alle raus.
1: Dänemark hat sich nicht qualifiziert.
0: Auch Brasilien, ne?
1: Brasilien raus, Japan raus.
0: Alles raus. Ich hätte es den Engländern gegönnt, aber im Halbfinale, als sie dann nach ihrem eigenen Tor das Spielen eingestellt haben, nur noch mauermäßig hinten rein, das habe ich nicht verstanden. Das habe ich überhaupt nicht verstanden.
1: Und dann noch 3-2 verloren gegen Argentinien.
0: War das 3-2?
1: Ja.
0: Ne? Nee, 2-1.
1: 2-1 war das.
0: Die haben ja das 1-0 gemacht, das war ja, ja schön anzusehen, das Tor.
1: Und dann 1-1, 2-1.
0: Ja, ja, dann hat Messi da reingeflankt irgendwie und ja, und dann haben sie, die haben ja auch danach geschrien, ein Gegentor zu kriegen, wenn man sich so hinten reinstellt und Messi dann auch noch flanken lässt. Also, aber Messi hat ja in diesem Spiel mehr Flanken vernünftig gemacht als die Deutschen in 4 Spielen. Also ist mir so aufgefallen. Also die haben ja nicht wirklich was auf die Reihe gekriegt.
1: Kap Verde raus. Kap Verde ist gegen Argentinien rausgeflogen.
0: Ja.
1: Curaçao raus.
0: Ja,
1: Türkei.
0: Ja.
1: Und Haiti und Zahle.
0: Das sind ja alles keine Favoriten gewesen. Das war auch nicht unbedingt zu erwarten. Die haben eine Rolle gespielt, ja, aber keine große. So ist das. Norwegen war auch positiv, ja, oder?
1: Norwegen auch groß.
0: Ja, sie sind weit gekommen. Hätte auch nicht jeder gedacht. Klar, mit Haaland da vorne drin, der kann natürlich. Hat er ja auch bewiesen.
1: Ja.
0: Aber am Ende hat es dann doch gefehlt.
1: Ruhm.
0: Ja, das ist doch mal was, was sich durchgesetzt. Aber wie fandst du denn die zurückgenommene Karte des USA-Spielers da?
1: Von furchtbar.
0: Trump, ne?
1: Ja.
0: Also
1: grausam.
0: der muss den ja irgendwie in der Hand gehabt haben, den Infantino, dass der das so ja, gemacht hat. Übrigens, ich habe auch, ich meine, ich habe gestern tatsächlich alte Fußballsachen.
1: Ich bin froh, dass die USA gegen Belgien rausgeflogen ist.
0: Ja, weiß man auch nicht, was Belgien sonst gemacht hätte. Ob die da großen Einspruch gemacht hätten, direkt was weiß ich, welchen Gerichtshof. Da wäre auch berechtigt gewesen. Nur mal so, kannst du dich an Paredes erinnern, im Finale, der den einen da so richtig vor der Nase des Schiedsrichters weggeschubst hat und nur die gelbe Karte gekriegt hat?
1: Ja.
0: Ich habe gesehen, Schweinsteiger, ich weiß nicht, ob das 2010 EM war oder 2012, nee halt, 2010 war WM. Irgendwie 2010, 12 oder 14, da hat Schweinsteiger eine rote Karte gekriegt, weil er auch einen weggeschubst hat. Noch nicht mal direkt vom Schiedsrichter, ne? So hat sich geärgert irgendwie und hat den weggeschubst, hat die rote Karte dafür gekriegt. Der hat ihn noch nicht mal so als Tätlichkeit weggeschubst, sondern mehr so aus Ärger so wuff, so weggeschubst, hat die rote Karte gekriegt. Und wenn ich denn das sehe, Paredes im Finale, wo er richtig mit Ansage den da voll weggedonnert hat und nicht die rote Karte kriegt, das ist also mit dreierlei Maß gemessen, sei schon mal übertrieben. Also es geht gar nicht. Also der hätte direkt runterfliegen müssen. Das ist eine Tätlichkeit, den so wegzuschubsen. Ja. Unglaublich. Also wie viel, die Schiedsrichter sollten sich mal alte angucken oder die Maßstäbe mal wieder gerade rücken. Ich weiß es auch nicht. Ach, da kann man sich selber drüber ärgern. Ich habe mal Fußball gespielt.
1: Ja,
0: ja, stimmt. Einige Jahre. 15 Jahre, ja.
1: Und auch rot kassiert?
0: Nee, rote Karte habe ich nie gehabt.
1: Gelb?
0: Ja, aber wenig. Ich bin kein harter Spieler gewesen. Ich bin solchen Sachen eher aus dem Weg gegangen. Ich war nicht schnell, ich war langsam, aber ich hatte Überblick und ja, konnte ganz gut technisch. Aber ich war ein bisschen hüftsteif, wie man mir immer nachsagte.
1: Ja, moin.
0: Naja, so ist es halt, ne?
1: Ja.
0: Hat mir trotzdem Spaß gemacht, Fußball zu spielen.
1: Ach, ist das schön.
0: War eine schöne Zeit. Ja. Mal wieder ein Lied. Oh. Ein Lied. Welches Lied kommt denn jetzt?
1: Europe von Final Count. Final Count von Europe.
0: Von Europe. It's the final countdown. Kennt jeder, ne? Oder?
1: Ja.
0: Und du hast es jetzt gebracht, jetzt kommt es. Dann zählt mal runter.
1: Ich glaube, das haben wir schon mal abgespielt.
0: Haben wir schon mal? Weiß ich nicht. Ich weiß es nicht. Viel Spaß, oder?
1: Ja, viel Spaß.

0: The Final Countdown, Lauren.
1: Ja.
0: Und? Schönes Lied, ne?
1: Ja.
0: Immer wieder ein Klassiker. Runterzählen heißt es ja, ne? 10, 9, 8 bis 0, ne? Dann geht irgendwas los. Wird immer wieder benutzt, auch Silvester und so, ne?
1: Ja.
0: Hm. Weißt du, was in 5 Monaten schon wieder vorbei ist?
1: Was?
0: Weihnachten. Ja, das geht schnell.
1: Ja.
0: Ja, ich hab, wann war denn der 24. Am Donnerstag war das, glaube ich. Und dann sagte der eine, in 5 Monaten schon wieder. Ja, stimmt. Ja, so schnell geht das. So, es wird nochmal warm diese Woche, ne?
1: Ja.
0: Wir kriegen
1: noch. Reicht mich auch.
0: Ja? Hitze über 30 Grad? Ja. Kann man mit leben, ne?
1: Ja.
0: Solange es nicht 40 werden, was wir im Süden ja immer schon mal wieder haben. Also das möchte ich nicht aushalten, ehrlich gesagt. Mir reichte dieser eine Samstag, den wir hatten da vor ein paar Wochen. Das war schon echt, boah. Was hast du da gemacht an dem Samstag?
1: Weiß ich nicht.
0: Warst du eher drin, oder? Also draußen war es schon extrem, ne? Egal, wo du warst, es war einfach nur piwarm. Also unerträglich warm schon fast. Auch das haben wir überstanden, solange das nicht wochenlang geht. Aber diese Tage werden immer wieder kommen, ne? Und immer häufiger über die Jahre. Immer mehr diese Hitzetage und dann auch plötzlich wieder andersrum. Also es ist, ja, Klimawandel ist da, können wir nicht leugnen. Ist nicht. Es ist statistisch so. So, wir sind schon, naja, im letzten Drittel, ne?
1: Ja.
0: Es ist 20 vor 9.
1: Ja.
0: Am 5. August. Die Sendung wird auch nochmal wiederholt. Am Tag da drauf, um?
1: Donnerstag.
0: Um wie viel Uhr?
1: 11.
0: Ja, ich meine um 11 dann, Donnerstag. Dann wird sie wahrscheinlich am Samstag da nochmal laufen und in der Woche drauf,
1: am
0: Mittwoch um 16 Uhr, viermal wahrscheinlich, ja, viermal Zuhörerin. Also, wenn ihr mal verpasst, dann müsst ihr mal gucken und dann findet ihr sie nochmal und dann könnt ihr Lauren und mich nochmal hören. Ja. Gut. So. Du hast deinen Job ein klein bisschen gewechselt?
1: Ja.
0: Du machst jetzt ein bisschen was anderes, ne? Du bist ja schon dabei, ne?
1: Ja.
0: Und wie ist?
1: Besser.
0: Besser. Macht Spaß?
1: Ja.
0: Das ist gut. Das soll es tun, ne? Vor allem ein bisschen Spaß machen.
1: Ja.
0: Bei einem Ernst, der ja in so einer... Ja, ist es eine Ausbildung? Nö, eine Ausbildung direkt ist es nicht, ne? Aber du hast Bock drauf. Jo. Gut. Nächstes Lied?
1: Ja.
0: Was haben wir denn jetzt noch?
1: Unforgettable von Nico Santos und Alvaro Soler.
0: Die beiden haben sich mal zusammengetan?
1: Ja.
0: Irgendwas war da noch im Herbst, was wir beide machen, ne?
1: Ja.
0: Ja?
1: Ja.
0: Ja.
1: Wir waren im Nico Santos-Konzert.
0: Im?
1: Hamburg.
0: Hamburg im?
1: Barclays Arena.
0: Im Oktober, ne?
1: Ja.
0: Ende Oktober, glaube ich, war das, ne? Ja. Da freue ich mich auch schon drauf. Dann hören wir den Nico Santos. Und jetzt
1: nächstes Jahr in Kiel. Münchens Weiß. Wir beide.
0: Das war auch noch eine Möglichkeit. Ja, in Kiel.
1: Am 11. November.
0: Nächstes Jahr? Das ist ja noch über ein Jahr hin, dann, ne?
1: Ja.
0: Okay. Wir schauen. So, dann geht's los. Unforgettable.
1: Ja.
0: Unvergesslich.

0: Das war mal eine andere Version von Tainted Love.
1: Ja.
0: Marilyn Manson.
1: Den Rückkehrer.
0: Ja, ganz anders. Ich mag die Originalversion besser, gebe ich offen zu.
1: Ich mag die tatsächlich besser.
0: Ja? Ja?
1: Ja.
0: Okay. Deswegen hast du
1: was für ein Rock ich ist.
0: Ja, es ist ein bisschen, der Name sagt ja auch schon, Marilyn Manson, erinnert mich an welchen Manson? Irgendwie, er hat ja hier eine Maske irgendwie, ne?
1: Ich weiß nicht, ob das eine Maske ist.
0: Ja, aber gut geschminkt, auf weiß und alles ein bisschen anders.
1: Ja, Marilyn die Manson. Zähne.
0: Ja.
1: Wenn man sich die Zähne so ein bisschen anschaut.
0: Genau. Marilyn Manson, wo kommt er denn dann vor nochmal, sag mal? Ist mir entfallen, aber irgendwie in so Gruselschocker irgendwie sowas.
1: Und die Stimme, die er hatte.
0: Ja, die natürlich auch ein bisschen gruseliger ist, ne? Aber wir werden heute alle vorbereiteten Lieder reinkriegen. Das haben wir ja selten, ne?
1: Ja.
0: Ja, wir haben jetzt
1: das
0: noch...
1: Das ist jetzt das zweite Free von Nina. Das vorletzte.
0: Das ist das vorletzte. Soll das denn jetzt da schon rein?
1: Nein, noch nicht.
0: Noch nicht? Okay. Naja, ja.
1: Ich wollte noch sagen, dass...
0: Na?

0: dass du das praktisch diesen Liebeskummer, den ich ja praktisch ist es ja, so rausschreit.
1: Von Lena?
0: Nee, hier, von ihm.
1: Tainted Love?
0: Ja.
1: Von Marilyn Manson.
0: Der schreit das ja erst so raus.
1: Ja, das
0: der tut andere er. Macht das so ein bisschen ruhig und der schreit das richtig raus.
1: Ja, sehr intensiv. Das stimmt.
0: Vor allem am Ende, da schreit das ja richtig raus.
1: Jo. Das mag ich nicht so. Aber egal. Du magst es, ich mag's nicht. So sind die Geschmäcker unterschiedlich.
0: Ja.
1: Beim selben Lied, also.
0: Und ich muss ehrlich sagen, auch das Schlagzeug ab und zu, wo es so richtig bam, bam, bam, bam macht.
1: Ja. Gut. Jetzt das zweitletzte Lied.
0: Lena, Wild and Free.
1: Wild and Free.
0: Passt ja irgendwie. Wild und frei.
1: Dann mal los.
0: Weil der eine hat ja gerade.

0: Weltunfrei.
1: Mit Lena, unserer Grand Prix-Gewinnerin von
0: Satellite.
1: Ich glaube 2017, ich weiß gar nicht, wie lange es her ist.
0: Keine Ahnung.
1: Satellite, ja, das war damals das Lied. Da hat sie dann irgendwie mit überzeugt und gewonnen. Wer hat davor das letzte Mal gewonnen für Deutschland? Du nicht weißt? Ich weiß noch. Ein bisschen Frieden mit Nicole.
0: Ah.
1: Ich glaube 83. 83 muss es gewesen sein. Ist schon ein bisschen her. So, da haben wir jetzt nur noch dein Abschlusslied wie immer.
0: Feuerwerk.
1: Feuerwerk ist dieses. Und das dauert, ja.
0: 3 Minuten 29.
1: 3 Minuten 29. Haben wir jetzt auch festgestellt. Dann haben wir jetzt noch.
0: Gut 2 Minuten.
1: Eineinhalb Minute knapp. So. Ich heute arbeiten, du heute frei und morgen Geburtstag.
0: Ja.
1: Schön chillen, nein, nicht chillen. Schön was erleben auf dem Dom. Wer kommt das mit?
2: Vormittag chillen.
1: Vormittag chillen. Wer kommt das mit zum Geburtstag, also zum Dom?
2: Meine Mama fährt mich.
1: Ja.
2: Und dann eine Freundin aus Hamburg.
1: Okay.
2: Gudrun und Nelly.
1: Ja. Dann geht's los, ne?
2: Ja.
1: Wetter soll gut werden, habe ich gesehen. Traum. Ja. Dann wünsche ich euch
2: das. Dann sind wir wild und frei. So wie Lena.
1: Ja, genau. Wild und frei. Mal ein bisschen durchschleudern lassen, ne?
2: Wild und frei, so wie Lena jetzt gerade. Wild und free.
1: Genau. Ich wünsche euch viel Spaß dabei.
2: Danke schön.
1: Ich kann nicht mitkommen. Keine Zeit, muss arbeiten.
2: Ich habe Spätschicht?
1: Spätschicht. Ja, ja, geht gar nicht.
2: Jetzt die ganze Woche Spätschicht, oder?
1: Die ganze Woche Spätschicht. So ist das los und in knapp 3 Wochen habe ich dann meinen Urlaub.
2: Ja.
1: Und dann ist, glaube ich, kein Hamburger Dom mehr, oder? Ich weiß es nicht, keine Ahnung.
2: Ich weiß gar nicht, es ist auf jeden Fall der Sommerdom. Frühlingdom war jetzt, so. Es ist der Sommerdom und dann kommt der Winterdom.
1: Und jetzt kündigst du das letzte Lied an. Wir müssen los hier.
2: Feuerwerk von Vincent Weiss. Wir sind noch so früh oder nicht?
1: Nee, jetzt geht's los.
2: Okay.
1: Wir sagen tschüss.
2: Ciao.
1: Bis im September.
2: Ja, stimmt.
1: Feuerwerk.

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0: Na. 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

Tja, auch die schönste Urlaubszeit ist irgendwann leider zu Ende. 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Ich hoffe, es hat euch Spaß gemacht. Wenn ihr mehr von mir hören oder sehen wollt, dann schaut doch im Internet unter www.kinderdisco-dj-rothonig.de. Zum Abschluss hören wir Der beste Sommer von Bibi und Tina und danach wieder die Muckemacher. Ich wünsche euch einen tollen Sommer!

Und damit herzlich willkommen zu Subjektiv hier auf Radio Koax 95.9 und auch bei den anderen diese Sendung übernehmenden Radiostationen, sei es zum Beispiel das Freie Radio Neumünster, Radio Blau in Leipzig, Pi Radio Berlin, das Freie Senderkombinat in Hamburg oder eben auch Radio Fratz in Flensburg oder eben auch Near FM in Dublin, hello again an den Hörgeräten. Und es gibt wieder eine Stunde Pünkt und sowas ähnliches. Und wir sind, glaube ich, in der vierten Folge von Staub auf dem Schrank abstauben, sozusagen. Oder Resterampe oder Opa erzählt von früher, irgend sowas, keine Ahnung. Es ist weiter an der Zeit, das über den Sommer zu kommen mit Schallplatten, die toll sind, aber in den letzten Jahren irgendwie in einem Plattenschrank nach hinten gerutscht sind und dadurch nicht vergessen, aber tatsächlich recht unbenutzt daherkommen. Und das ist ein Zustand, den mein Coach zu mir gesagt hat, das ist nicht in Ordnung, geh die Sache an, löse das. Und solange es eben auch Nico Tikoriko beurlaubt wurden, wird jetzt vielleicht mit anderen zusammen den Rhein ein bisschen tiefer schachten. Das soll ja besser werden, wenn das tiefer ist, wo kein Wasser ist, dass dann auch keine Schiffe durchkommen. Aber erstmal muss man ja zeigen, wie man in der Situation aktuell mit dem Leben umgeht. Und da ist erstmal anpacken das Wichtigste, weil nichts anpacken ist ja das, was uns an die Situation jetzt gebracht hat. Oder sowas? Keine Ahnung. Kleiner Seitenhieb. Wir haben gehört, der Headless Horseman von ihrer Punk-EP aus dem Jahr 2007 hier beim hallischen Label Rausch Records rausgekommen. Und eigentlich auch irgendwie zeitlos. Ich habe gerade so gedacht, würde wahrscheinlich in der 25. Retrowelle von irgendwie Rock'n'Roll-Kram und sowas auch jetzt noch verlegt werden können, weil es einfach klar ein Klassiker der Dead Kennedys dies ist, der hier wieder vertont wurde, aber auch die Art und Weise der Präsentation einfach sitzt. Das ist hammermäßig und ich weiß gar nicht, warum diese Single gar nicht so oft in der Tasche ist, weil da sind noch drei andere Hits drauf. Vielleicht stelle ich die vorne hin, bevor die wieder nach hinten rutscht. Headless Horseman waren auch 2016 zum Beispiel mal live bei Subjektiv in der Sendung zu Gast und haben gespielt. Das war im Rahmen des ersten Radio Revolten Festivals, welches damals noch im Ärztehaus Mitte ausgetragen wurde. Schöner Abend und fetzig, hoch 12. Muss ich nochmal einen kleinen Dank hinterher werfen an die Lloyds der Transformation, die ja so nicht mehr existiert, aber alle machen irgendwo anders Kram. Wir machen weiter mit Punk und Zeug, hatte ich ja gesagt. Und jetzt kommt erstmal noch eine verstaubte Schallplatte, welche bei Rockurama Records rausgekommen ist. Ihr wisst schon, das Label, welches sich irgendwann entschieden hat, nach rechts abzubiegen und nur noch Scheiße rauszubringen, aber in der frühen Phase ja irgendwie auch undifferenziert, aber auch tolles Zeug dazwischen reingerutscht ist. Zum Beispiel auch die erste KSZ-Platte gehört ja dazu, zu den dort veröffentlichten Scheiben. Hier aufliegen ist der Fluch und auch dieser möchte euch noch einmal willkommen heißen. So wie ich.

Yeah. Der Fluch war das gewesen. Willkommen von der einzigen LP, von die es von dieser Tanzformation gibt. Ich glaube, eine Single oder sowas, die rausgekommen ist. Im klassisch schepprigen Sound von Rocorama Records. Das war Nummer 9, also eine relativ frühe Platte. Wer sich für das Label interessiert, wie gesagt, es gibt ein paar Sachen, die sind toll. Es gab auch, glaube ich, ein gutes Händchen für den finnischen Hardcore-Punk, der dort auch viel verlegt wurde. Aber von Anfang an auch immer Schräges und Nazi-Scheiß und zum Schluss dann nur noch Nazi-Scheiß, als die CD Einzug hielt in das Leben der Tonträgersammelnden. Da war dann nur noch Rotz und Kack dabei und dementsprechend eigentlich ein No-Go-Label inzwischen. Ja, also ist so einfach, kann man sagen. Nächste Tanzformation, die auflegt, oder ist eigentlich ein Ein-Mensch-Projekt, heißt Killer Lady, oder die Platte ist von Killer Lady, aber dahinter verbirgt sich niemand anderes als der Frontmensch von R80. Ich sammle ja schon geraume Zeit Singles aus diesem Umfeld, von seinem Label, welches Musikzimmer heißt, aber auch von Bands, die irgendwie aus dem Mönchengladbach-Umfeld sind, oder Freundinnen und Freunde, die mit ihm zusammen Split-Sachen auch rausbringen und so weiter. Und deswegen sind mir schon über die Jahre immer wieder kleine Singlechens von Killer Lady oder mal Lady Killer oder sowas untergekommen. Und irgendwann gab es dann mal endlich einen Longplayer, der Aufnahmen aus den Jahren 2003 bis 2013 zusammengetragen hat. Alle in einem, ja, sagen wir mal, nicht ganz einfach zugänglichen Charme, aber hochgradig liebenswert. Jetzt habe ich es vielleicht schon viel zu sehr geframed. Ihr müsst selber gucken, was es mit euch macht.

Absolut passend zu 38 Grad im Schatten, zehrend, zerrend, irgendwie nicht so richtig der fordernd auf eine Art und Weise und trotzdem Punktlandung. Irgendwie so zäh wie Demokratie, aber wenn man sich's erstmal erschlossen hat, will man es gar nicht wieder wegmachen. Killer Lady, The Come and Go of Age and DC. Ja, von dem einzigen Longplayer, von dem ich weiß, dass es den gibt. Ansonsten gibt es eine Latte Singles, die InsiderInnen sozusagen eventuell schon mal in der Hand hatten. Schön. Kleinstauflagen. Fetzig. Und wir bleiben bei ja so unoptimistischen Musizierenden. Vielleicht so, ja, genau. Hauen aber noch einen Takt drauf. Eben ist hier die Tür aufgegangen und die Programmdirektorin hat reingeschrien, Alter, Punk-Sendung und so, was hier los und so, ne? Hier Schürfi, Schürfi oder was? Jetzt muss ich mich fügen, sonst verliere ich nämlich meinen Sendeplatz und fliege raus und darf die Straße vor Radio Korax nur noch im großen Bogen umlaufen. Das ist nämlich ein ziemlich heißes Pflaster. Deswegen habe ich jetzt was Flotteres aufgelegt und zwar eine Tanzformation, die hier das ein oder andere Mal aufgetaucht ist, aber ich glaube, die Platte, die aufliegt selbst, das ist nämlich die erste der Tanzformation Fliehende Stürmer, die hatte ich gar nicht mehr so oft mit, weil die ja so auch irgendwann mal vor Freude tot gespielt wurde. Vielleicht auch für eure Ohren. Vielleicht kennt ihr sie noch gar nicht. Sie hieß Priesthill, da heißt immer noch so. Und ein kleiner Aufhänger sozusagen oder ein Grund, warum ich die heute spiele, ist auch nochmal, dass die Fliehenden Stürmer ja gerade in der Gegend unterwegs sind. Und am 5. August, das ist ja bald, aber nicht weit von hier, in der Zuhrauen-Halberstadt auftreten. Dort im Keller, im Gewölbekeller. Dort habe ich sie auch das erste Mal gesehen. Und vielleicht ist es gut, da hinzugehen, weil es auch wichtig ist, die Zuhra zu unterstützen. Und das ist so ein Solid-Ding, was für die Zuhra stattfindet. Zusammen mit meinen Racken treten die da auf. Und vielleicht habt ihr euch Lust, irgendwie da euch auf den Weg zu machen, weil das muss passieren, dass die Zuhra bleibt. Die Zeiten werden ja jetzt irgendwie nicht gemütlicher. Egal, wie die Wahl ausgeht, braucht die Zuhra immer Support. Und deswegen, vielleicht geht er hin und guckt euch die Fliehenden Stürmer an, dann habt ihr sozusagen Support und Kulturerlebnis. Und ansonsten habt ihr vielleicht ein zu dickes Portemonnaie oder euer Konto. Die Bank hat angerufen, ist zu voll, keine Ahnung. Dann könnt ihr die Zuhra auch wie andere Projekte, zum Beispiel auch Radio Korax, mit einem kleinen Spendenbetrag unterstützen. Muss doch mal drin sein, oder?

Es muss sein. Die Fliegenden Stürmer vom Priest Hill Album hier nochmal gespielt, um auf das Konzert in der Zora hinzuweisen. Und vielleicht auch nochmal eine ganz kurze einordnende Salve von mir dazwischen gehauen. Ist tatsächlich irgendwie alles Männermusik, die hier aufgelegt wird heute. Das ist etwas damit zu tun, dass ich weiß gar nicht, mein Fokus vielleicht auch so ist, dass ich lange Zeit irgendwie viele Bands, die eher männlich geprägt waren, gehört habe. Und über die Jahre, wir haben ja natürlich auch immer schon versucht, subjektiv bisschen ausgeglichener, was so Geschlechtsfragen und so weiter angeht, zu gestalten. Und dadurch sind die ganzen Sachen, die dann tatsächlich weiblich intoniert werden, schon öfters zur Verwendung gekommen. Und das speist sich gerade mit dieser Idee, selten angefasste Schallplatten aufzulegen. Ist mir ein bisschen peinlich, ehrlich gesagt. Ich schäme mich und hoffe, dass euch dieser Ausrutscher die letzten Monate sozusagen nicht zu schwer im Magen liegen. Und wird ja wieder besser, gerade vor allem, weil ja sich auch, glaube ich, auf diesem ganzen Musiksegment sehr viel getan hat und eben zum Glück auch viel, viel mehr Female Voices Combos gesigned werden und so weiter und so fort. So, dass es auch für mich jedenfalls einfacher ist, die Sachen zu finden, ohne jetzt vielleicht ganz gezielt irgendwie Ausschlusskriterien irgendwas, sondern die kommen halt rein und es ist schön, dass es das gibt und es freut mich und vielleicht so der Erklärungsversuch. Nächste Transformation, Hardcore Punk, eine Transformation, die ich im Conner Island im Eiskeller damals das erste Mal gesehen habe und die mich derartig geflasht hat, dass ich tatsächlich noch diese Eröffnung vor Augen habe, wie die auf die Bühne gekommen sind, so eine riesengroße Zigarette zerkloppt haben, Eishockeyschläger da rumpräsentiert haben und auch recht männlich posend, würde ich vielleicht aus heutiger Perspektive sagen, ordentlich vorgetragen haben, waren inzwischen Halle und irgendwas irgendwie gewesen, eigentlich eine Legende im Bereich dieses Hardcore-Dingsies, Slapshot, haben die Leute, die sich ein bisschen mit dieser Musikgeschichte der 90er Jahre und so weiter auskennen, vielleicht schon als Klick gehabt, an dem Punkt, als es um den Eishockeyschläger ging. Ich hatte mir die irgendwann mal jetzt in den vor 1-2-3 Jahren die Sudden Death Overtime Platte von denen geholt, weil ich genau diese Stücke, die hier drauf sind, in Erinnerung habe von diesem Konzert, von dem ich gerade gesprochen habe. Und habe sie aber eigentlich, glaube ich, nur einmal mitgebracht, als sie frisch war, weil mir das dann doch zu quietschgitarrig irgendwie war. Ich weiß gar nicht. Geschmäcker entwickeln sich, Wahrnehmungen verschieben sich und so weiter und so fort. Ist doch trotzdem ein guter Zeitpunkt, mal Firewalker zu hören.

Slapshot. Und ihr habt doch dieses Quietschgitarren-Solo auch gehört, oder? Wo jetzt, wenn jetzt die Fachjury nochmal rangehen würde, kurz vor der Veröffentlichung, sagen würde, Alter, mach doch mal das Quietschen weg. Wer braucht denn das? Wurde leider versäumt und somit ist das Sudden Death in Overtime Album von Slapshot mit vielen Quietschgitarren rausgekommen. Trotzdem ein schönes Erinnerungsstückchen. So. Und jetzt geht's nochmal in eine ganz andere Richtung musikalisch. Ihr habt ja vielleicht als langjährige VerfolgerInnen dieser Sendung vielleicht mitbekommen, dass es hier die eine oder andere Vorliebe von Mark Almond musizierenden Sachen gibt. Also Softcell zum Beispiel ist Lebenselixier eigentlich über viele, viele Jahre gewesen. Und und immer wenn man dann mal denkt, oh, jetzt ist mal wieder Zeit, Mark Almond zu würdigen, ist es meistens auch die erste EP von denen, weil die so schräg und geil ist, dass es einfach überhaupt nicht zu diskutieren gibt. Ja, ist immer der Hammer, kann man auch, wenn man Subjektivparty ist, gut zu tanzen, performen, Ausdruckstanz, alles was toll ist. Der zweite Knaller wäre, tatsächlich Softcell-Platten aufzulegen, so wie Sex Dwarf als Liedchen von der Nonstop-Erotik-Cabaret, unschlagbar tolles Ding sie und so, die Sachen, die da drauf sind, so ein Album, was auch von vorne bis hinten stimmt und in bestimmten Kreisen auch so gefeiert wird, ähnliche Qualität meines Erachtens wie das Monarchie in Album, Alltag Album von Fehlfarben, da ist kein Fehlgriff bei, stimmt, genau. Und dann gibt's noch dieses und jenes und eins, was immer ein bisschen hinten runterfällt oder dann schon eher für InsiderInnen geläufiger ist dieses Projekt Mark and the Mambas. Und da gibt's unter anderem das Album Tormento and Toreros. Und das ist toll, wirklich toll, aber irgendwie auch oft eher eins der nicht mitgebrachten Schallplatten. Wird jetzt korrigiert. Komischer Anfang, aber geht nicht anders.

Mark and the Mambas, Boss Cat, rausgekommen bei Zombie Saw, glaube ich. Ja, so ist es. Ja, kann ich gerade gar nicht lesen. Ist ein Stück her. Unvergesslich, Mark Allman für uns sowieso und bleibt ja auch noch. Ist ja noch da, lebt noch und macht hoffentlich weiter Musik. Toller Artist, so würde ich das mal beschreiben. Und wir machen weiter mit einer eher untergründigen Produktion, die ja, wahrscheinlich auch eher so ein Liebhaberei-Ding sie ist. Rausgekommen ist sie bei dem vorhin schon im Bezug auf Killer Lady erwähnten Label Musikzimmer, welches ja der Frontman von ER80 betreibt, der auch beim folgenden Projekt mit dabei ist. Die Stimme hier, und das ist das Besondere an dieser Schallplatte, ist gehört einem gewissen Herrn Martin Büsser, der sehr, sehr viele relevante Schriften, Texte zu Popkultur verfasst und auch rausgegeben hat. Testcard sei ja als Stichwort genannt und leider viel zu früh verstorben ist. Das Liedchen, welches ich rausgesucht habe, heißt Trunk with Guns.

selbst das Instrument, welches auch bei Killer Lady zum Tragen kam, hier nochmal ein bisschen rausgequietscht zum Schluss. Wo ist der Feind? Eine sehr relevante Frage, auch in heutigen Tagen. Eins, glaube ich, der Hauptmomente für Leute, die Social Media nutzen. Andere markieren, abschießen. Großes Sportfest. Herzlichen Glückwunsch für diese sinnlose Beschäftigung. Obwohl auch andere, wenn sie zum Beispiel menschenfeindlich sind, eine kleine Markierung brauchen und auch abgeschossen gehören. Aber im Großen und Ganzen geht ja hier eher um niedrigschwelligere Ausschlussgründe. Okay, ich habe was anderes aufliegen. Und zwar Nikkev. Auch Nikkev in der Bad Seeds, eine Transformation, die ich lange im Blick habe, aber eigentlich mir, vielleicht gar nicht so richtig, kam mir lange nicht nah genug, vielleicht sage ich mal so. Und durch bestimmte Schicksalsmomente ist mir das ganze Övre dieser Band und auch das aktuelle Zeugs sehr nah und sehr wichtig geworden. Und am Wochenende haben die ja hier in der Region gespielt, in Dresden, gestern Abend zum Beispiel, am Sonntagabend. Und ich hatte das Glück, die am Wochenende in Brighton zu sehen, da wo Nikkev lange lebte schaffte. Und dort hat er tatsächlich irgendwie ordentlich was zelebriert, extra dafür Schallplatte rausgebracht, Shirts und so weiter, die alle für doch teures Geld zu haben waren, egal. Wir waren dort und haben uns diesen Kram angeguckt und kamen zufällig vorbei, als bei dem Plattenladen, der für sein Merch da genutzt wurde, Resident Records heißt das schöne Ding, sie. Als wir da vorbeikamen, waren auf dem Dach so Instrumente aufgestellt und Mikrofone und so weiter und so fort. Und tatsächlich hatten wir das Glück, zwei Leute von 200 bis 300 zu sein, die das Vormittagskonzert auf dem Dach des Plattenladens von Nikkev sehen konnten, immer in vier Lieder, die das die ganze Band dort hingelegt hat. Und das ist einfach derartig nah, unglaublich, ohne irgendwelche Absperrgorillas und irgendwie so zwischendurch. So und ja, was Besonderes. Ich war ja nicht angekündigt, war eher Zufall und dementsprechend auch sehr exklusiv im Großen und Ganzen. Ein Lied, was er dort performt hat, habe ich jetzt aufliegen. Hier ist es zusammengesungen mit PJ Harvey vom Murder Ballads Album runtergenommen. Ihr werdet es sicherlich kennen.

Nick Cave and the Bad Seeds hier zusammen mit PJ Harvey. Henry Lee war letztes Wochenende zu sehen, unter anderem hier in Dresden, aber auch in Brighton. Dort auf der Bühne auch von den Mother Ballads runtergenommen und mitsingend das Liedchen, begleitet von Kylie Minogue. Ach, alles, ich erzähle von angeberer Scheiße. Schluss aus. Jetzt geht's nochmal einen auf die Nase. Battery, eine Band aus den USA, Straight Edge Hardcore, keine Ahnung, haben am 13.01. im Conner Island gespielt. Leider steht nicht drauf, in welchem Jahr. Ich fand die damals so faszinierend, dass ich sogar ein Nicky-Hemd davon angezogen habe und bis heute auch die Eintrittskarte in der dort erworbenen Single reingesteckt habe. Die waren sogar ein bisschen später noch im damaligen Labim hier zu sehen. Muss alles irgendwie Anfang der 90er Jahre gewesen sein. Straight Edge Hardcore, Leute!

Fury wird hier von Dannen geheult. Von Battery, einer US-amerikanischen Straight-Age-Hardcore-Band, ganz junge Leute gewesen seinerzeit, die hier Anfang der 90er Jahre die Bühnen gerockt haben mit ihrer positiven Vibe-Energie. Und jetzt kommt ein bisschen Gedrücktes, weil auch das Dunkle, die Grausamkeit,

Seele und so weiter, hatte lange Zeit Futter gesucht und auch gefunden, zum Beispiel bei Sisters of Mercy, auch eine Platte, die irgendwie, keine Ahnung, nie in die engere Auswahl kommt, wenn man denkt, oh, nehme ich mal mit zur Subjektiv-Schallplattenzeit und so weiter und so fort. Und derweil irgendwie steckt es in der, jedenfalls in der Generation von mir, und irgendwie alle drin, alle kennen es. Zum Beispiel das Lied hier von einem legendären Mitschnitt aus dem Jahr 1984 rausgekommen bei Swinging Pick Records, die sich ja irgendwo immer geschafft haben, an Mischpulte anzuzapfen und Bootlegs herzustellen. 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

Je, in einer doch nicht ganz so oft verbreiteten Live-Version Heartland. Aus dem Jahr 1984, Swinging Pigs Records haben es rausgehauen, Sisters of Mercy. Und wir gehen auch mal ein bisschen auf die Trommel ein, hauen drauf und freuen uns auf die Warheads, die mal irgendwann zu einer Subjektivparty gespielt haben und dementsprechend eine EP auch bei uns im Schrank gelandet ist und jetzt mal wieder rausgepult wurde. Krieg und Frieden heißt die EP und so heißt auch der Song.

Ja. Warheads, Krieg und Frieden hieß das Liedchen und erinnerte mich in der Vortragsweise als auch in der Klangqualität tatsächlich an die erste Scheibe von KSZ, die auch sehr energetisch auf den Punkt gebracht eingespielt wurde. So, meine lieben Zuhörenden, das war's gewesen. Subjektiv hier auf Radio Korax und den ebenso diese Sendung übernehmenden Radiostationen in Leipzig, Berlin, Hamburg, Flensburg, Neumünster und Dublin. Ahoyerle, haut rein und ich verabschiede mich mit einer Platte, die wirklich ganz, ganz lange nicht aufgelegen hat. Sie ist noch bei Amiga rausgekommen und die Transformation Feeling Weh singt artig sein. Kommt bestimmt nicht so oft wieder.

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1: Kennen wir alle das Spiel, das man Völkerball nennt. Man kann es in der Turnhalle oder im Freien spielen. Man braucht keine Geräte, nur einen Ball. Die Mannschaftsgröße ist nicht vorgeschrieben. Man kann es mit kleinen Gruppen, vielleicht mit 6 Spieler und Spielerinnen oder mit großen Gruppen, wenn es sein muss, mit 12 Spielern und Spielerinnen spielen. Die Regeln versteht jeder auf Anhieb. Es kann von groß und klein gespielt werden. Und weil das alles so einfach ist, wird das Spiel überall gespielt. Man spielt es in Deutschland ebenso wie in Amerika. Man spielt es in England ebenso wie in Südafrika. Man spielt es in Kanada ebenso wie in Japan. Nun ist natürlich nicht zu verkennen, dass das Spiel 2 Punkte hat, über die man diskutieren kann. Nämlich diese. Es ist ein Mannschaftsspiel und bedarf daher vor Beginn eines Wahlvorgangs. Es ist ein Abwurfspiel. Abgeworfene Spieler und Spielerinnen müssen das Feld verlassen, auf der Seite des Wächters das Ende des Spiels abwarten. Falls sie sich nicht freiwerfen, aber um diese Details geht es hier nicht. Wählen, abwerfen. Hier kommen nun die Psychologen ins Spiel. Nein, nicht ins Völkerballspiel, ins Spiel der Diskussion und Kritik. Kann man Kindern zumuten, die Prozedur der Wahl auszuhalten? Und kann man Kindern zumuten, abgeworfen zu werden und an den Spielfeldrand gestellt zu werden? Um Gottes Willen, nein, das kann man nicht. Ein kanadisches Forscherteam meint, wie man im Internet nachlesen kann, dass Völkerball ein Mittel der Unterdrückung ist, ein legalisiertes Mobbing, vor allem dann, wenn Kinder in den Schulen gezwungen werden, dieses Spiel zu spielen. Geht es nach den kanadischen Forschern und Forscherinnen, gehört Völkerball verboten. Es sei geradezu entmenschlichend. Denn was kann es Schlimmeres geben, als minutenlang in der Schlange zu stehen und gewählt bzw. nicht gewählt zu werden? Schließlich steht irgendwann ein Letzter vor der Gruppe, der große Vorwegverlierer, vor allen Augen gedemütigt. Und weiter, es gibt auch kaum Schlimmeres, als abgeworfen zu werden, vielleicht sogar unter dem Gelächter der Klassenkameraden. Joy Butler, eine Bildungswissenschaftlerin im Forscherteam, sagt wörtlich: In den Schulen reden wir viel von Freundlichkeit und Empathie und Mitgefühl. Im Sportunterricht verschwinden diese Begriffe. Das Völkerballspiel kann ganz bewusst dazu benutzt werden, weniger beliebte, schwächere Schülerinnen und Schüler auszugrenzen und zu demütigen. Die Botschaft des Spiels, so sagt Frau Butler, ist, dass es okay ist, andere zu verletzen. Und daher sollte Völkerball aus dem Lehrplan gestrichen werden. Oh je, da wird wieder einmal mächtig auf die Psychopauke gehauen. Haben die Forscherinnen übersehen, dass man in allen Mannschaftsspielen wählen muss? Gute Sportlehrer und Sportlehrerinnen haben längst auf die Wahl per Mannschaftskapitän verzichtet. Sie lassen abzählen und stellen die Mannschaften ohne Warteschlange zusammen. Und das gezielte Abwerfen gibt es auch in anderen Ballspielen. Die werden dann oft Fangspiele genannt, aber wer den Fall nicht fangen kann, muss raus. Ganz ähnlich wie beim Völkerball. Und überhaupt, leiden die Kinder denn wirklich unter dem Abwurf? Wenn ich nun sage, dass ich als Kind unzählige Male abgeworfen worden bin und nicht darunter gelitten habe, dann kann man natürlich schnell abwinken und sagen, ja, früher, aber heute ist heute. Nun denn, meine Töchter haben sich auch nie über Völkerball beschwert. Und während meiner Praxis als Lehrer habe ich auch nicht bemerkt, dass meine Schülerinnen unter Völkerball leiden mussten. Man kann alles dramatisieren und zu größtem Leidensdruck erklären. Man kann vor Gefahren warnen, wo keine Gefahren lauern. Legalisiertes Mobbing. Entmenschlichend. Die Entwicklung der Kinder gefährden. Das geht nicht nur zu weit, das klingt ganz einfach lächerlich. Wenn die Atmosphäre im Klassenzimmer von Freundlichkeit und Fairness gekennzeichnet ist, macht der Treffer während des Völkerballspiels den Kindern rein gar nichts aus. Und den kanadischen Forscherinnen sagen wir frank und frei, sucht euch mal andere Betätigungsfelder, wo man über Demütigung und Mobbing forschen kann. Aber in Kanada hat ja selbst der Premierminister, Herr Trudeau, zu einer merkwürdigen Übertreibung gegriffen. Er meinte, dass man das Wort Mankind vermeiden sollte, um gendergerecht zu sprechen. Mankind, also Menschheit, weise im Englisch zu sehr auf die Männer hin. Daher sollte man lieber Peoplekind sagen. Wenn man das übersetzt, kommt dabei Volkheit heraus. Wenn Sie nun, liebe Hörerinnen und Hörer, die Stirne runzeln und denken, wie bekloppt ist das denn, bin ich ganz auf Ihrer Seite.

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4: 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Von Women Defend Rojava.
5: Liebe Freundinnen, die Zukunft der Frauenschutzeinheiten JPG. Im Rahmen des Dialogs mit der syrischen Übergangsregierung werden die Diskussionen über die Zukunft der Frauenschutzeinheiten JPG fortgesetzt, wobei Vorschläge vorliegen, die Einheiten als eigenständige Antiterroreinheit in das Innenministerium zu integrieren. Frauenorganisationen und Aktivistinnen haben betont, dass jede künftige Regelung den Willen der Frauen und ihre Erfahrungen in der Selbstverteidigung anerkennen und gleichzeitig den rechtlichen und organisatorischen Status der JPG sichern, den diese durch jahrelangen Kampf als wesentliche Kraft zum Schutz der Gesellschaft und zum Aufbau eines demokratischen Syriens errungen hat. Frauen, die Verfassung und die Gestaltung der Zukunft Syriens. Das Syrische Frauenforum zum Aufbau der Zukunft erörterte in dieser Woche Wege zur Stärkung der Rolle der Frauen bei der Ausarbeitung der neuen Verfassung, der Festigung des zivilen Friedens und dem Aufbau eines demokratischen Syriens auf der Grundlage von Gerechtigkeit und Gleichberechtigung. Die Teilnehmerinnen des Forums betonten, dass der Schutz der Frauenrechte, die Gewährleistung ihrer wirksamen Vertretung in Entscheidungsgremien, die Verankerung verfassungsrechtlicher und gesetzlicher Garantien für Gleichberechtigung, die Stärkung der Rolle von Frauen bei der Friedenskonsolidierung, die Bewahrung der kulturellen Vielfalt Syriens sowie die Anerkennung der Erfahrungen von Frauen in Nord- und Ostsyrien als Vorbild für die politische und gesellschaftliche Teilhabe von Frauen erfordert. Gerechtigkeit für Kämpferinnen und der Schutz ihrer Rechte. Der Frauenrat der Partei der Demokratischen Union, PYD, verurteilte die gegen die 2019 von der Dschihadistenmiliz Ara al-Sham gefangen genommene und in die Türkei verschleppte JPG-Kämpferin Çiçek Kobane, verhängte lebenslange Haftstrafe. Sie bezeichnete Verschleppung und Verurteilung als Verstoß gegen das Völkerrecht und als Angriff auf Frauen, die ihre Gemeinschaften gegen den IS verteidigt haben. Die Türkei hat das bereits 2021 verhängte Urteil nach einem jahrelangen Revisionsprozess am 24.07. bestätigt. Der Frauenrat forderte in ihrer Erklärung internationale Maßnahmen, um Gerechtigkeit zu gewährleisten, die Rechte der Inhaftierten zu schützen und die für solche Verstöße Verantwortlichen zur Rechenschaft zu ziehen. Der 12. Jahrestag des Völkermords von Sinjar. Anlässlich des 12. Jahrestages des Völkermords von Sinjar haben viele politische und gesellschaftliche Akteure der Region den Jahrestag genutzt, um erneut ihre Solidarität mit auszudrücken und die Forderung nach der internationalen Anerkennung des an der jesidischen Gemeinschaft begangenen Völkermords, nach der Rechenschaftspflicht der Verantwortlichen und nach Aufklärung über das Schicksal der vermissten Frauen und Kinder bestärkt. Sie betonten zudem die Notwendigkeit, die jesidische Gemeinschaft zu schützen und die sichere und würdige Rückkehr der Bevölkerung von Sinjar zu gewährleisten. Sie hoben hervor, dass die Verhinderung einer Wiederholung solcher Gräueltaten und dafür eine Stärkung der Selbstverteidigungsmechanismen der Gemeinschaft sowie die Anerkennung der Rolle der Frauenschutzeinheiten, JPG, bei der Rettung tausender Zivilisten und der Verteidigung von Frauen während der ISIS-Angriffe notwendig sind. Sie sind grundlegende Garantie gegen künftige Völkermorde, die sich gegen Frauen und ethnische oder religiöse Gemeinschaften richten. Weizen, Zentrum der Landwirtschaft, Kultur und Tradition in Rojava. Wichtig für Rojava und die Region Cizre ist der Weizen. Als Teil des fruchtbaren Halbmondes Mesopotamiens ist die Landwirtschaft und Produktion von Weizen eine jahrtausendealte Tradition in der Region, die bis heute großen Einfluss auf das Leben der Menschen hat. Die Ernte ist vorbei und traditionell kommt die Bevölkerung in den Dörfern und Stadtvierteln zusammen und gekochter Weizen wird verteilt. In diesem Jahr fand mit dem Ziel, die Geschichte und Kultur der Landwirtschaft und insbesondere des Weizens in der Region sichtbar zu machen und zu schützen, das erste Weizenfest in der Region Cesere in Kramischlo statt. Auf dem Festival wurde traditionelles Essen ebenso wie alte Werkzeuge der Landwirtschaft und Lebensmittelproduktion vorgestellt. Auch viele Frauenorganisationen und Strukturen wie GINWA und die Stiftung der Freien Frauen waren vor Ort und haben Handarbeiten, selbstgemachte Lebensmittel rund um das Thema Weizen repräsentiert. Sie nutzten die Gelegenheit, die Bedeutung von Frauen für die landwirtschaftliche Kultur zu verdeutlichen, ihre Projekte vorzustellen und Produkte zu verkaufen, um damit Projekte finanzieren zu können. Damit senden wir euch revolutionäre Grüße aus Rojava.

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2: Herzlich willkommen, liebe Hörerinnen und Hörer, zu unserer heutigen Ausgabe von
3: Was ist denn hier los?
2: Am Mikro sind Simon und
3: du musst gerade selber Thomas sagen, ne?
2: Ja.
3: Also Thomas.
2: Thomas. Und gehört haben wir gerade?
3: Frank,
2: mit dem habe ich gerade eben noch eine Sendung gemacht. Also,
3: ja,
2: ich springe hier hin und her.
3: Da können wir nachher nochmal drüber sprechen, was es für eine Sendung war, würde ich sagen.
2: Ja, ja, das können wir nochmal kurz erwähnen gleich.
3: Ja, das machen wir auf jeden Fall. Aber erstmal zu, was ist denn hier los? Das ist eine Sendung mit Veranstaltungstipps aus Kultur, Sport.
2: Manchmal auch noch sprechen wir von den Sternen.
3: Genau, das trifft nachher zu, sozusagen. Ja, ist auch ein Stern, genau, kommen wir nachher zu. Auch das, guck mal, hätte ich jetzt gar nicht angekündigt, tatsächlich.
2: Das ist ja nur ein Appetizer, oder wie sagt man?
3: Ja, genau. Also eine sehr, sehr vielfältige Sendung heute. Viele verschiedene Themen, würde ich sagen. Ja, aber was immer wichtig ist zu sagen, diese Sendung lebt von Veranstaltungen. Und ja, klar, wir können recherchieren, was ist irgendwo los. Aber es muss doch nicht sein, zwingend.
2: Wir können auch von euch was hier hineinbekommen.
3: Genau, und das geht ganz einfach per E-Mail. Kennst du die E-Mail-Adresse auswendig?
2: Die E-Mail-Adresse?
3: Ja.
2: Was ist denn hier los? Ja. @freiesradio-nms.de. Was ist denn hier los in einem Wort?
3: Genau.
2: Aber wer das nicht so zu viel tippen kann, der macht das, was Simon jetzt sagt.
3: Genau, aber die Kurzform wählen, das ist dann einfach widhl@freiesradio-nms.de.
2: Bitte. Es muss das H natürlich, spricht man nicht aus, aber ja, das muss man sich denken.
3: Genau, da einfach her mit ihren Terminen, wenn sie eine Gartenparty selber machen und wollen ein paar mehr Gäste haben. Einfach her damit. Oder sie haben selber irgendwo vielleicht was in der Zeitung gelesen. Auch da sind wir sehr dankbar drüber. Einfach die Informationen herschicken und haben vielleicht auch einen digitalen Flyer von irgendwas. Einfach her damit und dann findet diese Veranstaltung sehr wahrscheinlich Platz in dieser Sendung.
2: Die jetzt in Medias Res geht, auch Musik werden wir spielen, bestimmt.
3: Definitiv, genau.
2: Du hast was vorbereitet.
3: Aber warte, wir kommen gleich nochmal zu dem Thema, deine Sendung eben mit Frank. Diese Sendung heute ist besonders, denn, man kann es so sagen, es ist die letzte Was-ist-hier-los-Ausgabe auf UKW.
2: UKW, Ultrakurzwelle.
3: Genau.
2: Weil wir von heute an...
3: Nee, von heute an nicht.
2: Von heute an kein Zeitlauf mehr haben, dass doch mal Wittel da reinkommt. Also was ist denn hier los?
3: Ne? Genau. Denn warte mal, ich spiele hier einfach mal ab, denn vielleicht haben Sie es ja schon gehört, wenn Sie öfter das Freie Radio Neumünster einschalten. Da laufen aktuell ein paar Spots. Zum Beispiel dieser hier.
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2: Genau, Frank hat es gesagt, am 10. August wird unsere UKW-Frequenz 100,8 wird abgeschaltet.
3: Das ist so. Und jetzt nochmal, wollen wir es jetzt schon erwähnen?
2: Ja, mach, jetzt auch dabei.
3: Frank war ja nun auch gerade in diesem Spot zum Schluss. Mit dem habe ich eine Abschiedssendung gemacht zu unserer Abschaltung, die da heißt Gute Nacht.
2: 100,8.
3: Es reimt sich, es reimt sich. Ja, genau. Ja. Die wird es geben am Sonntag.
2: Aha.
3: Jetzt, kommenden Sonntag,
2: den
3: 9.
2: Ja.
3: Und da wird nochmal ein bisschen von uns beiden erklärt, also nicht dir, sondern Frank
2: von
3: und mir.
2: Von dir und Frank, genau.
3: Dass eine schöne Zeit war, die wir leider jetzt ein bisschen anders weitergestalten. Sie läuft ja auch schon mit DAB Plus schon seit geraumer Zeit.
2: Genau, richtig. Seit knapp 2 Jahren sind wir schon dabei, ne, auf DAB Plus.
3: Aber eben, UKW ist nicht mehr möglich. Das ist so. Ja. Und das wird es auch bei allen anderen Sendern, das werden wir auch in der Sendung selber erklären. Also kauft einfach euch ein DAB Plus Radio. Meinetwegen auch ein Auto drumherum, wenn das denn ein Autoradio sein soll. Neue Radios im Auto sind ja immer eigentlich DAB Plus fähig, oder?
2: In der Regel schon. So sollte es mittlerweile sein, genau. Aber auch natürlich alte Autos kann man nachrüsten, beziehungsweise da gibt es ja Adapter für, die man auch anschließen kann. Und muss man sich einfach mal informieren, vielleicht beim Fachhandel oder auch vielleicht in der Autowerkstatt des Vertrauens. Die wissen vielleicht auch weiter, wie das funktionieren könnte.
3: Tut es nicht nur uns zuliebe.
2: Genau. Sondern wie gesagt, auch in Zukunft, die anderen Sender, wie gesagt, ist wichtig. Nicht nur wir schalten ab, sondern auch der NDR oder auch die Privaten in Schleswig-Holstein. Und nicht nur in Schleswig-Holstein, auch in anderen Bundesländern ist es der Fall. So, jetzt würde ich aber sagen, starten wir mit, was ist denn hier los?
3: Da war noch was, ne?
2: Sollen wir mal starten? Warte mal. Noch was. Bitte.
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2: Ja, was ist denn hier los? Heute am Donnerstagabend um 18.06 Uhr jetzt schon. Und ich starte jetzt mit der ersten Mitteilung. Und die kommt aus dem Kino in Bordesholm.
3: Hi.
2: Aus dem, ja.
3: Wenn jemand mitschreiben will, Papier, Bleistift schon nochmal so bereitlegen.
2: Ja, sehr gut. Genau, damit man Termine mitschreiben kann oder auch Telefonnummern oder was auch immer irgendwie, was sie brauchen für die Veranstaltung. Genau.
3: Oder nachhören morgen um?
2: Also am Freitag und am Samstag kann man sagen, um 9 Uhr.
3: Genau. Oder?
2: In der Audiothek unter?
3: www.freiesradio-nms.de, eine Woche lang.
2: So, und jetzt ist es schon 18.07 Uhr.
3: Jetzt legst du endlich los, bitte. Was gibt's jetzt?
2: Ja, das Kino in Bordesholm, das Savoy-Kino, das bietet ein paar Kinofilme. Und zwar am Freitag, den 7. August und am Samstag, den 8. August, jeweils um 20.30 Uhr, den Film The Piano Tuner. Ja, ist ein Film, der geht 108 Minuten, freigegeben ab 12 Jahren und... ja, ich weiß nicht, worum es geht. Piano, also klar, es geht wahrscheinlich um ein Klavier und wahrscheinlich um den Künstler oder sowas. Aber so richtig, also, kennst du den Film?
3: Nein, aber ich sehe, Dustin Hoffman spielt mit.
2: Ja, richtig.
3: Der ist nicht unbekannt.
2: Ja, die anderen sagen mir aber tatsächlich nichts. Vielleicht, wenn man die sieht. Deswegen hingehen in diesen Film The Piano Tuner und wie gesagt, am Freitag und am Samstag jeweils um 20.30 Uhr. Am Sonntag, den 9. August und Montag, den 10. August, geht es weiter um 20 Uhr mit dem Film Das Sommerbuch. Der Film geht 90 Minuten und ist freigegeben, auch ab 12 Jahren. Und scheint auch ein ausländischer Film zu sein, wahrscheinlich amerikanisch oder aus Großbritannien oder wie auch immer. Da kenne ich aber auch keinen Schauspieler von.
3: Nur hör auf, Glenn Close.
2: Das hat mir tatsächlich nichts.
3: Sagt dir nichts?
2: Nein. Vielleicht, wenn ich den sehe, aber...
3: Ja. Das ist eine Frau, die hat in den 80ern mit war das Michael Douglas? Da ging es darum, ja, da war sie Ehebrecherin und hat gestalkt.
2: Gut, ich muss aber auch sagen, ich bin eher der, ich gucke eher tatsächlich deutschen Filmklassiker und deutschen Filme, so amerikanische eher zu Weihnachten, so Weihnachtsfilme, aber sonst...
3: Ha? Okay.
2: Ja, so ist das.
3: Wie auf den Privatsendern so?
2: Privatsendern?
3: Werbesendern.
2: Die sind mir nachher so... Naja, egal.
3: Zu seicht.
2: Ja. Im Savoy-Kino gibt es nicht nur Kinofilme, sondern auch Konzerte. Und zwar am Freitag. Das ist noch ein bisschen hin, am 11. September um 20.30 Uhr. Kann man sich natürlich aber jetzt schon Karten für kaufen. Deswegen
3: darum geht's
2: ist es ganz gut. Darum geht es nämlich, genau. Nicht, dass wir es nachher sagen und es ist ausverkauft. Und
3: hättet ihr mal.
2: Ja. Und da kommt nämlich John Fleming Olsen kommt dorthin. John Fleming Olsen ist nicht nur ein exzellenter Sänger und Multi-Instrumentalist. Er ist dazu auch noch ein feinsinniger Entertainer und Geschichtenerzähler. Über seine betörenden schönen Lieder, die ganz ohne Anbiederung im Schulz und Schmalz ankommen, sagt selbst der große Reinhard May: Ich wünschte, es gäbe noch Radiostationen, die so etwas spielen. So.
3: Also du willst da hin und live nicht übertragen?
2: Das kannst du mal überlegen. Ne? Nee. Also, John Fleming Olsen ist auch bekannt, ne, zum Beispiel aus der WDR-Serie Ditsche. Dort hat er mitgespielt, an der Seite von Olli Dietrich zum Beispiel. Hat auch schon mitgemacht beim Eurovision Song Contest. Damals Mitglied bei Texas Lightning. Und hat damals den Nummer 1-Hit mitgelandet, No No Never. Ja,
3: den kenne ich.
2: Und wie gesagt, wir haben ja schon gesagt, er ist ein Entertainer. Ne? Und das ist er, glaube ich, ich habe ihn noch nie live gesehen, aber was man so hört und sonst wo sieht, das trifft, glaube ich, ganz gut zu. Ja, und wie gesagt, er ist am 11. September zu Gast im Savoy-Kino in Bordesholm. Karten gibt es für Nichtmitglieder für 22 Euro, Mitglieder kosten 20 Euro und einen Stehplatz, auch der, den gibt es für 20 Euro.
3: Hast du Musik von ihm? Hast du einen?
2: Soll ich mal raufklicken hier? Warte mal. Vielleicht sind wir so eine Radiostation, die ihn noch spielt. Also, lieber Reinhard May, wenn du dir zuhörst, bei uns kommen solche Künstler immer noch mal auf die Antenne.

0: gespielt beim Freien Radio Neumünster.
1: Es geht noch.
0: Das geht.
1: Ich guck mal auf einen Knopf.
0: Ja.
1: Der live. Da rot leuchtet.
0: Ja.
1: Das ist gut, dass der rot leuchtet. Du weißt warum, ne?
0: Willst du es auf einen Fehler anspielen? Das macht man ja eigentlich nicht, ne? Also.
1: Es ist mir passiert, tatsächlich, jetzt einmal vor 2 Wochen.
0: Sag ruhig, also welche Sendung kann man, weiß ich gar nicht, ist sie noch in der Audiothek,
1: glaube
0: ich?
1: Nee, nicht, ne? Das ging nur eine Woche lang. Die Jukebox, die war nicht zu hören über 58 Minuten und dann hatten wir irgendwie eine Nachricht und ja, Thomas hat vergessen, den Live-Knopf zu drücken. Das ist blöd.
0: Das ist blöd, ja, und aber passiert natürlich und wir sind natürlich alles keine Profis, die das gelernt haben hier, sondern wir müssen uns alles selber beibringen und aber auch Profis passieren solche Fehler.
1: Ich war kurz abgelenkt, weil Frank hier war und es ging um was anderes, kurz vor Sendungsbeginn und dann war ich aus meinem
0: Turn. Aber nicht nur Sendungen fallen aus, sondern auch Veranstaltungen.
1: Was hast du jetzt, einen Ausfall?
0: Ja, im Theater im Savoy-Kino am 17.09. sollte nämlich eigentlich Chris Pichler mit dem Stück Ich, Marilyn auftreten und diese Veranstaltung fällt leider aus. So, das muss auch mal gesagt werden. Wer vielleicht schon Karten hat,
1: na? Vielleicht gibt es einen Nachholtermin.
0: Oder da fest hingehen wollte, man weiß es nicht. Aber
1: Marilyn Monroe?
0: Bestimmt.
1: Okay.
0: Gehe ich von aus. Kenn keine andere, oder? Naja, okay, wir machen weiter mit einer Meldung aus dem Gierisch Park, also organisiert von der Gierisch Stiftung natürlich. Und zwar am Sonntag, jetzt den 9. August, um 16 Uhr dreht sich das bei Lass uns du sagen in der Villa Wachholz alles rund um die Freundschaft. Manche Freundschaften in der Literatur sind so berührend, dass man sie nicht mehr vergisst. Winnetou und Old Shatterhand, Narziss und Goldmund, Baloo und Mowgli, Tom Sawyer und Huckleberry Finn. Das sind nur einige Beispiele. Ja, Ute Reinhardt präsentiert ihre ganz persönliche Auswahl literarischer Freundschaften mit ganz unterschiedlichen Schwerpunkten und aus verschiedenen Perspektiven. Lassen Sie sich überraschen und freuen Sie sich an der Vielfalt der Literatur von Klaus Groth über Doris Döri bis Dörte Hansen. Einfühlsam umrahmt wird das Programm von Elke Andersen, die mit ihrer Querflöte das Thema Freundschaft musikalisch interpretiert. Karten kosten 15 Euro. Und es wird gebeten, sich vorher anzumelden, und zwar verbindlich, unter der Telefonnummer 04321 555 120. Ich wiederhole, 04321 555 120. Das geht mittwochs bis sonntags von 12 bis 18 Uhr mit der Anmeldung oder natürlich auch per E-Mail an kontakt@gierisch-stiftung.de. Und wie gesagt, die Veranstaltung findet statt am Sonntag, 9. August, um 16 Uhr.
1: Wollen wir da jetzt schon ein zweites Lied
0: nehmen? Nein, wir machen noch weiter. Okay,
1: nein.
0: Ich weiß, also Thomas ist sehr auf Freundschaft heute bedacht und hat ein Lied dazu ausgesucht. Da kommen wir gleich zu. Erstmal machen wir weiter mit etwas, ja, ist ganz gut für alle. Das Repair Café. Das nächste Repair Café des Seniorenbüros startet nämlich wieder und bietet für Jung und Alt die Möglichkeit, kaputte Gegenstände, Fahrräder oder Kleidung mit Hobbyfachleuten auf Spendenbasis gemeinsam zu reparieren. Bei einem Kaffee und Kuchen kann geschnackt und die eventuelle Wartezeit gut überbrückt werden. Der nächste Termin findet statt jetzt am Samstag, den 8. August von 14 bis 17 Uhr in Neumünster im Haus der Begegnung hinter der Kirche 10 bei der Vitzelinkirche. Ja, und dazu kann man sich gerne anmelden und zwar per E-Mail auch hier an seniorenbüro mit UE geschrieben, @neumünster mit UE.de oder telefonisch unter natürlich 04321 für Neumünster und dann 942-2754. Ich wiederhole, 942-2754. Und das Ganze ist die Telefonnummer vom Seniorenbüro.
1: So. So. Wollen wir mal.
0: Du willst Musik haben oder Sport?
1: Einmal Sport.
0: Einmal Sport, warte, dann brauchen wir ja noch hier.
1: Ja.

0: Dieter Kürten ist jetzt nicht hier, das macht der Thomas mal soeben. Und wir danken mal wieder sehr unserer
1: Daphne für
0: die Sportmeldung.
1: Genau.
0: So, mit der ersten fange ich an vom SV Waspek, 1947 e.V. natürlich. Diese Nachricht wurde gerade heute frisch hochgeladen. Anmeldungen sind ab sofort möglich. Dieser Kennenlerntag fand im letzten Jahr mit sehr guter Resonanz statt. Krav-Maga-Tag. Stärke dein Selbstvertrauen. Lerne Selbstverteidigung. Von 9 bis 16 Uhr am 18. Oktober in der Sporthalle Waspek. Das Training ist offen für alle ab 14 Jahren mit Eltern oder schriftlicher Erlaubnis. Egal, ob du schon Vereinsmitglied bist oder einfach mal reinschnuppern möchtest, gemeinsam bewegen wir uns, lernen Techniken und stärken das Miteinander. Sei dabei, Anmeldung ist jetzt offen. Und zwar gibt es die Anmeldung und auch Infos unter einer E-Mail-Adresse von Finn. Und die heißt dann Finn mit Doppel-N at lorbeer, wie die Lorbeeren mit EE, Punkt Family mit Y am Ende. Ich wiederhole, Finn at lorbeer.family oder bei Friederike, und die hat die E-Mail-Adresse f.stabeno mit OW am Ende at outlook.de. Ich wiederhole, f.stabeno@outlook.de. Also, es geht um Stärke dein Selbstvertrauen, lerne Selbstverteidigung. Ab 18. Oktober geht's los. Ja, das ist ein langer Tag, 9 bis 16 Uhr, ne?
1: Ja, das haben wir gut zu tun, würde ich sagen.
0: Hm. Ab 14 Jahren.
1: Ja. Sehr, sehr gut.
0: Jetzt Musik.
1: Jetzt Musik. Welchen Song hören wir denn jetzt?
0: Ich hatte jetzt so gedacht, Good Friend and a Glass of Wine, Leanne Rimes.
1: Dann mach doch mal an.
0: Mach ich.
1: Ja, sehr schön.

0: Ja, was ist denn hier los beim Freien Radio Neumünster? Und sollte es in nächster Zeit an der Tür klingeln, vielleicht hat es auch schon geklingelt, dann könnte es sein, dass es der Oberbürgermeister der Stadt Neumünster ist, Tobias Bergmann, denn er ist mal wieder auf Sommertour und in den Stadtteilen unterwegs und möchte dort einfach persönlich mit den Bürgerinnen und Bürgern der Stadt Neumünster ins Gespräch kommen und klingelt dementsprechend einfach dann mal an der Haustür, um zuzuhören und zu informieren. Vielleicht haben Sie ja auch Fragen an ihn und an sich finde ich das eine ganz nette Sache, weil es wird ja immer gesagt, die Politik ist immer so weit weg und die hören nicht zu und
1: nicht beim Bürger, am Bürger.
0: Genau, richtig, so, und er macht das ja tatsächlich schon, ich glaube, seitdem er im Amt ist, versucht er das ja irgendwie regelmäßig zu machen mit solchen Terminen und er hatte schon ein paar Stadtteile hinter sich und ein paar hat er noch auf, bei dir war er schon?
1: Nee. Er soll gestern bei uns bei meiner Firma gewesen sein. Er war erwartet worden, aber ich war irgendwann weg und ich will nochmal nachfragen, ob er kam.
0: Ja, okay. Jedenfalls hat er noch ein paar Stadtteile auf der Liste. Am Dienstag, den 11. August, zum Beispiel Falderer. Am Donnerstag, den 13. August, Tungendorf. Am 19. August, das ist Mittwoch, in Gardeland. Am Dienstag, den 25. August, Wittorf. Und am Freitag, den 28. August, Brachenfeld-Rutenberg.
1: Was war noch mal nächstes Jahr im Mai?
0: Ja, da ist die Oberbürgermeisterwahl, ne?
1: Ei!
0: Ei! Ja. Aber die anderen Kandidaten, weiß ich nicht, ob die schon so eine Tour machen. Nee, kommt vielleicht noch. Aber auch da, ist egal, wer es wert, aber auch da würde ich mir wünschen, dass die sowas machen wollen. Es ist Zeit halt, diese Bürgernähe.
1: Ja, so horcht man mal rein und es
0: ist so. Definitiv.
1: Auch bei den Firmen, wenn er da reinguckt. Ich bin gespannt, definitiv, ob er bei uns war.
0: So, aber es gibt auch andere Sachen, die wir in dieser Sendung weiter haben an Veranstaltungen. Und zwar, da war Randale gerade auf dem Flur. Der Laden bricht hier auseinander. Nein, eine Freitagstour. Was ist denn für eine Tour? Ich glaube, das ist eine Fahrradtour. Freitagstour zum Kulturspeicher Schleswig-Holstein in Kiel. Ja, das ist eine Fahrradtour. Wir starten in Einfeld und radeln nach Kiel. Wir wollen dort den im Satori- und Bergerspeicher liegenden Kulturspeicher für Schleswig-Holstein besuchen und besichtigen. Im Anschluss sollte auch noch Zeit für ein Fischbrötchen an der Hafenkante sein. Und zurück führt die Route dann über Flintbek, wo noch eine Kaffeepause möglich ist. Und dann geht's wieder zurück nach Einfeld. Die Strecke beträgt 65 Kilometer. In einer Durchschnittsgeschwindigkeit von 15 bis 17 km/h wird gefahren. Und Start ist am 7. August, also morgen um 10 Uhr beim TSE Sportheim Einfeld am Rostuler Weg 26. Die Leitung hierfür hat Kurt Feldmann-Jäger, den kann man erreichen, wenn man noch Fragen hat. Ob man da morgen einfach spontan dabei sein darf, kann man bestimmt. Einfach anrufen unter 0179 979 2214. Ich wiederhole 0179 979 2214. Und wie gesagt, die ganze Tour morgen am 7. August von 10 Uhr bis 16 Uhr circa.
1: Wenn uns jetzt jemand in der Wiederholung am Freitag hört, dann um 9.30 Uhr, der muss sich sputen.
0: Vielleicht ist er schon auf dem Weg dahin dann.
1: Oder so. Mit einem neuen DAB Plus Radio im Gepäck.
0: Zum Beispiel. So, und dann gibt es noch eine weitere Fahrradtour. Die Tour in den da habe ich auch gedacht, was ist das für eine Überschrift? In den südlichen Augkrug.
1: In das südliche Augkrug.
0: Hätte ich eher vermutet, aber was da richtig ist oder nicht, lassen wir es einfach so stehen.
1: Krug ist der, ja, kann man ja, so sehen.
0: Ja, ja. Wir fahren vorbei am Plessenholz und Klein Hamburg zum Hennstedter Holz. Also Klein Hamburg.
1: Das sind alles Lokalbegriffe wahrscheinlich.
0: Wahrscheinlich. Die leicht hügelige Tour führt über Nebenstrecken, Feld- und Waldwege. Die Verpflegung ist in der Packtasche mitzunehmen. Ob ein Café oder eine Gaststätte angesteuert wird, entscheidet sich kurzfristig auf der Tour. Deswegen vielleicht lieber halt doch was mitnehmen. Die Strecke ca. 60 Kilometer und gefahren wird in einer Durchschnittsgeschwindigkeit von 15 bis 70 km/h.
1: Schon wieder,
0: die können nicht schneller, die Fahrradfahrer. Start ist um 10.30 Uhr bei der Grundschule in Wittorf in der Lindenstraße 1 und diese Tour findet statt am Samstag, den 8. August und da auch dieselbe Uhrzeit, fast 10.30 Uhr bis 16 Uhr. Und hier hat die Leitung, auch für Fragen natürlich, Günther Jahns an, per Telefonnummer kann man ihn erreichen unter 04321 418 702. Ich wiederhole 04321 418 702.
1: Wer uns in der Wiederholung am Samstag hört, bis 10.30 Uhr, muss ich auch ein bisschen spulen.
0: Auch das, ja. Das
1: eine ist Stunde noch.
0: Ja, auf wie geht's.
1: Nochmal aufpumpen schnell, ne? Und Packtasche packen.
0: Definitiv. Und komm, wenn wir schon hier beim Sport sind, es gibt hier eine Sportstätte in Langwedel. Da wird kein Sport gemacht am 8. August abends. Da gibt's nämlich Musik. Am 8. August.
1: Aber ich mach gleich dann Sport nach dieser,
0: kannst
1: ja?
0: Kannst du gleich machen, genau. Am 8. August um 20 Uhr ist es wieder soweit. Bereits zum dritten Mal wird die Band Emily and Friends, da haben wir wieder Freunde, ne? Ihre Visitenkarte im Sportheim Langwedel abgeben. Das Quartett besteht aus Emily Müller, Gesang, Gitarre, Bass, Uli Ehlert am Keyboard und Marco Kai am Bass und Peter Borm am Schlagzeug. Ja, es wird wieder ein bunter Mix aus Songs aus den vergangenen 6 Jahrzehnten präsentiert. Präsentieren die Künstlerinnen und Künstler von Amy Winehouse über die Beatles bis hin zu Cyril?
1: Cyril?
0: Kenn ich.
1: C.
0: Ja. Okay, aber auch nicht. Aber man lernt immer dazu.
1: Für letzten 60 Jahre.
0: Für jeden Geschmack ist jedenfalls was dabei und unterstützt wird die Band diesmal wieder vom Gastsänger Rudi Schmiedemann, der auch wieder ein paar Songs beisteuern wird. Ja, und alles klingt nach einem tollen Musikabend. Eintritt kostet 10 Euro. Es gibt auch kühle Getränke vor Ort und nette Leute. Und das Ganze auch nur per Abendkasse. Aber hier wird gebeten, sich anzumelden. Das Ganze natürlich auch per E-Mail an kultur-am-bramsee mit H in der Mitte, also hinterm A ein H, @langwedel-sh.de. Ich wiederhole, kultur-am-bramsee@langwedel-sh.de oder telefonisch unter 0175 415 0564. Auch hier nochmal 0175 415 0564. Und wie gesagt, das Ganze am Samstagabend, 8. August, von 20 Uhr bis 23 Uhr. Lustig finde ich, dass hier in der Mitteilung steht, die Veranstaltung geht von Samstag, 8. August, bis Freitag, 1. Mai 2026.
1: Was ist das denn? Eine Zeitreise rückwärts.
0: Manche Meldungen sind lustig, wenn sie hier so eintunnen. Aber egal.
1: Genau, und aber wenn du, Bramsee, ne? Da ist der Geist von Helmut Schmidt.
0: Ja, das ist so. Genau,
1: du im weißt. Urwald.
0: Ja.
1: Loki auch.
0: Naja, im Urwald. Genau, und der Veranstaltungsort, wer es nicht weiß, Sportlerheim Langwedel, befindet sich am Sportplatz 1B in Langwedel. So, und jetzt Sport wieder mit Thomas, würde ich sagen.
1: Thomas
0: oder?
1: Hat auch nochmal wieder Sport, nämlich von Daphne. Bekommen wir immer. Wir haben eine Ausschreibung zum 21. Sparkassen-Diegseelauf für Sonntag, den 9. August. Das ist also auch schon fast. Ja, Strecken also. Es gibt Startzielbereich, ist die Malenter-Diegsee-Promenade, der Diegseelauf. 11,5 Kilometer, auch Wandern, Walking ist möglich. Gegen den Uhrzeigersinn um den Diegsee herum über Timmendorf ist ja auch an der großen See, an der Ostsee. Und Niederklewitz durch den Holm entlang der Spiegelteiche zurück zur Diegsee-Promenade. Es gibt einen Jedermannlauf, 6 Kilometer durch den Holm zum entsprechenden Umkehrpunkt. Den Kinderlauf, der nur noch 1,5 Kilometer ist, reicht ja auch, auf der Diegsee-Promenade bis zum Eingang in den Holm und zurück. Das ist dann ein Hin und Zurück. Zeitplan ab 8.30 Uhr, Ausgabe der Startunterlagen, 9.30 Uhr Start, Walking, Wandern, 11,5 Kilometer und ein Ende der Nachmeldung, wenn man noch will. Um 10 Uhr Start der richtige Diegseelauf, 11,5 Kilometer. Mhm. Die holen die anderen wahrscheinlich noch ein. 10.05 Uhr Start, Jedermannlauf, 6 Kilometer, damit sich das nicht alles über den Haufen läuft. Ne? Um 10.10 Uhr ist dann der Start des Kinderlaufes, die sollen dann ja auch als Erste zurückkommen. Und ab 12.30 Uhr gibt es dann die Siegerehrung, wenn da nicht noch einer am Laufen ist, würde ich mal so sagen.
0: Wenn wir es schaffen.
1: So, Walking, Wandern ist eine Wertung. Jedermannlauf, Kinderlauf werden als Gesamtliste getrennt nach männlichen und weiblichen Teilnehmern gewertet. Ja, der Diegseelauf, da gibt es Altersklassen nach DLV-Vorgaben und Gesamtwertung. Eine Wertung ist nur möglich, wenn die Startnummer vorne, wo ist sie denn? Vorne.
0: Angebracht ist?
1: Angebracht ist? Wo ist sie? Ich bin hier versprungen.
0: Ja.
1: Na, die Zeitmessung erfolgt mittels Startnummer, in der ein Transponder eingearbeitet ist. Ah, am Start und im Ziel laufen die Teilnehmenden über eine Matte, wodurch Zeit und Startnummer registriert werden. Es müssen keine Hindernisse wie Tore oder Ähnliches durchlaufen werden, also man muss hier nicht supersportlich sein, aber laufen, das geht. Im Transponder sind keine persönlichen Daten gespeichert, also Kinderlauf, es gibt Urkunde für jede teilnehmende Kind und so weiter und so fort. Preise und Urkunden gibt es dann bei den weiteren. Getränke und Bananen im Zielbereich. Ein Getränkeposten gibt es nach 5,5 Kilometern bei der langen Toiletten, Umkleide, alles da. Der Veranstalter und die Gemeinde Malente übernehmen keine Haftung für Schäden, Verluste jeglicher Art. Nur ausreichend trainierte und gesunde Läuferinnen sollten da an den Start gehen. Sanitätspersonal ist befugt, gegebenenfalls Teilnehmer aus dem Wettkampf zu nehmen, wenn es zum Beispiel heiß wird. Weil es ist Sonntag werden soll, ne?
0: Das stimmt, bis 30 Grad wieder oder so.
1: Ja, den Anweisungen des Ordnungsbehörden in jedem Fall. So, Veranstalter ist der TSV Malente. Und da kann man sich anmelden online unter www.diekseelauf.de. Diek mit IE. Meldeschluss ist der 3.8. gewesen. Toll. Nachmeldungen sind bis 30 Minuten vor dem Start möglich. Zuzüglich 4 Euro Nachmeldegebühr. Also geht.
0: Na geht. Dann ist alles gut.
1: Startgebühren 18 Jahre und älter 11 Euro, 17 Jahre und jünger 9 Euro. Kinderlauf 3 Euro. Geht also alles noch vor Ort.
0: Das ist sehr, sehr gut.
1: Promenade scheint groß zu sein. Warst du da schon mal, die Seepromenade?
0: Nein.
1: Wir beide laufen auch nicht, ne?
0: Nee. Wir hören lieber Musik. Komm, du darfst jetzt nochmal einen Titel auswählen.
1: Ja. Hatten wir denn schon, Fahrradtour hattest du ja schon.
0: Fahrradtour hatte ich schon, ja.
1: Wollen wir denn mal da zu Achim gehen?
0: Achim Reichel.
1: Den kennst du, ne?
0: Spiel mal ab da.
1: Du warst schon mal auf seinem Konzert.
0: Ja, in Kiel, aber das ist schon lange her.
1: Es geht ja um Fahrradfahren, ne?
0: Ja.
1: Also los.
0: Ja, los geht's.

0: Genügend Fahrrad gefahren, Simon. Ihr hört, was ist denn hier los beim Freien Radio Neumünster im Studio 1 mit Simon
1: und mit Thomas.
0: So, ich habe nochmal einen weiteren Lauf. Wer sich also vom Diegseelauf jetzt am Wochenende erholt hat, kann dann in Husum beim sogenannten 38. C.J. Schmidt Hafentagelauf teilnehmen. Auch hier gibt es, ich kann das gar nicht alles vorlesen, es gibt verschiedene Läufe und die ganzen starten ab 15 Uhr mit den Kids. Und dann gibt es verschiedenste Läufe und man muss sich anmelden. Und das Ganze, glaube ich, solltet ihr euch mal genauer, das kann ich gar nicht alles vorlesen, das ist Wahnsinn. Zielschluss 18.30 Uhr. Es gibt Teamläufe mit 5 Läuferinnen, 4 schnellste werden nur gewertet. Ich kann das nicht alles vorlesen. Startgeld, die Kidsläufe sind kostenlos und die anderen kosten dann so ab 7. Und wenn man sich nachmeldet, das gibt es ja oftmals am Tag selber, kosten immer noch 5 Euro extra. Erwachsene kosten dann 10 Euro beim gewissen Lauf, Jugendliche nur 7 und Nachmeldung wie immer 5 Euro dazu. Und das gibt es hier. Es gibt so viele verschiedene Läufe, Provinzial, Firmencup, Team. Dann kann man mit 90 Euro ein Team da anmelden. Ja, macht es einfach. Wenn ihr noch Lust habt nach dem Lauf am Diegsee oder auch jeder, der keine Zeit hatte, geht
1: nach
0: dann.
1: Nach der Fahrradtour
0: kann man sich dann da schön nochmal verausgaben bei diesen Hafentageläufen. Viel Spaß dabei, meldet euch an. Online findet ihr das. So, und Simon hat sich. Wir hatten ja eingangs mal was mit den Sternen und ja. Simon hat sich unterhalten. Und das hören wir jetzt mit.
1: Im August ist. Mit, ja?
0: Mit? Ja? Ja. Ja, dem Sternwartenleiter.
1: Du hast den Namen gerade vergessen.
0: Ja. Und ich habe ihm schon Sendung gemacht.
1: Ja, okay.
0: Marco Ludwig.
1: Genau. Im August ist am Himmel wieder vieles zu beobachten. Nicht nur, dass wir wieder den Höhepunkt der Sternschnuppen haben, nein, es gibt auch noch ein besonderes Highlight im August. Die Frage an Marco Ludwig von der Sternwarte in Neumünster. Wann und vor allem, was kann man dann erleben?
2: Moin. Am 12.8. wird es das astronomische Highlight des Jahres zu sehen geben. Tatsächlich sind weite Teile Europas davon betroffen. Das ist die partielle Sonnenfinsternis. Wobei man sagen muss, dass wir in Deutschland eher das Pech haben, diese Finsternis partiell zu sehen. Zwar sehr stark bedeckt, also der Mond schiebt sich da zwischen Erde und Sonne. Dementsprechend wird die Sonne zu einem großen Teil abgedeckt, in Schleswig-Holstein mit bis zu 85%. Aber in Spanien oder Teilen Spaniens wird man diese Sonnenfinsternis sogar als totale Sonnenfinsternis sehen können. Das heißt, auf einem bestimmten Bereich Spaniens wird dann für ein paar Minuten einfach mal das Licht ausgeschaltet. Man kann tagsüber Sterne sehen und sogar um die Sonne herum, beziehungsweise um den Mond, den man dann nur noch sieht, kann man die Corona der Sonne, die äußere Sonnenatmosphäre, betrachten.
1: Wie oft kommt so etwas denn überhaupt vor und wann können wir diese Sonnenfinsternis genau sehen?
2: Tatsächlich ist diese Sonnenfinsternis die stärkste Sonnenfinsternis seit 1999. Damals gab es in Süddeutschland eine totale Sonnenfinsternis zu sehen und in Norddeutschland war ebenfalls eine sehr ausgeprägte partielle Sophie zu sehen. Wir werden diesmal dieses Schauspiel allerdings in den Abendstunden bemerken können. Das geht los um 19.13 Uhr. Da fängt dann der Mond langsam an der Sonnenscheibe zu knabbern. Das Maximum wird gegen 20.06 Uhr erwartet. Da wird dann also wirklich eine sehr starke Bedeckung der Sonne durch den Mond erfolgen mit bis zu 85%. Und das Ganze endet gegen 20.57 Uhr, also ganz kurz vor Sonnenuntergang. Da wird dann also die Sonne wieder freigegeben. Aber ohnehin ist sie dann ja kurz davor am Horizont zu verschwinden.
1: Okay, wo kann ich dann die Finsternis genau beobachten und muss ich dabei eigentlich irgendwas beachten?
2: Grundsätzlich kann man diese Sonnenfinsternis überall sehen, wo auch gerade die Sonne scheint. Das heißt, der entscheidende Faktor wird auf jeden Fall das Wetter sein. Es braucht einfach klaren Himmel, keine Wolke vor der Sonne, nur dann hat man eine Chance, etwas zu sehen. Aber auch nur, wenn man entsprechend geschützt ist, also entsprechende Dämpfungsfilter verwendet. In der Regel tut es eine handelsübliche Sonnenfinsternisbrille. Manche haben die vielleicht noch von früheren Sophies, so nennt man die ja in der Fachsprache, über. An der Sternwarte Neumünster wird es allerdings auch Sonnenfinsternisbrillen zum Selbstkostenpreis zu kaufen geben. Ganz wichtig zu beachten ist, dass man nicht versucht, mit bloßem Auge in die Sonne zu schauen. Erstens kann man dann auch nichts erkennen. Zum Zweiten kann das die Augen tatsächlich schädigen. Und das soll natürlich unbedingt vermieden werden. Erst recht nicht darf man mit einem Fernglas oder gar einem Fernrohr ungeschützt in die Sonne schauen. Das kann sogar eine direkte Erblindung zur Folge haben. Also wirklich nur mit zugelassenen Hilfsmaterialien bzw. Dämpfungsfiltern arbeiten. Und das sind in der Regel entsprechende zugelassene Sonnenfilter. Es gibt da Glassonnenfilter, die man im Fachhandel kaufen kann. Es gibt aber vor allem Sonnenfilterfolien, die man natürlich adaptieren kann für alle möglichen optischen Hilfsmittel. Und diese Sonnenfilterfolien findet man auch in den Brillen. So, und in Schleswig-Holstein wird es mehrere Sternwarten geben, die dann zu diesem Event auch öffnen und der Öffentlichkeit es ermöglichen, auch mal einen Blick auf die Sonnenfinsternis zu werfen. Auch die VHS-Sternwarte Neumünster wird zu der Gelegenheit öffnen. Ab 7:15, also 19.15 Uhr, hat die Sternwarte geöffnet und ermöglicht dann einen Blick auf die sich zunehmend verfinsternde Sonne. Allerdings sind wir besuchertechnisch etwas eingeschränkt. Es dürfen dann nur maximal 25 Gäste in die Sternwarte. Und wenn wirklich gutes Wetter ist, erwarten wir durchaus mehr Gäste. Und damit lange Wartenzeiten nicht dazu führen, dass man die Sonnenfinsternis verpasst, werden wir auf einem Außengelände an einem Feld ganz in der Nähe der Sternwarte noch mehrere Fernrohre aufbauen, damit auch wirklich alle Interessierten dann diese Sonnenfinsternis verfolgen können.
1: Ja, also etwas ganz, ganz Besonderes am kommenden Mittwoch, was man erleben kann, wie gesagt, seit 1999.
0: So. Wie alt warst du 1999?
1: Das willst du jetzt nicht wissen.
0: Ja. Minus?
1: Nee.
0: Du warst schon da, ne?
1: Ich war schon da, genau. Noch nicht anwesend, aber ich war da.
0: Windelpupser, ne?
1: Aber sowas von. So, zurück zum Thema Sonne. Ich habe einen passenden Song mitgebracht. Alexander Klavs, also der Winnetou aus Bad Segeberg quasi hier. Er ist auch musikalisch sehr aktiv und den hören wir jetzt mit der Sonne entgegen.
0: Gut ausgesucht.

0: Was ist denn hier los beim Freien Radio Neumünster? Langsam in den Endzügen der Sendung heute. Ging wunderbar schnell vorbei, würde ich sagen.
1: Mit dir und mir.
0: Mit dir und mir und
1: dir. Allen Hörerinnen und Hörern.
0: Das sowieso, genau. Aber wir sind noch nicht am Ende. Wir haben noch ein, zwei Meldungen. Die Herbert-Gehre-Stiftung in Neumünster feiert ihr 25-jähriges Bestehen mit einer Jubiläumsausstellung. Unter dem Titel Aus dem Archiv werden erstmal zahlreiche Werke aus der Sammlung gezeigt, darunter Arbeiten von Norbert Prangenberg, Leiko Ikemura und Mimo Palladino. Die Ausstellung gibt Einblicke in die Entwicklung der Stiftung, die heute rund 800 Werke von 154 Künstlerinnen und Künstlern umfasst. Kunst, historische Architektur und der Skulpturenpark bilden dabei ein besonderes Gesamterlebnis. Die Jubiläumsausstellung ist noch bis zum 13. Dezember zu sehen und der Eintritt dazu ist kostenfrei.
1: Das ist doch cool.
0: Das ist cool, genau. Und ja, am kommenden Samstag, also nächste Woche Samstag, am 15. August, wird in Wittorf wieder gefeiert. Und zwar das Wittorf Open Air. Das steigt ab 18 Uhr und das ist das dritte Wittorf Open Air auf dem Sportplatz am Kälberweg in Neumünster. Auf dem Programm stehen die Band The Hitfluencer, ein Udo Lindenberg-Double und DJ Kusa. Außerdem gibt es ein Food Court, Getränke und als Höhepunkt des Abends ein Höhenfeuerwerk. Veranstaltungsort ist, wie gesagt, der Sportplatz am Kälberweg in Neumünster.
1: Ich mit der letzten Sportmeldung?
0: Sehr, sehr gerne.
1: Es gibt einen Joki-Kurs beim Kneippverein hier in Neumünster. Der Kneippverein Neumünster lädt zu einem Joki, mit Y übrigens, Kurs ein am Montag, 17. August. Die Stunde beginnt mit einer Meridian-Massage zur Stärkung und besseren Kommunikation zwischen den Organen und Körperzellen. Es folgen Auflockerungsübungen, Atemübungen, dynamische Übungen und Entspannungsübungen, um den Körper sanft wahrzunehmen. Dabei verbinden sich Elemente aus dem Qigong, Wirbelsäulengymnastik und Kinesiologie. Mitmachen kann jeder, der eine achtsame, sanfte Art der Bewegung kennenlernen möchte. Die Yogi-Stunde endet mit einer kurzen Körperanspannung aus der progressiven Muskelkraft.

0: Muskelentspannung. Mitzubringen sind eine Isomatte, dicke Socken und eine leichte Decke. Kursbeginn ist am Montag, 17. August und das Ganze geht bis 28. September. Jeweils von 15.15 am Nachmittag bis 16.15, eine Stunde also in der Wasbeker Straße 8, Eingang Hinterhof. Kosten für die 7 Termine belaufen sich auf 42 Euro. Und jetzt Bleistift zur Hand oder was auch immer. Telefonnummer, da soll die Anmeldung erfolgen, ist 04321 und dann die 22960. Ich wiederhole Neumünster, 04321 und dann die 22960.
1: Sehr schön. So, und ich gehe morgen tatsächlich zur Auflockerung des Kiefers, würde ich sagen, und nämlich zu Martin Schneider. In Schleswig ist er zu Gast, da haben wir letzte Woche hier in der Sendung auch Karten für verlost. Eine Gewinnerin, nachdem sie benachrichtigt worden ist, hat sich natürlich auch nochmal gemeldet und fand ich ganz nett die Geschichte. Ihr Mann hatte an demselben Tag, als die Benachrichtigung kam, hatte Geburtstag und du hast dich tierisch drüber gefreut, weil das natürlich nochmal ein kleines Geschenk obendrauf war, als sie dann die Nachricht preisgeben konnte an ihr Mann, dass sie zwei Karten gewonnen hat für Martin Schneider morgen Abend um 20 Uhr in Schleswig.
0: Also sie nimmt ihn mit.
1: Ich gehe davon aus. Das wäre cool. Das wär jetzt der Gag, wenn sie jemand anderes mitnimmt.
0: Ja. Nein, ja. Alles gut. Vielleicht also, triffst du sie ja.
1: Das gehe ich fast von aus. Also, man weiß man natürlich nicht, ob man sich da erkennt, denn aber.
0: Hast du nicht ein T-Shirt von uns, Preisreiter Neumünster?
1: Tatsächlich
0: nicht,
1: nee.
0: Habe ich gerade Montag mal wieder getragen.
1: Ja, habe ich gesehen. Da haben wir uns ja hier getroffen wieder.
0: Stimmt.
1: Ja.
0: Wir treffen uns öfter hier, ne?
1: Kommt mir wieder mal vor, ne? Ja, das war tatsächlich die letzte Ausgabe von Was ist denn hier los?
0: Über UKW.
1: Genau, auf DAB Plus und natürlich auch im Internet unter www.freiesradio-nms.de können Sie uns weiterhin hören. Denn, aber wie gesagt, ab dem 10. August ist Schluss mit UKW. Und warum das Ganze, das gibt es in der Sendung, wie ist der nochmal?
0: Gute Nacht.
1: Ah, 100,8.
0: Am Sonntag.
1: Um?
0: Das ist eine gute Frage.
1: Weißt du das nicht?
0: Das hat Frank alles. Ich okay. kann's dir
1: also
0: gar nicht 100%
1: irgendwann
0: sagen.
1: Hören Sie diese Sendung am Sonntagprogramm. Nein, alle Informationen einfach. Natürlich dazu auch auf unserer Homepage.
0: Genau.
1: Ja, und beim nächsten Mal dann quasi die erste Aufgabe, die nicht mehr auf UKW zu hören ist, die gibt es dann nächste Woche Donnerstag wieder um 18 Uhr und dann hier Daphne und Frank im Studio.
0: Dann kann Frank ja nochmal sagen, wann es am Sonntag war.
1: Ja, zum Beispiel. Oh Gott. Ja, und wir sagen jetzt an der Stelle tschüss, ne?
0: Tschüss.
1: Ja?
0: Habt ein schönes Wochenende. Nutzt die Veranstaltung.
1: Genau. Und bis zum nächsten Mal. Ciao.
0: Tschüss.

0: Herzlich willkommen beim Freien Radio Neumünster. Da sind wir wieder mit der Sendung Das Stadtgespräch. Beim Stadtgespräch, das wissen alle meine geneigten Hörer und Hörerinnen, da haben wir Gäste aus Kunst, Kultur, aus Wirtschaft, aus Politik, aus Verwaltung und. Wir haben ja wirklich schon alles hier gehabt und es ist immer sehr spannend, was die Leute zu erzählen haben. Heute haben wir das Thema Gesellschaft im weitesten Sinne und wir haben zwei Gäste. Würdet ihr euch bitte kurz vorstellen?
1: Ja, mein Name ist Ulf Kipke. Ich bin seit gut 30 Jahren Neumünsteraner, wohne in Einfeld und bin als Jurist tätig in der Baubranche. Wir sind Bauträger in Neumünster und bauen Wohnimmobilien.
0: Ah ja, das hört sich auch interessant an.
2: Ja.
3: Kalle. Ja, mein Name ist Karl-Heinz Karg. Ich bin inzwischen 71. Ich war Kraftfahrzeugsachverständiger in einem freiberuflichen Büro hier in Neumünster.
0: Okay. Bist du Neumünsteraner?
3: Ich geboren in Neumünster und sonst im Umland aufgewachsen, groß geworden in Kleinkummerfeld und inzwischen lebe ich in Mühlbrook.
0: Ah ja. So, mit mir im Studio, mit uns im Studio ist Dagmar.
4: Hallo.
0: Dagmar wird mich ein bisschen unterstützen oder ich sehe oder wie auch immer. Wir kriegen das
4: genau,
0: schon
4: mal. Wir kriegen das hin.
0: Ja, wir haben hier ganz interessante Themen. Also ich habe hier was Besonderes aufgetan gestern. Das habe ich eigentlich so noch gar nicht gewusst, dass es sowas überhaupt gibt. Aber ich glaube, vielleicht kennt ihr das ja. Ich spiele euch das mal vor.

0: Erst kommt der Dienst, dann du. Ah. Habt ihr da eine Erinnerung dran?
1: Also das Lied kannte ich jetzt nicht, hätte ich auch gar nicht erkannt, zumal ich auch nicht so musikbewandert bin. Aber erst kommt der Dienst, dann du, trifft für mich auf mehrere Lebensbereiche zu. Das eine ist die Arbeit, die tägliche, die wir machen. Und ein weiteres Thema ist natürlich für uns unser Rotary Club. Und auch da würde ich sagen, erst der Dienst, dann du.
0: Ja, und das ist tatsächlich die Hymne der Rotarier.
2: Das ist die Hymne?
0: Sowas gibt es. Ich hab das natürlich nicht gewusst. Aber ich habe heute Morgen mich mal ein bisschen umgehört. So im Internet ist ja alles. Ne? Und die ist also auch aktiv. Die haben die irgendwo in einem Club 1950 entwickelt. Und das hört man ziemlich deutlich.
2: Ja.
0: Und das haben die neulich irgendwo bei irgendeiner Veranstaltung im Januar wieder aufgeführt bei einer Rotarier-Veranstaltung. Und da kommen wir aber gleich mit zum Sinn und Zweck eures Besuches hier. Wir reden heute ein bisschen über die Rotarier, wie ihr da so reingekommen seid. Wir haben jetzt schon von euch ein bisschen gehört, was ihr macht oder gemacht habt. Aber jetzt kommen wir dann doch mal dazu, das erklärt doch mal bitte ein bisschen was zu den Rotariern.
3: Gut, ich bin ein bisschen länger dabei als Ulf. Und im Jahre 1999 wurde in Neumünster ein zweiter Rotary Club gegründet. Es gab ursprünglich den Rotary Club Neumünster und im Jahre 99, weil der Rotary Club schon irgendwie über 70 Mitglieder hatte, haben sie gedacht, wir müssen vielleicht mal einen zweiten gründen. Es gibt ja einige Städte, die haben 4 oder 5 Clubs, wenn die Städte größer sind. Und daraufhin wurde ich von einem Mitglied des Klassik-Clubs, so nennen wir den alten Club, alt dürfen wir nicht sagen, gefragt, ob ich Interesse daran hätte. Und so bin ich dann zur Gründungsversammlung eingeladen worden, habe mich dann aber nicht entscheiden können, gleich Mitglied zu werden, weil ich mich 3 Jahre vorher selbstständig gemacht hatte und ich habe gesagt, es gibt erstmal Wichtigeres und wenn es nicht, dann nicht außen vor will, dann würde ich vielleicht später dazu stoßen. Das habe ich dann auch gemacht. Und seitdem bin ich Rotarier.
0: Okay, was heißt das?
3: Rotarier sein heißt, wie heißt das so schön? Serve above self, eben zu dienen an nicht für sich selbst, sondern wir machen Projekte, wo wir auch zum Teil eben Geld sammeln, dass wir dann für soziale Zwecke, gerade im Bereich Neumünster, hier mit der Glücksreaktion speziell für Kinder im Bereich Neumünster, dann spenden.
0: Mögt ihr mal erzählen, was ihr da eventuell schon so gemacht habt? Weil das ist also ja ganz interessant.
3: Vielleicht,
0: wie lange seid ihr eigentlich dabei?
3: Also ich bin seit 2000 dabei.
0: Okay.
1: Und ich bin 2017 dazugestoßen.
0: Also du bist ja noch ein Frischling.
3: Ja, genau.
1: Ich bin auch eins der Jüngeren, wenn ich das sagen darf.
0: Ah ja.
3: Ich war ja auch mal Präsident, das war 2006, 2007. Und ich weiß nicht, ob ihr euch gleich daran erinnert. Damals haben wir ein Projekt auf dem Großflecken gestartet, eine Stammzellentypisierung.
2: Mhm. Ja, das hat der Roundtable doch auch gemacht vor kurzem, ne?
3: Das weiß ich nicht.
2: Doch,
3: also ich weiß nur, dass damals hatten die Kieler Clubs sowas gemacht. Es gibt ja, glaube ich, 3 Kieler Clubs, die haben sich zusammengetan und gesagt, wir wollen eine Stammzellen-Typisierungsaktion durchführen, wo man sich dann eben Blut abnehmen lassen konnte gegen Leukämie. Und da haben wir beide Clubs in Neumünster gesagt, das können wir auch und das können wir besser. Und so war es auch. Die Kieler haben an einem Tag 350 Spenden gekriegt und wir haben am einen Tag, das war ein verkaufsoffener Sonntag, ich glaube, das muss im April 2017 gewesen sein, 1600 Spenden bekommen.
0: Ja, das ist schon mal eine Nummer. Ich meine, da geht es ja nicht um Wettbewerb, aber...
3: Gar nicht.
0: Das ist mal eine Hausnummer. Ja, 1600 Leute, die sich da testen.
3: Ja, da standen auf den Großflecken, standen die Leute Schlange. Wir hatten da als ein Zelt aufgebaut vom DRK, wo man auf der einen Seite reinging, im Zelt waren unsere Ärzte, wir haben natürlich diverse Ärzte, plus ihre Sprechstundenhilfen dabei und haben ein Blut nach dem anderen weggezogen. Ne?
2: Das ist super. Eine tolle Aktion, ja.
3: Wasser. Das Wetter war auch super schön, das ist wie heute. Also, das war bedingt.
0: Ja, da kann man nicht viel falsch machen.
3: Nee.
0: Und außerdem ist es auch wichtig, dass man das überhaupt macht.
3: Ja, ja natürlich, logisch.
0: Ganz klar. Weil es gibt ja so Leute, die das brauchen.
1: Genau.
0: Und denen man damit helfen kann.
1: Genau.
0: Das ist natürlich, dann muss man nachher noch einer sagen, ja, mache ich. Ne? Also mache ich auch eine Spende. Aber, ja. Das ist ja auch immer so eine Sache für sich. Wenn der
3: und zu den Glückseiern kannst du ja ein bisschen mehr sagen.
0: Ja, Aktionen sonst, gibt es da noch was, was ihr so besonders, was euch so besonders in Erinnerung geblieben ist?
3: Nee, so richtig. Also es gibt viele Kleinigkeiten. Sag mal, wir betreuen ja zum Beispiel auch die Vizelin-Schule. Mhm. Jede, es ist ja eine reine Grundschule in 4 Klassenstufen und jede Klasse hat bei uns Betreuer. Also immer 2 Leute sind Party einer Klasse, die machen dann Veranstaltungen mit den Kleinen und so weiter. Die freuen sich jedes Jahr darauf, zum Beispiel mit auf den Bauernhof zu kommen. Wir haben einen rotarischen Freund aus Großen Aspel, der hat einen landwirtschaftlichen Betrieb. Und da kommen die Kinder hin und werden mit Träger und Wagen dahin gefahren. Das finden sie schon großartig und können dann da eben mal den Ablauf auf dem Bauernhof sehen, mit allen Tieren dabei und so weiter. Das ist immer ein wahnsinnig schöner Tag für die. Und ich weiß nicht, was wir sonst noch. Kleinigkeiten sind wir eigentlich immer nur dabei.
2: Und das wird jedes Jahr gemacht?
3: Das wird jedes Jahr gemacht.
2: Na, super.
1: Das ist, wenn ich das ergänzen darf, unser Dauerprojekt.
3: Ja.
1: Und die Vizelin-Schule ist auch unsere quasi namensgebende Schule.
2: Ach so.
1: Also sind wir wirklich der Partnerclub für die Schule dauerhaft, neben diesen Klassenpaten, wo wir in der Regel 2 Paten aus dem Club pro Klasse haben, die dann mit den Lehrern zusammenarbeiten. Unterstützen wir eigentlich die, in Anführungsstrichen die tägliche Arbeit, aber zum Beispiel auch durch Bücherspenden. Mhm. Die Lehrer melden teilweise mit einem bestimmten Bedarf an, wo wir dann versuchen, halt eben zu helfen, um dort an so einer Brennpunktschule, wo es einen großen Bedarf gibt, einem immer Hilfe zu leisten. Mhm. Und das ist besonders fruchtbar oder stößt auf fruchtbaren Boden, nicht nur bei den Lehrern und Lehrern, sondern bei den Kindern. Und das ist wunderbar, wenn Grundschüler, die alle von der 1. bis zur 4. Klasse da sind und dich mit großen Kullaugen angucken, einfach so dankbar sind. Mhm. Weil ich glaube, das können wir, denen es alles gut geht, gar nicht so vorstellen, dass ein Kind kein Buch hat. Und wenn das Kind das erste Mal ein Buch geschenkt bekommt und das wie ein Heiligtum behandelt, dann ist das wunderbar. Dann haben wir an der richtigen Stelle geholfen.
0: Ziel erreicht.
2: Ja.
1: Also das, Kalle, würde ich sagen, ist ein wirklich großes Projekt von uns. Und das daneben größte Projekt, was sich jährlich wiederholt, ist die Glücksei-Aktion.
0: Oh ja, da müsst ihr jetzt ein bisschen was zu erzählen, aber erst haben wir ein bisschen Musik.
1: Okay. Gut.

0: Wenn ich denn so beim Bäcker bin, ne, im Moment, dann sehe ich da immer so Eier rumliegen. Erzähl doch mal zu dieser Glücksei-Aktion, wo kommt die her?
1: Ich bin ein bisschen länger dabei als Ulf, ich war auch in den Anfängen gleich dabei. Es hat sich mal auf einem Kaminabend entwickelt. Wir Rotarier, wir treffen uns ja regelmäßig und immer wenn ein Monat mehr als 4 Dienstage hat, dann wird der 5. immer ein Kaminabend sein, wo dann der eine oder andere Rotarier sich als Gastgeber bereit findet und dann 4, 5 andere dann da abends mit hinkommen. Und wir haben auf diesem Kamin...
0: Egal, ob da ein Kamin ist oder nicht.
2: Ja, im Sommer ist ja kein Kamin.
1: Wenn keiner da ist, geht's auch. Und damals haben wir uns darüber Gedanken gemacht, was wir mal machen könnten, weil in der Münster gibt es ja den Adventskalender von Roundtable und von Inner Real. Und da haben wir überlegt, was könnten wir denn mal machen, was für uns so ein Dauerprojekt wird. Und da haben wir gesagt, wenn Weihnachten besetzt ist, vielleicht was mit Ostern. Und dann kam die Idee, warum nicht vielleicht Ostern mal Eier als Lose verkaufen. Und daraus ist entstanden, glaube ich, 2014 das erste Mal. Ich weiß gar nicht, wie wenig Eier wir damals hatten. Das hat sich ja relativ schnell immer weiterentwickelt. Und jetzt haben wir, glaube ich, 5.500 gehabt.
3: In diesem Jahr haben wir erstmalig 5.500.
2: Ja, Wahnsinn. 5.500 ist schon echt eine Nummer.
0: Und die gehen, weil sie beim Bäcker liegen, weg wie warme Semmeln.
2: Ja.
3: Ja, das war vor 2, 3 Jahren war das eine Idee, die im Club entstand. Wir machen uns ja immer Gedanken darum, wo bekommen wir die Eier gut verkauft. Mhm. Ein rotarischer Freund kam auf die Idee und hat gesagt, die Bäckereien. Großer Durchlauf an Kunden. Und wenn du da so ein Display, nehmen wir die, wo diese zu Beginn in diesem Jahr 45 Eier drin sind, in bunten Farben, also sehr einladend, auch in so einem kleinen Pappdisplay dekoriert. Da fällt das auf, wenn das an der richtigen Stelle steht. Und wenn ich jetzt eine Tüte Brötchen kaufe, dann kann ich auch sagen, oh, was ist denn das und Ostern und ach, Lotterie, ich kann was gewinnen, das ist ja toll, Hauptpreis, Wahnsinn. Und das hat sich bewahrheitet, dass wir über die Bäckereifilialen der Unternehmer, die sich dazu bereit erklärt haben, über ihre Filialen zu verkaufen, dass die gut weggehen.
0: Und also wir machen hier keine Werbung, aber wo kann man die kaufen?
3: Unter anderem bei der Bäckerei Andresen und bei Micheli und bei Kohls und bei Tackmann.
0: Ah ja, das sind damit sind die Großen alle erledigt.
3: Genau, und die haben ja viele Filialen, viele Verkaufsstellen. Daneben haben wir aber auch noch teilweise Arztpraxen. Ich habe in Einfeld zum Beispiel die Apotheke gewinnen können dafür. Mhm. Wir haben Edeka Grümmer, die machen in Filialen auch mit. Ich glaube, Meier macht auch mit, ne? Edeka Meier. Und dort versuchen wir die Displays auch gut zu positionieren, sodass die Eier gekauft werden und es funktioniert.
2: Also bei den Banken sind sie doch auch, ne? Bei den Banken sind sie doch auch, ne?
3: Genau, wir haben Hauptsponsoren, unter anderem auch die Sparkasse Südholstein und die Volksbank zwischen den Meeren. Die da hat eben auch den Verkauf mit forcieren, teilweise auch in den Filialen. Und das funktioniert gut. Also letztes Jahr beispielsweise hatten wir 5.000 Eier im Verkauf. Und in der Tat 2 Wochen vor Ostern, das war das erste Mal, waren diese 5.000 Eier verkauft. Also konnten wir noch nicht mal mehr bis Ostern sozusagen den Bedarf abdecken, sodass wir uns entschieden haben, in diesem Jahr 5.500 Eier zu verkaufen.
2: Wieder eine Steigerung.
3: Ja.
0: Da wollen wir mal gucken, wann die weg sind.
2: Ja. Wir müssen ja noch ein bisschen hin.
3: Müsst ihr alle mithelfen.
0: Was haben wir denn noch? 4 Wochen bis Ostern.
3: Ja, das ist ja jetzt haben wir Anfang März und Ostersonntag ist, glaube ich, der 5. April. Also wir haben noch reichlich Zeit. Der Verkauf ist letzten Montag angelaufen, am 23.02. Und ich selbst bin auch Filialbetreuer. Ich habe einige Verkaufsstellen, die ich damit betreue und musste schon auch ein paar Displays nachliefern. Also scheinbar geht es wieder richtig los.
2: Und die Gewinne, die sind ja auch klasse, ne? Der Hauptgewinn ist doch ein Fahrrad, so wie ich gesehen habe, ne?
3: Genau, wir haben, wenn ich das auch noch einschieben darf, von der Firma Küstenrad, haben wir ein ganz tolles Bibu heißen die, glaube ich, die Bambusräder E-Bike als Hauptpreis zum Wert von 4.999 Euro. Und das ist der Hauptpreis. Und daneben winken viele andere Preise, auch wie Tablets zum Beispiel aus dem Elektronikbereich und viele andere Preise. Das geht runter bis zu einem Wert von 20 Euro, das Minimum. Und bei 5.500 Eiern haben wir in etwa so eine 8%-Quote.
2: Jedes
3: zwölfte Ein etwa gewinnt einen Preis. Und das Schöne ist ja auch, dass da wird natürlich Geld gewechselt. Aber warum machen wir das? Ne? Wir sind ja ein Service-Club. Und wir wollen ja Geld generieren. Und das genauso wie bei der Vizilinschule da helfen, wollen wir auch gucken, dass wir halt eben an den Stellen in der Gesellschaft helfen, wo Geld benötigt wird.
0: Habt ihr denn schon was im Kopf?
1: Ja.
0: So eine Zielgeschichte? Oder ist das, dürft ihr das noch nicht so?
3: Doch, das ist völlig öffentlich und bekannt. Das ist auch der erste Schritt, den wir gehen, wenn wir sagen, okay, jetzt steht Ostern ja im nächsten Jahr wieder an, also auch sehr lange geplant, geht es immer erstmal um die Frage des Spendenzwecks. Mhm. Und das ist ein Prozess, den wir in unseren Club-Meetings halt eben zu mehreren Gelegenheiten besprechen. Da hat der Präsident des Clubs, der ich im Moment amtierend bin, in diesem rotarischen Jahr ein Vorschlagsrecht. Und dann wird es halt eben im Club besprochen. Und es können auch aus dem Plenum sozusagen, aus dem Club heraus, auch noch weitere Vorschläge kommen. Und den Prozess haben wir jetzt im letzten Jahr auch wieder durchlaufen. Und sind für die Aktion 2026 zu einem Spendenzweck gekommen und haben nachher am Ende zwei Begünstigte. Das sind zum einen die Jugendfeuerwehren in Neumünster. Da haben wir an der Zahl 5 Stück. Entschuldigung, ganz neu gegründet ist die Jugendfeuerwehr in Einfeld als 5. Jugendwehr. Und mein Gedanke war, das war auch mein Wunsch, die Jugendfeuerwehren zu unterstützen, dass ich gefühlt jede Woche in der Zeitung lese, dass es irgendwo gebrannt hat. Und von daher die Feuerwehren, neben der Berufsfeuerwehr, die freiwilligen Feuerwehren ja zur Daseinsvorsorge gebraucht werden und überall dort, wo Not am Mann ist. Und da habe ich gedacht, da muss der Nachwuchs ja, ne? Überall haben wir Nachwuchsprobleme, muss der Nachwuchs gefördert werden, dass es Kinder und junge Leute gibt, die da auch mitmachen wollen. Und habe dann erfahren, was ich sehr positiv fand, dass es Wartelisten gibt bei den Jugendfeuerwehren. Aber dass es natürlich wichtig ist, dass sie genügend Mittel haben, um die jungen Leute zu motivieren, das auch zu machen und auch ihr Leben lang in der Freiwilligen Feuerwehr zu bleiben. Und damit hatten wir einen super Spendenzweck. Ich habe dann Kontakt aufgenommen zu den Jugendfeuerwehren, und zwar zu dem Jugendwart der Stadt Neumünster und kam zu einem Meeting in der Hauptstraße, altes Feuerwehrgebäude, und da saßen gleich 5 Vertreterinnen und 5 Vertreter der Jugendwehr. Das fand ich natürlich gleich toll, dass sie gleich Interesse gezeigt haben. Ich glaube, 3 von den 5 kamen in Uniform. Und haben wir ein sehr nettes Gespräch gehabt und den Bedarf mal ermittelt, was die damit machen mit dem Geld, wenn sie es bekommen würden. Und das hat dazu geführt, dass wir das im Club Kalle dann beschlossen haben. Ne? Ja. Und vielleicht magst du was sagen zum zweiten Spendenzweck. Unserem Tierpark, dem Spielplatz da.
1: Stimmt. Ja, zu Neumünster gehört ja auch der Tierpark, ganz klar. Und da gibt es einiges aufzuarbeiten, was den Kinderspielplatz da betrifft. Und da werden wir auch engagieren, dass die Geräte dort teilweise saniert, ausgetauscht werden oder dazu gekauft werden, damit dieser Spielplatz auf dem Tierpark oder im Tierpark auch weiterhin attraktiv bleibt.
0: Okay, das klingt gut. Das klingt beides nach einem vernünftigen Sinn und nach einer vernünftigen Überlegung. Finde ich schon ganz große Klasse. Wie macht ihr das jetzt? Wir sprachen vorhin so ganz nebenbei darüber, dass es ja noch viele, viele, viele andere Rotarier-Clubs gibt, die das übernommen haben.
1: Ja, die haben ganz einfach das mitbekommen, wie es läuft bei uns und haben Interesse gezeigt. Und dann sind der Thomas Grabner, einer der Urgründer, mit dabei und auch ich. Wir sind zum Beispiel nach Kiel gefahren zu einem Meeting der Rotary Clubs in Kiel und haben das Projekt vorgestellt. Und das hat dann die Clubs auch dazu bewogen, teilweise das genauso zu übernehmen, wie wir es gemacht haben.
0: Wie viele Rotary Clubs gibt es eigentlich?
1: In Kiel?
0: Deutschland? So
2: in ganz Deutschland?
0: Ich würde jetzt mal über Deutschland reden.
1: Ja.
0: Ungefähr. Weiß es nicht. Kommt jetzt auf ein Dutzend nicht an, glaube ich. Aber
3: also locker weit über 1000.
1: Ja. Ich habe aber in Deutschland nicht, so viel sind das nicht.
2: Ne?
1: Nee.
3: Aber allein bei uns im Distrikt. Aber gut, das ist jetzt Kaffeesatzleserei. Ich kann es nicht genau sagen.
1: Ein paar hundert, ja, aber ich weiß nicht, wie viel. Ja, keine Ahnung.
0: Okay. Lassen wir, bevor wir gar nichts Vernünftiges erzählen, lassen wir die Zahl als ungefähre Schätzung.
2: Genau. Was
0: von mich von Leuten, die alles wissen, aber das genau nicht.
3: Das genau nicht, genau.
2: Was mich nochmal interessieren würde, ich weiß, bei den Roundtable sind alles nur Männer. Ist das bei den Rotariern auch so oder gibt es da auch Frauen?
1: Nicht mehr.
2: Nicht mehr.
1: Rotary war ja früher auch eine reine Männerveranstaltung, sage ich mal. Es hat auch ein bisschen länger gedauert, bis wir in unserem Club auch so weit waren. Es gab immer die eine oder andere Gegenstimme und sagte, uns geht's doch gut, warum sollen wir Frauen aufnehmen? Und hat sich das dann doch ergeben. Im Moment haben wir, glaube ich, aber drei nur, ne? Drei.
3: Ja, was heißt Freunde. Nur? Das ist ja ein Anfang.
1: Das ist ein Anfang. Das ist also erst mal drei Frauen, die wir bei uns im Club haben. Und wir hoffen auch, dass es mehr wird, auf jeden Fall. Ganz ehrlich, jeder andere Mensch bringt neues Blut, bringt andere Meinungen rein, macht das alles viel interessanter.
2: Ja, aber man hört das häufig, ne?
1: Ja, natürlich.
2: Dass in den Clubs, ob das nun die Lions sind oder so, alle überall ist das immer nur getrennt, oder?
0: Nö, ja,
2: nicht
0: aber
2: bei den Lions
0: ist es auch nicht mehr.
2: Bei den Lions auch nicht mehr.
3: Wobei, das möchte ich sagen, auch für Neumünster und auch vielleicht erstmal nochmal für Rotary. Also in der Tat, es gibt auch noch, glaube ich, in Deutschland drei Clubs, das sind reine Männerclubs. Mhm. Mehr sind es gar nicht. Mhm. Und die Service-Clubs, die ich in der Münster kenne, wenn es nicht reine Damenclubs sind, in der Wiel und Zonta, dann sind die Clubs, die alle anderen Clubs, nachdem wir nachgezogen sind, sind alle gemischt. Mhm. Und natürlich sind wir, das war in der Zeit der Corona-Pandemie tatsächlich, hat der damalige Vorstand entschieden, Mensch, wir machen nochmal einen Anlauf. Weil es gab so eine Fraktion bei uns im Club, die waren wirklich dagegen. Mhm. Und die haben dann die Zeit genutzt, wo wir zum Teil uns gar nicht treffen konnten, und haben jeden einzelnen rotarischen Freund angerufen und gesagt, hör zu, was wäre wenn? Und keiner hat gesagt, er tritt aus. Und damit haben wir dann eine Beschlussvorlage gemacht und haben es glücklicherweise so beschlossen. Wir haben bisher drei Damen im Club und ich als amtierender Präsident arbeite gerade daran, dass wir noch welche dazu bekommen. In diesem rotarischen Jahr, was am 30.06., also in gut vier Monaten endet. Also es soll weitergehen, Dagmar.
2: Aha, gut.
0: Wie wird man Rotarier? Oder auch Rotarierin jetzt?
1: Man wird gefragt, ob man Interesse daran hat, von einem, der im Club ist. Also man geht nicht hin und bewirbt sich. Also das ist bei uns jedenfalls nie der Fall gewesen, sondern man sagt, in meinem Bekanntenkreis wäre jemand oder ein Freund, der könnte da reinpassen. Und der wird da gefragt, ob er Interesse daran hat.
2: Aber das ist bei den anderen Clubs so viel, ich weiß genauso. Ja. Na, so Roundtable hatten das auch erzählt.
0: Ja. Hm? Das hat sich so ein bisschen gewandelt. Aber das Bild ist eigentlich klar. Das ist eine persönliche Empfehlung, Bögen und also.
3: Genau. Genau.
0: Das ist ein relativ altes Gedöns.
3: Ja. Ne?
0: Ich finde, es ist einfach sinnvoll, das so zu machen, weil wie willst du, also wenn du Bewerber hast, was bringt das?
3: Ja, genau.
0: Also, nee, das ist irgendwie ganz wichtig, dass das Mensch dazu passt. Ne?
3: Genau, das soll ja ein homogener Club sein. Wir wollen ja einiges erreichen und das muss irgendwie, muss man so eine gewisse, sag ich mal, Kultur mitbringen und eine Offenheit auch, um das Clubleben zu bereichern. Und das ist, glaube ich, lange nicht mehr so formell, wie es mal war. Und genau wie Kalle es gerade beschrieben hat, ne, da ist jemand, sagt, Mensch, ich habe ja einen, der könnte hier gut reinpassen. Wir haben ein Mitglied aufgenommen in diesem Jahr, ganz neu, der jetzt im Ruhestand ist. Wir wollen ja eigentlich junge Mitglieder generieren, aber der ist gerade in den Ruhestand gegangen und hat gesagt, Mensch, jetzt habe ich Zeit dafür. Und der ist dann zweimal gekommen und hat nachher einen Vortrag gehalten, seine Firma vorgestellt und ist jetzt Mitglied, rotarischer Freund geworden.
0: Ah, schön. So, jetzt machen wir erstmal wieder ein bisschen Musik, weil sonst hört uns keiner mehr zu.
3: Jo.

0: So, wie viele Mitglieder haben denn eure beiden Rotarier-Clubs hier in Neumünster? Ungefähr?
1: Also ganz genau 106. Und zwar, das ist zufällig, aber es pari. 53 haben wir jeweils in den Clubs.
0: Okay. Und da achtet ihr auch drauf, dass das mit dem Pari bleibt, das Zufall, ne?
1: Nein, das ist reiner Zufall, aber also als in dem Moment, wo du mal ein Jahr Verantwortung hast als Clubpräsident, achtest du auf solche Sachen ja viel mehr, als dass du sonst jeden Dienstag kommst und dich einfach hinsetzt.
0: Ja, alle anderen sagen jetzt ungefähr. Ja,
1: genau. Ne? Also in diesem Fall weiß ich es genau und unser Ziel ist, dass wir immer 55 Mitglieder haben. Kann auch gerne ein bisschen mehr sein. Aber das ist der wie in allen Lebensbereichen, ne? Fehlt so ein bisschen, Leute bröckeln weg. Es gibt ja auch dann auch einige rotarische Freunde, die schon älter sind. Wir haben auch eine sogenannte Präsenzbefreiung. Also grundsätzlich ist es so, man muss immer zu den Meetings kommen. Wir treffen uns immer einmal die Woche.
0: Ja.
1: Und das ist von Rotary International und die Distrikte national ist auch gelockert, diese Präsenzregelung. Weil wenn du ja sagst, du musst jeden Dienstag kommen, dann kriegst du keine neuen Mitglieder mehr, weil die Menschen natürlich alle viel beschäftigt sind. Insofern sind diese Regelungen gelockert worden. Jetzt habe ich ein bisschen den Faden verloren, Präsenzregelung.
0: Also das sind die Leute, die dann nicht unbedingt mehr erscheinen müssen, weil sie zu alt sind?
1: Jetzt hast du mich wieder auf den Pfad gebracht. Genau, die sind schon ein bisschen älter. Dann kannst du dich befreien lassen unter bestimmten Voraussetzungen. Das hängt mit der Clubgehörigkeit zusammen und dem Lebensalter. Und da ist es natürlich wichtig, dass du dann auch jüngere Leute nachbekommst, die das Clubleben weiter mit gestalten. Und ja, insofern wollen wir immer sehen, dass wir neue rotarische Freundinnen und Freunde, wie wir uns nennen, dazu bekommen.
0: Lass mich mal dazu passend fragen, wie ist denn so der ungefähre Altersschnitt? Du kannst das jetzt, bist jetzt Präsident, du weißt das sowieso ganz genau.
1: Nee, das weiß ich jetzt tatsächlich nicht. Der ist ein bisschen höher, aber ich würde sagen, der ist irgendwie bei 58, 60. Kalle, kommt das hin?
2: Ich glaube, ja. Also unser jüngstes Mitglied ist, glaube ich, immer noch mal
1: Marlin,
2: die ist 36. Und die Ältesten sind aber auch schon über 80.
1: Ja, ne? 82, 83, genau. Also es müsste um die 60 kommt das hin.
3: Aber bringen ja viel Erfahrung mit.
2: Auf jeden Fall, ja.
0: Ja, wenn nur die Erfahrung bringst du nur dann mit, wenn du sie auch mitbringst. Nicht, wenn du präsenzbefreit bist.
1: So ist das.
2: Also das Ziel mit der Präsenz, sagt Rotary jetzt, sollte so bei 50% liegen. Wenn man 50% der Termine wahrnimmt, hat man so, sag mal, seine Pflicht erfüllt. Aber die Kür ist dann doch ein bisschen mehr.
0: Und junge Leute ansprechen, funktioniert denn das noch in der heutigen Zeit? Weil wir haben ja ganz viele junge Leute, die sagen, ach nö, lass mal, ich so in Abhängigkeit und Aufgabe und so. Das mögen ja nicht alle gerne. Ne? Ist das, merkt ihr das auch?
2: Also ich habe noch nie versucht, jetzt junge Leute anzusprechen, muss ich ehrlich sagen. Aber ich habe jetzt auch nicht, in meiner Altersgruppe kennt man nicht mehr so viele, die Generation meiner Tochter. Ja, aber da ist auch niemand dabei, wo ich sagen würde, die wohnt auch nicht mehr hier, wo ich sagen würde, komm, möchtest du Rotarier werden in der Münster? Nicht? Aber ich wüsste das jetzt nicht, wie ich das machen sollte. Das müssten wahrscheinlich auch die Jüngeren dann wieder machen, weiter Jüngere ansprechen.
1: Genau, also das ist nicht ganz einfach. Also es gibt ja den, du hattest das schon gesagt, die Tabler, die sogenannten, ne? Das sind ja die Jungs, das sind ja reiner Männerclub, glaube ich, ne?
2: Ja.
1: Die sind ja bis 40 und danach gehen sie in der Regel weiter zu den Old-Tablern.
3: Ja.
1: Aber das ist natürlich eine Altersgruppe um die 40 so rum. Das wäre auch attraktiv für uns, solche Mitglieder zu gewinnen. Aber in der Tat, ich sage mal so, wir kommen dahin zurück, was wir vorhin sagten, das muss ja auch irgendwie passen. Und wenn du vielleicht den einen oder die andere im Blick hast, wo es passen könnte, sind die aber schon auch so engagiert in anderen Bereichen. Entweder im anderen Service-Club sind sie schon oder sie sind Vorstand im Sportverein oder haben andere Ehrenämter oder sind gerade in der Phase der Familiengründung. Das ist nicht so ganz einfach, aber wir halten Ausschau.
2: Wir haben ja auch einige ehemalige Roundtabler, die bei uns im Club sind. Also zwei mindestens. Ne? Also Frank Kröger und
1: Philipp?
2: Nee, Philipp war, glaube ich, nicht.
1: Okay.
2: Wer war denn noch? Ja, sag mal, Lars. Frank. Lars Elk.
1: Ah ja, okay.
0: Frank, ja. Sehr gut.
1: Kennst du auch?
0: Ja, ich kenne ihn auch.
1: Ja.
0: Sehr gut.
1: Ja,
0: sehr lange schon.
1: Okay.
0: Ja, das wie die Leos zum Beispiel von den Lions, ne, die haben ja eine eigene Organisation mit ihren, ich sag mal, Jüngeren. Ja. Und da, ich war neulich bei dem Lions Club zu dieser Jahresauftakt oder Austakt oder wie auch immer Veranstaltung, da wurde mir erstmal bewusst, dass das tatsächlich auch extra Organisationen gibt. Ich wusste, da habe ich noch nie was von gehört vorher. Mhm.
1: Du warst dann zu der Veranstaltung im Login, oder?
0: Ja, genau. Ja,
1: war ich auch, hätten wir uns treffen können.
0: Ja. Wenn man sich nicht kennt, dann läuft man aneinander vorbei, weil da sind ja ziemlich viele Leute. Mhm,
1: genau, ja.
0: Ja, wollen wir noch mal Musik hören?
1: Vielleicht ein Stichwort noch ganz kurz.
0: Ja.
1: Wo du sagst, Lions und Leos, Rotary hat auch eine Jugendorganisation.
0: Okay.
1: Das ist der sogenannte Rotarakt-Club. Das sind auch junge Leute, die später zu Rotariern werden sollen, also parallel zu den Leos.
0: Okay.
1: Um jetzt zu weit auszuführen, haben wir auch, haben wir leider nicht in Neumünster.
0: Ja gut, okay. Aber das ist ja, wenn es nicht passt, wenn es nicht da ist, wenn nicht genug Nachwuchs sich interessiert zeigt, dann ist das eben so. Ne? Ist das, aber deswegen würden wir jetzt nicht daraus schließen, dass das Rotarier-Modell ein auslaufendes ist.
1: Nee, auf keinen Fall.
3: Das ist ja eure neue Aufgabe, die zu rekrutieren.
1: Ja, wäre sicherlich mal eine Aufgabe beider Clubs gemeinsam zu sagen, okay, hier sind mal rotarische Freunde, die sich sagen, komm, wie kriegen wir das in Neumünster hin? Weil natürlich sind die Rotarakter, wie wir sie nennen, sind natürlich die Mitglieder von morgen im Rotary-Club. Mhm. So wie ähnlich wie bei den Tablern, die Old-Tabler da. Mhm. Das ist ja der
0: wird es vorgezeichnet. Ja,
1: genau.
0: Das ist klar.
1: Ja, also das nur als Ergänzung.
0: Ja, ich habe hier nochmal ein bisschen Blues, weil wir hören gerade die ganze Zeit Blues, also können wir jetzt auch nochmal ein bisschen Blues hören. Tony Joe White mit Closer to the Truth.

0: Ja, so ganz langsam geht dieses Lied zu Ende und so ganz, ganz langsam geht auch unsere Sendung schon zu Ende, weil wir haben gleich die Stunde rum.
1: Das ist immer wow. Ganz, das ist ja, das geht immer schnell.
0: Ich bin immer ganz erstaunt.
1: Ja.

0: durch die erhöhten Verkaufszahlen, wir sagten ja, wir haben jedes Jahr gesteigert die Anzahl der Eier, ist uns das gelungen, dass wir zum Beispiel in den letzten 2 Jahren haben wir 27.000 Euro ausgekehrt. Und man kann sich vorstellen, wenn wir jetzt in diesem Jahr Preise im Gesamtwert von über 20.000 Euro haben, das werben wir ein. Das sind dann teilweise Barspenden von Firmen oder auch Privatleuten. Und es sind auch Sachpreise, die wir da bekommen. Das ist die Aufgabe eines jeden Rotariers bei unserem Club, eben auch was dazu beizutragen, indem ich eben Spenden einwerbe. Und dann konnten wir auch im letzten Jahr diese 27.000 Euro auskehren, auch zum Beispiel für 3 Zwecke, für 3 Vereine, die wir da uns als Spendenzweck dann ausgesucht hatten. Oder ich kann es mal kurz sagen, das war die Hospizinitiative letztes Jahr. Die haben 9.000 Euro bekommen. Da ging es um die Ausbildung von erwachsenen Menschen, die sich dann um die Kinder sozusagen, die im Trauerfall Eltern verloren haben oder Opa, Oma, kümmern und mit denen kreative Arbeit leisten. Der Jugendverband hat Geld bekommen für Zeltlager. Und auch der Selbsthilfeverein Lichtblick hat 9.000 Euro bekommen, weil denen fehlte ganz dringend ein Treppenlift. Das ist so ein mobiler Lift, wenn ich nur Treppen habe und keinen Fahrstuhl, dass ich dann mit einem Rollstuhl auch Treppen hochkomme, zum Beispiel, um an Konzerten teilnehmen zu können, die besuchen zu können oder Sportveranstaltungen, Fußballstadion, THW Kiel, was auch immer. Im Jahr davor hatten wir als Spendenzweck die Fördervereine der 12 Grundschulen in Neumünster, also wieder Kinder. Und das ist immer unser Hauptaugenmerk für diese Glücksreaktion.
1: Die Schwächsten unserer Gesellschaft, die können sich alleine nicht helfen.
0: Genau, und wir kriegen sowieso alle zu wenig Kinder. Und die Kinder, die da sind, die müssen wir halt eben fördern. Das ist uns ganz wichtig dabei. Und du hattest vorhin angesprochen, dass wir 34 rothaarische Clubs mittlerweile in Deutschland haben, die Glücksreaktion durchführen, jeder für sich, mit diesem Konzeptpapier, was der Thomas Krabter entwickelt hat. Also jeder muss sich an gewisse Regularien halten, an Mindestwert von den losen Verkaufspreisen etc. Und wenn man denkt, das sind 34 Clubs, die jetzt 120.000 Eier in diesem Jahr verkaufen zu Ostern mit einem Ertrag von 600.000 Euro,
2: das ist Wahnsinn.
0: Kann man sich ausrechnen, was das geworden ist für eine Welle.
2: Ja.
0: Und die wird wahrscheinlich auch immer größer werden. Und wir haben gerade letzte Woche, vor gut einer Woche in Neumünster tatsächlich, hier im Stahlwerk, die Distriktversammlung von Rotary gehabt. Und da ist jetzt das sogenannte Leuchtturmprojekt ausgeschrieben, ein Wettbewerb. Da können sich alle rotarischen Clubs aus dem Distrikt bewerben. Und da will ich unsere Glücksei-Arbeitsgruppe dringend zu auffordern, dass wir sagen, daran nehmen wir teil, weil ich sehe große Chancen, dass wir das, also zumindest unter den Preisträgern sind, unter den ersten 3, weil das ist ja irre. Aus einer Idee, die, wie Kalle sagte, 2012 mal entstanden ist, jetzt das geworden ist, 34 teilnehmende Clubs und 600.000 Euro Umsatz sozusagen.
2: Das ist Wahnsinn.
0: Also von
2: daher
0: ist das Wahnsinn und da sind wir auch ganz stolz drauf, können wir mit Fugenrecht sagen. Und wie ich vorhin sagte, im Zusammenhang mit der Vizelin-Schule, wenn du dann die Vereine siehst, die Kinder und die das Geld bekommen haben, leuchtende Augen und das macht uns ja alleine schon zufrieden und glücklich.
2: Ja, also weiter Eier kaufen.
0: Weiter Eier kaufen, die Neumünsteraner und Umland, Glückseier der Rotary, Osterlotterie kaufen.
2: Und noch vernünftige Sachen gewinnen.
0: Genau.
1: Auch noch,
2: ja.
3: Das Schöne ist ja, dass wir auch tatsächlich relativ viele Sponsoren haben. Sehr viele Betriebe, Einzelhandelsbetriebe stiften uns ja Preise, vor allem auch Gutscheine. Gutscheine werden immer gerne genommen. Man sieht auf dem Hagebaumarkt Gutscheine, die kann jeder immer mal gebrauchen. Ne? Und ja.
1: Du musst jetzt schon ganz schön weit fahren.
0: Ja, stimmt.
3: Ja, geht's.
1: Aber gut,
3: zumindest früher, sag ich mal.
1: Die Gesche zählt. Ja.
3: Oder auch so die Büchereien oder sowas oder Buchhändler, da gibt es immer sehr viele Gutscheine und das ist eigentlich das, was am universellsten natürlich auch zu gebrauchen ist.
1: Ja, das finde ich gut.
0: Ganz kurz.
1: Ich würde gerne einen Fall Sponsoren nennen.
0: Ja, genau, so das ist mir jetzt nochmal ganz wichtig.
1: Ich dürfte das, weil das hier ist keine Werbung, das hier ist Information, das ist wichtig.
0: Genau, nachdem ich das vorhin verstanden habe, habe ich mir auch gerade nochmal die Liste hier vorgenommen. Wir haben natürlich Hauptsponsoren und da möchte ich

0: noch einige nennen. Das ist Sauer Danfoss, das ist Bestway mit den Swimmingpools und diesen aufblasbaren Artikeln. Das sind die Photovoltaia, neben den genannten Banken und Wicker zum Beispiel. Und die Michel Meisterhaus GmbH aus Neumünster. Und so haben wir einige Hauptsponsoren, die das auch über Jahre mittragen. Und das ist natürlich, wie ich eben sagte, ne, ohne die kommen wir auch nicht voran. Dann müssten wir noch von dem Umsatz aus den Verkäufen der Glückseier auch noch wieder Preise kaufen. Das wollen wir nicht, wir wollen spenden.
1: Genau. Ja, das ist natürlich richtig. Auch nicht wirklich, das ist wirklich Geld wechseln dann. Das bringt dich nicht weiter.
0: Genau.
1: Da hast du recht. Alles gut. Ja, Mensch, war schön, dass ihr hier wart. Und vielen Dank dafür. Das Freie Radio begrüßt immer gerne neue Leute und im Stadtgespräch begrüße ich auch immer gerne neue Leute.
2: Ja, und ich freue mich auch, dass ihr gekommen seid.
0: Ja,
2: wir haben uns ja kennengelernt bei der Zeitung und jetzt sehen wir uns im Radio.
0: Genau, das ist Dagmar ja dir zu verdanken, dass du als Redakteurin zum Pressetermin bei der Volksbank warst und uns gleich eingeladen hast, damit wir Rotary ein bisschen und insbesondere die Glücksaktion mal vorstellen dürfen. Also auch euch vielen Dank für die Gelegenheit.
1: Gerne. Und tschüss.
2: Ja.
0: Und tschüss.
2: Tschüss.

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0: herzlich willkommen zu einer neuen Ausgabe der musikalischen Verbrechen.
1: In Hessen sagt man Gude. Ich bin der Matthias.
0: Ja, ich bin der Gregor und wir hören uns heute in der 141. Ausgabe. Und weil die letzte Sendung schon wieder so lange her ist, da müssen wir erstmal selber überlegen, wie war das denn jetzt hier eigentlich nochmal?
2: Herzlich willkommen zu den musikalischen Verbrechen, der musikalischen Unterhaltungssendung.
0: Ich muss Knöpfe drücken, haben Sie gesagt.
2: In dieser Sendung spielen wir Musik, die nicht von allen Menschen als schön bewertet wird. Das kann Musik aus den Charts sein, Musik, die uns irgendwo im Internet begegnet ist oder die uns ungefragt eingesendet wurde. Diese Musik klingt dann beispielsweise so.

und unerträglich wird, gibt es im Studio einen großen roten Knopf. Und wenn man diesen drückt, stoppt die Musik schlagartig. Den Knopf nennt man ja auch Schlagtaster. Der Knopf wirkt wie ein Notaustaster. Ach, was eine Ruhe. Aber singt es bei euch im Kopf nicht auch weiter? Ah, ich habe einen Ohrwurm. Dagegen haben wir unseren Ohrwurmkiller. Der geht so.

0: War da was? Der Ohrwurmkiller ist wie ein Radiergummi und radiert den Ohrwurm aus dem Kopf heraus. Das ist übrigens eine Endlosschleife von Roland Kaiser mit Santa Maria. Wenn die Musik noch nicht schlimm genug ist, schauen wir immer erstmal, ob man da noch etwas machen kann. Beispielsweise können wir die Musik höher oder tiefer pitchen, schneller oder langsamer, mehrere Titel gleichzeitig oder unser mittlerweile an Altersschwäche verstorbener Studiokater Diego wird ein bisschen mitsingen. Die Musik, in der Diego mitsingt, wird auch als Katzenmusik bezeichnet. Übrigens, für diese Aufnahmen wurde das arme Tier nicht gequält. Die Aufnahme entstand in seinen jungen Jahren, als das kleine Katerchen verliebt war und eine Katze aus der Nachbarschaft angehimmelt hat. Eins hätten wir fast vergessen, den Musikpreis am Ende der Sendung. Alle Titel, die in der kommenden Stunde gespielt werden, sind automatisch nominiert für unseren Musikpreis. Unser Musikpreis, die goldene Klobürste, verleihen wir am Ende der Sendung und spielen den Gewinnertitel noch einmal.
1: So, jetzt wissen wir wieder, wie das hier funktioniert. Also jo, Musik
2: ich
1: hoffe, das spielen.
2: Habt ihr alle verstanden, wenn ich dann einfach zurückspulen.
1: Genau. Direkt mit was Schlimmem loslegen?
2: Na, auf jeden Fall.
1: Ja, okay. Also
2: ins kalte Wasser.
1: Ich habe eine neue Band entdeckt. Rise Against the Spülmaschine.
2: Reis, also wie der Reis?
1: Reis wie der Reis und Spülmaschine schreibt sie auch Spülmaschine. Ist kein Tippfehler im Manuskript. Ja. Die heißen wirklich so. Und das ist eine Band, die jetzt vielleicht nicht unbedingt damit auffällt, dass die Musik schlimm ist. Aber das ist eine Band, die damit auffällt, dass die Musik extrem lustig ist. Und sowas spielen wir ja auch sehr, sehr gerne in dieser Sendung.
2: Ja.
1: Bereit für was Komisches?
2: Na klar.
1: Gut. Hier ist In the Netto.

0: in der Netto von Reisergänse-Spülmaschine.
1: Oh, herrlich. Ist das großartig. Das ist Kunst. Das ist Kunst.
0: Ja, gut, dass die Mikrofone aus waren. Wir mussten sehr lachen. Ja, was Weihnachtliches? Ah, nee. Nein,
1: ja,
0: nein,
1: ist ja auch
0: nein.
1: Viel zu warm.
0: Wir renovieren lieber. Bei den Temperaturen macht das doch richtig Spaß.

0: Klassik.
1: Großartig. Race Against the Spülmaschine. Ja, fließ mal das Bad, hieß der Titel. Ja, und jetzt haben wir so uns überlegt, könnten wir jetzt alles hintereinander weg verschießen, unser Pulver? Nee, das heben wir uns auf für die komplette Stunde. Da hören wir jetzt immer mal ein bisschen was rein in das Album von Race Against the Spülmaschine. Aber wenn wir jetzt schon am Einkaufen sind, wir brauchen Fliesen, wir brauchen zwei Komponentenkleber. Na, wo holen wir das am besten? Im Baumarkt.
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0: Jasmin Tabar Tabai, David Klein und Quintett. Ist das mit Männer im Baumarkt? Das ist im Original von Reinhard May. So, wenn wir jetzt am Bau.
1: Ist auch nicht lang, hast du gesagt, ne?
0: Ja, ja, das geht bald 5 Minuten. Aber so viel Zeit haben wir ja hier nicht. Ja. Ich würde es jetzt nicht ausbaggern, weil es klingt ja doch sehr schön.
1: Baggern.
0: Baggern, ja. Wir sind jetzt in der Baubranche angekommen, thematisch. Und das darf ja auch auf keiner Baustelle fehlen. Eins der wichtigsten Baumaterialien. Und nachhaltig ist es außerdem das gute
2: Holz.
0: Auch lang nicht gespielt hier.
2: Ich und mein Holz.
0: Hier sind die 257.

0: Die 257er sind ja auch so ein bisschen dafür bekannt, dass sie gern mal bisschen Quatsch machen statt Musik. Aber ich finde, es klingt erstaunlich oft nach Musik, was sie da als Quatsch produzieren. Oder wie siehst du das?
1: Ich habe auch mehrere andere Alben von denen gehört und die sind nicht wirklich jugendfrei. Also das ist eines der wenigen Titel, die mal so quasi richtig zivil ist. Also so ein richtiger Ausnahme, würde ich sagen.
0: Oder wie man auch sagt, das kann man im Radio im Tagesprogramm spielen.
1: So, das jetzt, schon, ja.
0: Jetzt waren wir beim Holz.
1: Rest 80% der nicht.
0: Ja, wir überlegen die ganze Zeit aber schon, wo das Holz eigentlich herkommt. Ich weiß es.
1: Aus Bad Segeberg.
0: Richtig. Hier sind die Wise Guys.

0: Das bekannte Sägewerk in Bad Segeberg, besungen von den Wise Guys. Und mit Abstand die beste Stelle, finde ich, ist diese hier.
1: Schön ist es hier im Sägewerk, da vorne liegt ein Daumen.
2: Yo.
3: Yo.
0: Yo. Ja, das ist ja in Norddeutschland, da sagt man auch gern einfach nur mal yo.
1: Schön ist es hier im Sägewerk, da vorne liegt ein Daumen.
2: Yo.
0: Yo.
3: Yo. Da habe ich auch so letztens so einen tollen Spruch mal, wo wir gerade bei Sprüchen sind.
0: Ja.
3: Komma. Im Rest der Nation ein Satzzeichen. Im Ruhrpott eine ganze Konversation.
0: Jawohl. Und wenn wir jetzt bei schlechten Witzen sind, wobei du wolltest zu den Wise Guys noch was anmerken.
3: Ja, die Wise Guys, das ist, muss man nochmal dazu sagen, weil nicht alle das erkennen, macht ja auch nichts, ist eine A-Cappella-Band. Was bedeutet, die ganzen Instrumente in großen Anführungsstrichen sind quasi mundgemacht. Also quasi jede Person hat verschiedene Instrumente, die imitiert werden. Und unter dem Gesichtspunkt, wenn man das weiß, dann hört man die Titel ganz anders. Wir haben da auch von der Band auch noch eine Empfehlung zu dem Titel
0: Thank You for Trembling,
3: das Deutsche Bahn.
0: Ja.
3: Oder wie hieß der Titel nochmal? Das habe ich vergessen, aber auf jeden Fall.
0: Der Titel heißt Deutsche Bahn, den du gerade. Ja. So schnell war er gerade nicht. So, da ist er. Hier, können wir auch noch.

0: nicht weitergeht.
1: Ja, ein etwas satirischer Titel über die Zustände auf dem deutschen Schienennetz. Deutsche Bahn von den Wise Guys.
2: Darf ich mich laut meines Arbeitsvertrags nicht lustig machen, oder?
1: Psst, muss man ja hier nicht erwähnen.
2: Ach, das haben wir irgendwann schon
1: mal. Wir kommen zurück zu reißergänzte Spülmaschinen. Hast du Saufen mal probiert?
3: Ja, nö, das mache ich so jeden Abend. 2 Bier bitte.

0: Ja.
1: Gesagt.
0: Matze, noch ein Bier?
1: Ach, ist das schön. Jo, gib her.
0: Jo.
1: Du hast ja einen Korken gehabt, das
0: ja,
1: Bier.
0: Ja, das ist original abgefüllt
1: mein Bier schmeckt viel
0: und original
1: nicht.
0: Verkorkt von Paluber
1: und Söhne.
0: Paluber und Söhne. Nee, na.
1: Nee.
0: Doch, so heißt der kommende Titel.
1: Nee, na.
0: Von Reis ergänzte Spülmaschinen. Aufpassen, ne?

0: Reisegänse Spülmaschine.
1: Ich mag alles daran.
0: Es ist großartig. Das ist wirklich.
1: Keiner mehr da.
0: Wir spielen viel
1: das
0: zu gut.
1: Das ist vor allem Ohrwurm.
0: So, jetzt haben wir mal ein Problem. Wir spielen hier Musik, die wir ganz gut finden, aber wir haben vergessen, wie die Sendung heißt. 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

0: Ja, das hier sind nämlich die musikalischen Verbrechen, heute zum 141. Mal. Mir gegenüber der Matthias.
1: Hallo, mir gegenüber ist dann auch der Gregor.
0: Ja, und jetzt haben wir den Durchschnitt so ein bisschen, also wir haben jetzt so viel Musik gespielt, die dann doch eigentlich wieder gut war. Ich glaube, jetzt müssen wir mal zum Ausgleich.
1: Was Grausames.
0: Ja. Hier ist die Hüttenabendzeit von Hotel Alpenland. Ja, das, die Hand schwebt über dem Buzzer.

0: Satz freundlich.
1: Jawohl.
0: Satz freundlich, hab ich gesagt.
1: Jawohl.
0: Satz freundlich, hab ich gesagt nochmal.
1: Jawohl.
0: Mir kannst du nur ein Weißbier bringen.

0: Mei, hat er jetzt Arsch gesagt?
1: Ja, das geht doch noch.
0: Mei, ja, mei. Das hat er gesagt. In der Sendung hat er Arsch gesagt. Schreibt mir in Bayern ja mit O.
1: Ach,
0: Arschkatzel. Ja. So, genug Bayern und Bavaria. Ach ja, da kriegt man direkt durch, wenn man das also hört.
1: Ja.
0: Machen wir weiter mit unserer heutigen Bandvorstellung Reis Against the Spülmaschine. Hier ist der Titel Shirt weg.

0: Ey, dann sind wir doch aber nackig, wenn wir das Shirt wegschmeißen.
1: Sowas aber.
0: Ja. Ein Titel habe ich noch von Reis Against the Spülmaschine. Machin, ja. Schreibt sich so. Ich lasse natürlich das Licht an. Featuring Julia Gammes-Martin.

sich der Frieden der Nacht wie ein schwarzer Schleier über den uns so liebgewonnenen Protagonisten. Still und dunkel ist das Zeitloch, in das er in seinem Schlummer gefallen ist. Der vermeintliche Schlaf der Gerechten wird jedoch jäh unterbrochen. Die Sonne geht auf und es folgt das Grauen.

0: Rise Against the Spülmaschine. Und wie hat dir die Band gefallen?
1: Ja, also der letzte Titel, den fand ich jetzt ein bisschen langweilig. Aber so ein paar andere Titel, die wir am Anfang hatten, die waren schon sehr witzig, sehr geil. Also großartig. Ich mag's, ja.
0: Ist eine lustige Band.
1: Ich werde das Album hier in Ruhe durchhören.
0: Ja, wir haben heute ein bisschen zu wenig schlimme Musik gespielt. Ich kann es auch verstehen, dass jetzt da manche ein bisschen enttäuscht sind. Wir versuchen jetzt in den letzten Minuten der Sendung noch mal ein bisschen nachzuholen.
1: Bitte? Diegochen ist auch enttäuscht. Diego,
0: ja, und der Buzzer.
1: Noch keinen Einsatz.
0: Haben wir heute schon einmal gebuzzert? Ich kann mich ja jetzt nicht dran erinnern.
1: Wir lassen nach, du.
0: Neuwertiger Buzzer abzugeben. Kaum gebraucht.

0: Also ich muss ja wirklich sagen, eine der besten Erfindungen der Musikgeschichte ist die Gesangsschlumpfmaschine.
1: Ja.
0: Was hätten wir nur alles verpasst, wenn wir diese Maschinen nie gehabt hätten?
1: Das macht ja auch sonst keiner im Radio. Wir sind im Prinzip die Einzigen, die sich das trauen.
0: Und die zweitbeste Erfindung nach der Gesangsschlumpfmaschine ist ja der Notausbuzzer.
1: Ja, ganz genau. Den haben auch nur wir.
0: Aber ich habe da immer so einen Eindruck, wenn man den ausbuzzert, dann weiß man nicht, ob es danach nicht vielleicht doch noch schlimmer wird.
1: Die Gefahr ist immer da. Latent.
0: Und irgendwie habe ich gerade so den Eindruck schon bei den ersten Tönen, dass das jetzt genau der Fall ist.
1: Das klingt nach Gang vom Altersheim.
0: Ja, ja.
1: War tatsächlich mal in so einem Altersheim zu Gast, wo das in dem Flur solche Musik die ganze Zeit spielte. Also es war recht grauenhaft.
0: Wir hören nun von der Kapelle Oberalp und den Sachs-Dreamers Du bist die Liebst für mich. Schreibt sich wirklich so. Wir können es zur Not, also wenn du sagst, so schlimm muss es jetzt auch nicht sein.
1: Ich finde das jetzt schön grausam für die Sendung.
0: Gut,
1: da können
0: ja,
1: wir ruhig mal ein bisschen quälen.
0: Ja, wir müssen ja eigentlich was nachholen, ne? Wir haben ja viel zu viel was Gutes gespielt.

0: So, ich bin hier am Telefon. Eine Sekunde. Ja, ja, wir machen es nicht mehr. Tut uns leid. Ja, tschüss. So, wir hatten hier gerade einen Anruf aus Genf vom Europäischen Gerichtshof. Die haben gesagt, wir würden gerade gegen die Genfer Konvention gegen Menschenrechte verstoßen mit dem Lied. Also, wir sollen es sofort ausmachen.
1: Gut, dann machen wir es halt sofort aus. Aber hat keiner gesagt, dass wir danach nicht vielleicht... Machen wir das Telefon aus, bevor die noch immer...
0: Ja, das war ja nur für den Titel bezogen.
1: Ja, ja.

0: Ich gehe dir.
1: Also das ist langweilig.
2: Das ist langweilig. Komm, ich passe das noch schnell weg.
1: Das war jetzt weder gut noch schlecht. Das war
2: das war alles, um den Durchschnitt heute noch mal ein bisschen runterzuziehen. Wir haben es während der Sendung heute, wir haben nicht so ganz performt, wie wir das hier sonst machen. Da mussten wir das jetzt am Ende hier noch so ein bisschen wieder gerade ziehen. Bevor es nachher noch heißt, dass wir hier gute Musik spielen in der Sendung. Also das wollen wir ja dann auch nicht. So, machen wir Feierabend, oder? Wir kommen nun zur Preisverleihung, zur goldenen Klobürste. Ein Titel, der uns ganz besonders im Ohr geblieben ist. Den hören wir immer am Ende der Sendung.
1: Manche Leute können sich schon denken, welcher Interpret es sein könnte.
2: Wir verabschieden uns schon mal. Mein Name ist Gregor Börne.
1: Und ich bin der Matthias Kreuzberger. Macht's gut, bis zur nächsten Sendung.
2: Und gewonnen hat...
1: Reißergänzte Spülmaschinen mit In the Netto.
2: In the Netto. Tschüss!
1: Ciao.
2: Boah, vom Charakter.
1: Man trifft sich im Netto.
2: Mit dem Cornetto.

Ja, moin, und hier ist wieder Dirk und eine neue Ausgabe von Musik von übern Teich. Und wie das öfter mal so ist, haben wir dann mal wieder ein Stück von Am Teich. Das heißt, ein bisschen weiter weg, die Andreas Dielmann Band, habe ich schon mal vorgestellt, mit That Old Blues Again.

Ja, nach dem ganzen Blues, den wir hier so hatten, und der ist ja ziemlich traurig, kommen wir jetzt mal ein bisschen auf lustige Musik, die Cajun Musicians mit der Savoy Family Band.

Und bei dieser gute Laune Musik mag ich auch gerne noch ein bisschen bleiben. Und jetzt spielen wir nochmal Jimmy C. Newman mit Down on the Bayou.

Immer im Sinne der Abwechslung im freien Radio Neumünster wieder mal Cowgirl in the Sand von Neil Young.

0: Ja, und natürlich machen wir weiter. Pokey LaFarge mit dem Garbage Man Blues.
1: Joey, would you kick this one off for me, please, sir?

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1: So, ein bisschen ausblenden dürfen wir sowas. Und jetzt kommt Time is Never on Our Side. Die Zeit ist nie auf unserer Seite. Von Steve Earle. Und ja, genießt es.

0: Es gibt so Momente, da verstoße ich ja gerne gegen unsere Regel, dass wir eigentlich nur wenig kommerzielle Musik spielen. Aber die ist schon so alt, die ist schon klassisch und nicht mehr kommerziell. The Doors and the Roadhouse Blues.
1: Ladies and gentlemen, from Los Angeles, California, The Doors!

0: Hey, listen, listen, listen, man.
1: Jemand, der nicht ganz so stark bekannt ist in Deutschland, den es aber trotzdem gibt. Closer to the Truth mit Tony Joe White.

Ja, liebe Freunde, das war's schon wieder mit Musik von über den Teich. Und wie das immer so ist, ich frage ja öfter mal, wer was Bestimmtes hören möchte, der kann sich melden unter musikredaktion@freiesradio-nms.de oder unter dirk.ralfs@freiesradio-nms.de und wir werden garantiert reagieren, wir werden was machen. Und natürlich haben wir auch so einen anderen Spaß noch. Wir wollen natürlich gerne, dass ihr mitmacht und dass ihr euch meldet. Und naja, wir werden vielleicht demnächst mal kommen und sagen, wir machen mal wieder einen Tag der offenen Tür. Aber das ist noch nicht ganz spruchreif. So, nun wünsche ich euch wie immer eine angenehme Nachtruhe. Passt auf euch auf, bleibt gesund, bis bald und tschüss.

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2: Ja, hallo. Und jetzt kommt die Sendung Horror des Alltags.
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0: zu gehen und zwar in den anderen Teil zu gucken. Ich war noch nie da drüben.
1: Hallo, hier ist Hotte vom Späti Gorina. Ihr hört die Sendung Horror des Alltags auf Pi-Radio.
2: Ja, schönen guten Abend. Ich heiße euch herzlich willkommen hier zur Sendung. Live aus dem Loch in der Lottumstraße.

Ja, das war Sirius Mo aus Berlin-Köpenick mit seinem Song Einmal in der Woche schreien. Ist schon ein bisschen älter, von einer EP oder fast ein Album, The Plasterer of Love. Sirius Mo war so ein bisschen der Ausgangspunkt heute, ein bisschen die Inspirationsquelle für die gesamte Sendung. Wir gehen da noch ein paar Wege, aber jetzt hören wir nochmal einen anderen Song, Stock und Stein vom Album Comic.

Unser Mann an den Tasten in Berlin-Köpenick, Sirius Mo mit Stock und Stein vom Album Comic, ist auch schon fast 10 Jahre alt. Ich bin drauf gekommen, weil ich neulich das neue Album von Romano auch aus Köpenick gehört habe. Das Album trägt den Titel Körper und fast schon Konzeptalbum, könnte man sagen. Jeder Song ist nach einem Körperteil benannt, Auge, Zunge, Penis und so weiter. Also wirklich lustig, ich find's ziemlich gut. Und als ich dann den Song Zunge auch gehört habe, musste ich denken, wo sind denn diese Beats, die kommen mir doch. Und dann war es natürlich so, wie ich mir schon gedacht hatte, Sirius Mo ist natürlich für den Sound verantwortlich. Ja, die haben schon öfter kooperiert. Und wir hören jetzt von Romano vom Album Körper den Song Zunge. Finde ich wirklich richtig dufte. Würde ich fast sagen, ist mein Lieblingssong von dem neuen Album.

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Ja, das war Romano von seinem neuen Album Körper mit dem Song Zunge. Für die Beats verantwortlich ist Sirius Mo und es gibt dazu auch eine Tour. Heute Abend spielen die in Leipzig und am 23. März dann auch im SO 36 Romano mit seinem Album Körper. Ich kenne den, ich habe früher auch im Allende Club abgehangen, das war so ein Jugendclub in Köpenick. Und da war Romano mit seiner Band Mad Madded Man schon ein großer Star. Man sah da manchmal ein oder zwei Videos auf Viva oder MTV. Und ja, früher hat er Englisch gesungen und man findet noch so ein bisschen die Reste davon bei so einer anderen Kollaboration von Sirius Mo und Romano. Und zwar heißt er Itchy Corner Boy. Schlug ziemlich große Wellen. Vielleicht kennt ihr den Song. Tolles Video und unter anderem davon. Aber wir sind ja hier beim Radio, wa? Also, Köpenick at its best.

Ja, sehr schön. Das war Komodo mit Deep Harbor zusammen, also der Song Deep Harbor und zusammen mit Alpha Mist. Ist gerade vor 2 Wochen rausgekommen. Komodo, tolles Stück. Wir machen weiter, bleiben auf der Insel, machen weiter mit Klein. Haben wir schon ein paar Mal gespielt hier in der Sendung. Großartige Musikerin, irgendwie so abstract, R&B oder was weiß ich. Man weiß ja nicht, wie man das betiteln soll. Aber wir machen mit ihr weiter. Famoses Stück Blood on the Flag, Klein aus Südlondon. Ach, wie toll.

Ah, sehr schön. Klein, Blood on the Flag. Ja, vom letzten Jahr ist der Song. Und ja, wer Klein live erleben möchte, ich glaube, irgendwie Ende des Monats, Ende März 2026, tritt sie auch dreimal hintereinander auf. Im Café OTO, also Otto London. Also, wer es schafft, da hinzugehen, ich kann es wahrscheinlich nur empfehlen. Ist bestimmt toll, vielleicht fahre ich selber hin. Ansonsten, hier noch eine andere Kollaboration, schon ein bisschen älter. Klein zusammen mit Mike aus New York. Ipari Park.

Das war Al Sweatshirt mit Exhaust. Und wir springen wieder zurück von Amiland hier nach Europa. Nach Köln, glaub ich. Und jetzt haben wir Retro-Gott und Hulk Hoden. Eine Stadt voller Menschen.

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